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3: Acht Uhr die Nachrichten, zunächst die Übersicht. Nach den Wahlen in Mecklenburg-Vorpommern und Berlin wird weiter über politische Konsequenzen diskutiert. Die Bundesregierung hat den Tankrabatt auf den parlamentarischen Weg gebracht. In New York werden mehr als 100 Staats- und Regierungschefs zur UNO-Generaldebatte erwartet. Die Meldungen im Einzelnen. Nach den Wahlniederlagen der CDU hat Sachsens Ministerpräsident Kretschmer einen raschen Politikwechsel gefordert. Es könne wenig bleiben, wie es sei, sagte der CDU-Politiker im Deutschlandfunk. Man müsse über Inhalte sprechen. Als Beispiel nannte er etwa die Bürokratie. Zudem verteuere eine falsche Klimaschutzpolitik Energie und das Bauen. Es brauche vor allem Wirtschaftswachstum, sagte Kretschmer. Dann würden sich auch Fragen der Gerechtigkeit und Belastungen klären. Bundeskanzler Merz will heute mit der Bundestagsfraktion der Union über Konsequenzen aus dem schlechten Abschneiden der CDU bei den Landtagswahlen beraten. Führende CDU-Politiker hatten Merz gestern ihre Unterstützung zugesagt. Der nordrhein-westfälische Ministerpräsident Wüst bekräftigte, dass er Personaldebatten nicht für zielführend halte. Man brauche eine stabile Bundesregierung, sagte Wüst bei einer Veranstaltung der Rheinischen Post in Düsseldorf.

Nach dem Ausscheiden der CDU aus dem Landtag von Mecklenburg-Vorpommern hat Spitzenkandidat Peters seinen Rücktritt vom Vorsitz der Landespartei erklärt. Er ziehe damit persönlich die Konsequenzen aus der, so wörtlich, krachenden Niederlage, sagte der 45-Jährige nach einer Sitzung des CDU-Landesvorstands in Schwerin. Kommissarisch soll demnach bis zu einem Landesparteitag Anfang kommenden Jahres der Staatsminister für die Bund-Länder-Zusammenarbeit im Bundeskanzleramt Amthor den Vorsitz der Landes-CDU übernehmen. Die CDU war bei der Landtagswahl am Sonntag erstmals an der 5%-Hürde gescheitert. Stärkste Kraft wurde die AfD. Die neuen Landtagsfraktionen kommen heute in Schwerin zusammen. Nach dem Wahlsieg der Linken in Berlin fordert die CSU, das geplante Verbot von Immobilienenteignungen rasch umzusetzen. Generalsekretär Huber sagte den Zeitungen der Funke Mediengruppe, die Enteignungspläne der Linken trieben den Wohnungsmarkt in den Ruin und seien mit horrenden Kosten verbunden. Er sprach von einem sozialistischen Himmelfahrtskommando, das keine einzige neue Wohnung entstehen lasse und private Investitionen gefährde. Im Juli hatte der Koalitionsausschuss von Union und SPD beschlossen, Immobilienenteignungen per Bundesgesetz zu verbieten. Die Bundesregierung hat bislang jedoch keinen konkreten Zeitplan für einen Gesetzentwurf vorgelegt. Die Linke will in Berlin große private Immobilienkonzerne vergesellschaften, mit dem Ziel, die Krise am Wohnungsmarkt zu bekämpfen und bezahlbaren Wohnraum zu sichern. Die Präsidenten der Arbeitgeberverbände und des Industrieverbands BDI, Dulger und Leibinger, haben die Bundesregierung aufgefordert, ihren Reformkurs beizubehalten. In einem Gastbeitrag für das Handelsblatt schreiben sie, gefragt seien nach den jüngsten Wahlergebnissen nun Mut, Konsequenz, Handlungswille und auch Führung. Konkret dringen Dulger und Leibinger darauf, dass die abschlagsfreie Rente für besonders langjährig Versicherte, die sogenannte Rente ab 63, wie geplant abgeschafft wird. Zudem verlangen sie ein Ende der Personaldebatten. Das sei das Gegenteil dessen, was dieses Land derzeit brauche. Man verliere wertvolle Zeit. Das Bundeskabinett hat die Senkung der Energiesteuer auf Benzin und Diesel um 14 Cent pro Liter beschlossen. Die Mehrwertsteuer eingerechnet, ergibt sich laut Regierung an der Zapfsäule eine Entlastung von bis zu 17 Cent pro Liter. Der Gesetzentwurf sei im Umlaufverfahren verabschiedet worden, teilte eine Regierungssprecherin gestern Abend mit. Es soll noch in dieser Woche von Bundestag und Bundesrat gebilligt werden. Die Entlastung ist vom 1. Oktober bis zum 1. Dezember vorgesehen. Zudem soll ein Tankpreisdeckel nach dem Vorbild Luxemburgs und Belgiens spätestens bis zum 1. Januar 2027 eingeführt werden. Mit den Maßnahmen will die Bundesregierung die seit dem Iran-Krieg deutlich gestiegenen Preise für Kraftstoffe abfedern. Die G7-Staaten haben den Iran aufgefordert, seine Unterstützung für die Houthi-Miliz zu beenden. In einer gemeinsamen Erklärung heißt es weiter, die Eskalation der Lage im Jemen sei eine Bedrohung für die regionale Stabilität und die weltweite Energiesicherheit. Die Angriffe der Houthi auf Saudi-Arabien wurden aufs Schärfste verurteilt. Zur G7-Gruppe gehören Deutschland, Frankreich, Italien, Japan, Kanada, Großbritannien und die USA. Die Houthi-Miliz hatte in der vergangenen Woche die Westküste des Jemens eingenommen und damit weitgehend die Kontrolle über die strategisch wichtige Meerenge Bab al-Mandab erlangt. Im jemenitischen Bürgerkrieg bekämpft Saudi-Arabien die Houthi an der Seite der international anerkannten Regierung und führt dazu ein Militärbündnis im Jemen an. In New York beginnt heute die Generaldebatte der Vereinten Nationen. Als einer der ersten Redner will sich US-Präsident Trump an die Vertreter der mehr als 190 Mitgliedstaaten richten. Weitere Redner sind der brasilianische Präsident Lula da Silva, UNO-Generalsekretär Guterres, der französische Präsident Macron und der britische Premierminister Burnham. Bundesaußenminister Wadefuhl spricht am Samstag. Er vertritt Bundeskanzler Merz. Zu den Hauptthemen der diesjährigen Generaldebatte zählen die Kriege im Iran und in der Ukraine sowie die Risiken der künstlichen Intelligenz. Die EU-Staaten haben sich weiterhin nicht auf eine Verlängerung der Russland-Sanktionen einigen können. Die Strafmaßnahmen

0: gegen rund 3000 Personen und Unternehmen wegen des russischen Angriffskriegs gegen die Ukraine enden heute Nacht, wenn sie nicht einstimmig verlängert werden. Hintergrund ist ein Vorschlag zur Aufhebung von Sanktionen gegen zwei russische Oligarchen, der unter anderem von Frankreich unterstützt wird. Medienberichten zufolge will die Regierung in Paris dadurch die Freilassung von mehreren in Aserbaidschan festgehaltenen französischen Staatsbürgern erwirken. Lettland lehnt den Vorstoß kategorisch ab. In Brüssel sollen am Vormittag erneut die Botschafter der Mitgliedstaaten zusammenkommen, um eine Lösung zu finden. Der US-Medienkonzern Paramount kann den Konkurrenten Warner Brothers Discovery für 110 Milliarden Dollar übernehmen. Paramount einigte sich mit 12 Bundesstaaten, die dagegen geklagt hatten. Sie befürchteten, dass der Zusammenschluss den Wettbewerb einschränken und zu höheren Preisen führen könnte. Die Regierung in Washington sowie die Wettbewerbshüter in der EU und in Großbritannien hatten die Übernahme genehmigt. Paramount machte jetzt Zugeständnisse. So verpflichtete sich der Konzern dazu, bestimmte Quoten für Kinoveröffentlichungen einzuhalten und jährlich mindestens 300 Millionen Dollar zusätzlich in US-Produktionen zu investieren. Zudem soll ein unabhängiges Gremium eingerichtet werden, das die redaktionelle Unabhängigkeit der Nachrichtensender CBS und CNN sicherstellt. In Japan sind durch den Taifun Dujuan mindestens 4 Menschen ums Leben gekommen. Medienberichten zufolge starben sie infolge von Erdrutschen und Überschwemmungen. Dutzende Häuser seien zerstört worden. 6 Menschen gelten als vermisst. Besonders betroffen waren die Regionen Chiba und Kanagawa sowie der Großraum Tokio. Tausende Haushalte waren zeitweise ohne Strom. Und hier noch einmal die Übersicht. Nach den Wahlen in Mecklenburg-Vorpommern und Berlin wird weiter über politische Konsequenzen diskutiert. Die Bundesregierung hat den Tankrabatt auf den parlamentarischen Weg gebracht. In New York werden mehr als 100 Staats- und Regierungschefs zur UNO-Generaldebatte erwartet. Der Wetterbericht, die Lage, ein Hochdruckgebiet, das sich vom Atlantik bis nach Mitteleuropa erstreckt, sorgt für ruhiges Herbstwetter. Die Vorhersage, nach Auflösung von Nebelfeldern locker bewölkt, in der Mitte und im Südosten teils wolkig, Höchstwerte 15 bis 23 Grad. Morgen im Nordwesten stark bewölkt, am Nachmittag an der Küste aufkommende Schauer, sonst nach Auflösung von Nebel oder Hochnebel heiter, Temperaturen 17 bis 21 und am Rhein 21 bis 24 Grad. Die Temperaturen von heute früh 7 Uhr, Greifswald 10, Hamburg 7, Bremen und Hannover jeweils 9 Grad, Berlin 8, Leipzig 9, Köln 10, Dresden ebenfalls 10 Grad, Frankfurt am Main 8, Stuttgart 6 Grad, Freiburg 6 und München 7 Grad. Das waren die Nachrichten.
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Einen wunderschönen guten Morgen ins zweite Radioland zu einer neuen Ausgabe von Local Radio. Durch die Sendung am Mikrofon begleitet euch heute Brain und Locke. Sendeverantwortlich ist wie immer Hans-Hermann Lassner. Tja, wir haben ein neues Sendegebiet dazu bekommen und möchten

0: erstmal alle Bremerhavener und um zu begrüßen. Wir sind Local Radio aus Bremen. Und Brain, was sagst du so?
1: Ja, ich darf heute wieder die Infotante spielen. Also erstmal von mir auch ein ganz, ganz herzliches Willkommen bei Local Radio aus Bremen. Wir haben das große Glück, dass unsere Reichweite erweitert wurde. Wir können also jetzt auch Studio Bremerhaven, Studio Nordenham und bis kurz vor Cuxhaven neue Gäste begrüßen. Jeden Dienstag von 8 bis 12 Uhr und einmal im Monat mit der Rock Night, die von 20 bis 0 Uhr geht. Wir freuen uns, dass die Zuhörerschar größer geworden sind und wir hoffen, dass euch unser Programm gefällt. Wir machen auch noch zusätzlich im Blues Club in Bremen Veranstaltungen. Das sind die Rocking Safari, das Bremer Metal Festival, die Wacken Warm-Up Show, der Bremer Krautsalat. Habe ich was vergessen?
0: Nein?
1: Okay. Also da auch, wenn ihr mal in Bremen seid in den Abendstunden, guckt einfach auch mal im Bluesclub vorbei, wenn wir unsere Veranstaltung fahren. Lohnt sich, Eintritt ist frei. Nur beim Bremer Metal Festival kostet es ein wenig Eintritt, weil wir an zwei Tagen auch 12 Bands haben.
0: So. Genau.
1: Und ansonsten eben immer schön am Draht bleiben, Lauscher auf Empfang gespitzt und herzlich willkommen.
0: Ja, ganz genau, herzlich willkommen. Und wie Brain schon sagte, immer jeden Dienstag von 8 bis 12 Uhr mittags, alle Informationen bekommt ihr dann während der Sendung. Rocking Safari, Bremer Metal Festival oder aber auch die Rock Night. Wir haben auch noch eine Facebook-Seite, facebook.com/ Local Radio Bremen in ein Wort oder unsere Hauptseite www.local-radio.de. So, ich hatte mal was vorbereitet, deswegen starte ich jetzt nochmal einen kleinen Willkommensjingle, den ich gebastelt habe. Neu. Einen wunderschönen guten Morgen ins weite Radioland zu einer neuen Ausgabe von Local Radio. Jetzt auch neu in Bremerhaven auf der 90,7 Megahertz.
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0: Ja, herzlich willkommen. Noch eine kleine Info, bevor es richtig losgeht. Und zwar, wir machen jeden Dienstag von 8 bis 12 Uhr eine Motto-Show. Das heißt, wir haben ganz viele Mottos von Rock'n'Roll bis Heavy Metal, Liedermacher. 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Oder stoßt zu unserer kleinen Musikgemeinde auf Facebook/Local Radio Bremen in ein Wort. Und was bei uns auch ganz wichtig ist, es gibt 4 Stunden lang Musik mit kleinen Informationen. Keine Religion, kein Sport und keine Politik.
1: Und kein Reinquatschen.
0: Und lecker Musik ohne Reinquatschen. Genau. Ja, wir starten. Und zwar starten wir mit AC/DC. Eine australische Hardrock-Band, 73 von den Schotten-Brüdern August und Malcolm Young gegründet. Ja, jeder kennt AC/DC und wir starten damit.

dazu. Und da müssen dann noch einige Änderungen gemacht werden. Ja, aber die Sendung selbst ist natürlich immer noch Local Radio. Die nächste Band stammt aus Texas, hat Stadien und Konzerthallen gefüllt. Wir sprechen hier von 1969 in Houston, Texas gegründete Band CC Top. Und CC Top bringen euch mit Lex.

Entschuldigung. Die Aufgabe vom Brain ist natürlich bei unseren Konzertveranstaltungen, macht sie das Booking, sie macht die Pressearbeit und auch hier die Interviews, wenn wir Gäste haben. Und das machen wir schon sehr lange. Also Brain ist was ganz Wichtiges. Und natürlich schön, dass wir uns auch im Alter ein Hobby teilen. Wichtig ist, dass... So, Entschuldigung. Das Radio hat Brain hier reingestellt und dann höre ich mich immer als Echo. Das irritiert natürlich. Wichtig ist also, dass unsere Musiksendung soll auch ein bisschen so in Erinnerung schwelgen und nicht so viel andere Dinge zur Ablenkung bringen. Vor allen Dingen, wir machen das seit 22 Jahren mit wechselnden Genres und haben da eine ganze Menge Genres, Punk, Soul, Funk, Jazz. Also es gibt fast kaum was, was wir

nicht spielen, aber außerhalb jeglichen Mainstream. So, das wären so mal ein paar Informationen für die Bremer Hafner, denn die Bremer kennen das schon seit vielen, vielen Jahren, wie wir hier unser Radio gestalten. Die nächste Band ist Aerosmith, amerikanische Rockband, die im Jahr 1970 in Boston gegründet wurde. Weltweit hat die Band bislang 150 Millionen Tonträger verkauft. Und das Stück heißt Looking Up Your Old Dress.

Tja, zum Singen kam er nicht, aber die nächste Band, Y&T74 in San Francisco gegründet, Hard Rock, Heavy Metal und Glam Metal Band. In den 70er Jahren spielten sie musikalisch nur regional eine Rolle. Und sie bringen aber für euch heute ans Ohr Don't Stop Runnin'.

Die meisten Bands zur Zeit der 70er, Anfang 60er, Ende 60er, 70er, 80er, kamen fast alle aus Amerika oder England. Mittlerweile exportieren wir ja auch aus Deutschland Heavy Metal oder auch Hard Rock in die ganze Welt. Der nächste Interpret ist ein ewiger Begleiter. Ich habe ihn schon live in Wacken gegenüber gesessen im Pressebereich und es ist Alice Cooper. Und ja, der war damals auch schon weit über 70, sah gut aus, also das muss man erstmal bringen. Und ich weiß noch, ich war 13 und im Kirchen Disco spielte er damals schon mit School Out und so. Also das war schon ein Hammerding. Hier ist er heute mit Poison.

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1: 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Die nächste Band, Winger, ist eine amerikanische Hardrock-Band aus New York. Sie feierte ihre größten Erfolge Ende der 80er und zu Beginn der 90er Jahre. Winger bringen euch hier mit Tears of Blood.

Es kommt natürlich auch immer wieder vor, dass alte Recken was Neues wieder aufbauen. So entstand Chicken Foot aus den Ex Van Halen-Mitgliedern Sammy Hagar und Michael Anthony, dem Gitarristen Joe Satriani und dem Schlagzeuger Chad Smith. Chicken Foot haben wir jetzt hier auf dem Teller mit dem Stück Up Next.

Tja, nächste Band ist Wild August, so heißt die Band Tatsache und hat nichts mit einem wilden August zu tun, obwohl der war ja sehr wettermäßig schon sehr merkwürdig. Nein, es ist eine Hardrock-Band aus New York City und Wild August möchte euch ja natürlich auch was Gutes geben, Trouble.

0: Tja, für alle, die neu sind, nochmal eben ein, zwei Informationen. Und zwar, unsere Webseite ist www.local-radio.de. Oder wer gerne zu unserer kleinen Musikgruppe dazustoßen möchte, facebook.com/localradiobremen in ein Wort, wobei lokal mit C geschrieben wird, also Englisch. Gut, das wäre das eine. Und dann in der Sendung gibt es immer, in jeder Sendung gibt es immer zwei Hammerhits der Woche. Die werden nie angesagt, aber die findet man natürlich auf den Playlisten, die spätestens am Nachmittag auf unserer Webseite erscheinen. Okay, das waren die Informationen und nun geht's auch schon zum ersten Hammerhit der Woche.
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1: Tja, nächste Band ist eine US-amerikanische Rockband aus Philadelphia, die auch in den 80er Jahren natürlich ihre Höhepunkte hatte. Der Name ist Cinderella. Still Climbing heißt das Stück.

Tja, Cinderella, gefolgt von Whitesnake. Als David Coverdale die Purple verlassen hat, gründete er Whitesnake. Übrigens, seit 25 ist der gute Mann gesundheitlich angeschlagen, schwere Nebenhöhlen sowie Luftröhrenentzündung aus den vergangenen Jahren. Endgültig hat er sich in den Ruhestand versetzt. Kann man verstehen, also ja. Slow and Easy heißt das Stück von Whitesnake.

Ja, Grüße gehen jetzt erstmal raus in den Antennenwald auf die 90,7 Megahertz und der 92,5 Megahertz über Antenne. Alle, die uns über DAB Plus hören auf Kanal 6, schön, dass ihr dabei seid. Und natürlich die Leute, die über Livestream kommen, da gehen nochmal spezielle Grüße nach Fegesack und hier an Angelika und Olli im Viertel, nach Berlin, nach dem Ruhrpott und nach Österreich.

euch zu den Leuten, die uns dort alle erreichen. Das ist wunderschön. Und Musik ist das Beste, was es gibt. Das ist der Schlüssel zur Seele. Es ist der Schlüssel auch zu den vergangenen Gedanken, die man hat. Wenn man so mal fragt, ey, weißt du noch, wie Heinz aussah? Nee. Aber wenn du die Musik hörst, was du mit Heinz zusammen erlebt hast, das ist natürlich jetzt hier ein Beispiel, dann kannst du dich sogar noch erinnern, was er anhatte. Also das ist schon phänomenal, kann man nicht anders sagen. Ja, und unsere kleine Facebook-Gruppe, natürlich an Tina Mönke und Klaus Kehe, Stefan Strute, Shevi Atatürk, Thomas Meyer, Gundolf, Ingo, Erika, Sven, AOR-Freak und natürlich auch Maria. Und alle, die ich nicht kenne, natürlich auch. Die Leute, die jetzt im Bremerhaven auf der 90.7 uns hören, vielleicht outet ihr euch auch mal, ob ihr uns gut empfangt. Und wäre ja schön, da so eine kleine Rückmeldung zu bekommen. Die nächste Band ist natürlich bekannt wie ein bunter Hund, 68 gegründet, britische Rockband Hammond Orgel. Klingelingeling. Ja, natürlich. Die Purple. Und die Purple bringen mit Perfect Strangers.

Ja, drei Grüße habe ich natürlich auch noch. Einmal nach Bremerhaven an Christian Sander und sein Team. Und natürlich an Stefan Henke in Bremen. Beides Radio Weser TV. Und an den Mansfelder Bube, den Uwe, falls du zuhörst, sei gegrüßt. Ja, nächste Band, 83 in Düsseldorf von Jörg Juraschek. Juraschek, so heißt der Gesang, Bass, Thomas Klein, Gitarre, Lothar Wieners, Schlagzeug ins Leben gerufen. Die Band heißt Warned und das Stück heißt The Wreck.

und 90,7 Megahertz. Die nächste Band hat sich 2009 erst gegründet. Eine norwegische Metal- und Rockband mit dem Namen Devil. Und Devil gibt euch was auf die Ohren, nämlich Blood is Bowling.

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Die nächste Band ist Van Halen, 72 gegründet, ja, vom Gitarristen Eddie Van Halen und seinem Bruder, der Schlagzeuger. Und das Stück von denen heißt Fools.

Ja, und schon sind fast 2 Stunden rum. 9.50 Uhr haben wir mittlerweile. Und ich sag ja immer, die Zeit rennt wie blöd. Allerdings haben wir, so wie das aussieht, auch heute mal schönes Wetter. Also die Sonne lässt sich sehen. Da kann man dann vielleicht auch mal wieder einen Kaffee im Garten genießen. Ja, oder auf dem Balkon. Die nächste Band ist eine amerikanische Glam-Metal-Band aus Los Angeles, Kalifornien. Die Band feierte auch ihre größten Hits in den 80ern. Der Sänger Don Dokken sagt ja schon alles, denn die Band heißt Tatsache auch wie der Sänger Dokken. Und Dokken bringt mit Saving Grace.

Tja, wunderbares Stück, oder? Die nächste Band ist natürlich auch ein Klassiker. 69 gegründet, also ein Jahr später als die Purple mit dem Namen Uriah Heep. Ich kann mich noch ganz genau erinnern, als ich das erste Mal gehört habe. Das war bombastisch. Hier ist Circle of Hands.

10.02 Uhr und ihr hört Local Radio, lecker Musik ohne Reinquatschen auf der 92,5 und 90,7 Megahertz im Radio Weser TV. Die nächste

Band Electric Citizen ist eine amerikanische Rockband from Cincinnati, Ohio. Boah, Junge, Junge, Junge, das ist ja ganz selten. Und das Stück heißt Light Years Beyond.

Tja, tolle Band, oder? Kennt kaum jemanden, glaube ich, aber ja, es gibt eben mehr Musik, als wir uns vorstellen können. Die nächste

Band ist UFO aus London, eine einflussreichste Hardrock-Band aller Zeiten, die wirklich hier die Welt aufgemischt hat. Das Stück heißt Dr. Doctor.

Final Countdown kennt natürlich auch jeder von der Band Europe. 79 gegründet, schwedische Hardrock-Band. Aber sie haben auch andere Stücke rausgebracht, wie Love is Not the Enemy.

Tja, und ab jetzt auch auf der 90,7 MHz. Ja, das Ganze natürlich im Radio Weser TV. 4 Sender, ein Programm. Ja, nächste Band ist Fargo. 73 in Hannover gegründet, einer der ältesten aktiven Rockbands Deutschlands. Sie veröffentlichten 79 bis 82 4 Musikalben und seit ihrer Neugründung 2016 bisher 2.

Tja, ich finde, das war ein klasse Stück. Das ist natürlich alles Geschmackssache. Phil Lynott liegt jetzt hier vor mir auf dem Teller. Thin Lizzy, eine irische Rockband. Leider ist ja der gute Mann verstorben. Und aber die Musik bleibt ja, egal, auch jetzt von Ozzy Osbourne oder egal, wer jetzt stirbt, die haben einen Nachlass und das ist ihre Musik. Ja, und Thin Lizzy bringt euch mit Angel of Death.

0: Tja, das war Sin Lizzy und Local Radio grüßen natürlich den Gundolf Bayerle. Gute Besserung in Dänemark. Das ist ja auch immer so deine Zeit. Wie wär's denn da mal mit einer Grippeschutzimpfung? Vielleicht hilft das ja in die nächste Zeit, damit du nicht immer kränkelst da. Das ist ja... Und ich weiß nicht, ist das Wetter gut in Dänemark? Ich weiß es gar nicht. Okay, ja, wir haben jetzt 10.31 Uhr und der zweite Hammerhit der Woche startet jetzt.
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1: Jo, das war noch ein schöner Hit. Wie gesagt, für die, die jetzt neu dazugekommen sind oder neu hören, auf der 90.7, das ist der Hammerhit der Woche. Ich spiele jeden Dienstag immer zwei und ich sag den aber nie an, kann man aber später in den Playlisten nachlesen auf www.local-radio.de. Ja. Genau, und schon sind wir bei Frank Marino, ein kanadischer Rockgitarrist und Sänger, legendär auch durch seine Hardrock- und Psychedelic-Bluesband Mahogany Rush. Genau, und Frank Marino bringt uns mit Something Coming Our Way.

Tja, so sieht das aus. Frank Marino, ein kanadischer Gitarrist, gefolgt von einem US-amerikanischen Gitarristen und Songwriter Ted Nugent. Ja, jeder kennt den, ist auch klar. Motor City Madhouse.

Tja, von den USA springen wir mal ganz schnell in die Schweiz. Ist ja heutzutage einfach, solange man im Internet ist. Und da kann man ja quer durch die Kontinente zappen. Das ist ja die wahre Pracht. Das, wenn man das an Geld ausgeben würde, Flugzeug oder Auto oder andere Zug oder so, dann wäre man erstmal ewig unterwegs und ja. Die nächste Band kommt nämlich aus der Schweiz, eine Hardrock-Band aus Lugano im Kanton Tessin. Die Name der Band heißt Gotthard. Aktiv seit 1990, also eine 90er-Band, Blackberry Way.

Jetzt kommen wir zu einer der dienstältesten Bands im Bereich des Rocks, nämlich zu Status Quo. 62 sind sie aktiv. Und das ist schon eine ganz schöne Zeit. Status Quo bringen hier euch mit Red Sky.

0: Ja, 11 Uhr und eine Minute, das heißt, wir haben noch 59 Minuten und Green Monster liegt hier auf. 99 gegründet und es ist eine Rock- und Psycho-Billy-Band. Und wo ist sie denn jetzt abgeblieben? Da, genau. Und das Stück heißt Motor.
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Tja, da geht es richtig ab und hier haben wir auch eine sehr alte deutsche Rockband, 65 in Sarstedt als Nemles gegründet und ab 72 hießen sie dann Scorpions mit Klaus Meine als Frontmann und Scorpions bringen euch mit Dark Lady.

Die nächste Band kommt aus Frankenmuth, Michigan. Und man sagte, als die auftauchten, dass sie so ein bisschen in Richtung Led Zeppelin klingen. Greta Van Fleet heißt die Band. Und das Stück heißt The White of Dreams.

Van Vliet. »1976 gründete sich Rose Tattoo, eine australische Hardrock-Band. Und man hört auch immer so, wenn Sachen aus Australien kommen, haben die immer einen leichten Touch von AC/DC. »Hard Road« heißt das Stück.

11:30 Uhr. Wir haben also nur noch eine halbe Stunde und wir sind in Los Angeles bei der Band Reno Bucket. Und wenn irgendjemand sagt, ja, AC/DC ist eine geile Band, ja, das ist Vollgas AC/DC. Und sie haben hier mal meisenfrei vor Jahren gespielt und das war der absolute Hammer. Hat mich überzeugt. Es klingt natürlich auch wie AC/DC, logisch. Ne, Reno Bucket ist so eine AC/DC-Band, kann man fast sagen, aber mit eigenen Texten. Beat to Death Like a Dog.

Rino Bucket aus den USA war das gerade eben, gefolgt von der deutschen Hardrock-Band aus Hamburg, Hard Bone. Und die haben auch schon im Meisenfrei gespielt. Also viel Spaß mit Breaking the Chains.

Tja, Hardbone aus Hamburg, gefolgt von Rainbow, eine britische Hardrock-Band, 75 von Ritchie Blackmore gegründet. Genau, und Ritchie Blackmore ist ja bekannt. Das Stück heißt Long Live Rock'n'Roll.

Es gibt so viele tolle Künstler aus der Zeit, aber einen darf man da auch nicht rauslassen, den Heavy Metal Pionier und Black Sabbath Frontmann Ozzy Osbourne.

Genau. Crazy Train für euch.

Tja, Crazy Train von Ozzy Osbourne, gefolgt von Mötley Crüe. Mötley Crüe ist eine US-amerikanische Glam-Metal- und Hard-Rock-Band, 1980 in Los Angeles.

Tja, das waren 4 Stunden Local Radio, lecker Musik ohne Reinquatschen. Durch die Sendungen am Mikrofon begleitete euch heute Brain und Locke. Ich wünsche euch noch eine wunderschöne Woche, bleibt gesund und mir treu und schaltet nächsten Dienstag wieder ein, wenn es heißt Local Radio, lecker Musik ohne Reinquatschen. Und dann wieder mit einem anderen Thema. Und immer dran denken, die Festplatte zu erhöhen, denn es gibt mehr Musik, als wir uns vorstellen können. In diesem Sinne, ciao, ciao und auch nochmal liebe Grüße vom Brain, euer Locke. Und zum Abschluss schiebe ich nochmal ein Kiss-Stück hinterher und sage ciao.

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0: der Sitzung der Bremischen Bürgerschaft.
1: Die 40. Sitzung der Stadtbürgerschaft ist eröffnet. Ich begrüße die hier anwesenden Damen und Herren sowie die ZuhörerInnen und VertreterInnen der Medien. Zur Reihenfolge der Tagesordnungspunkte wurde vereinbart, dass im Anschluss an Tagesordnungspunkt 12 die miteinander verbundenen Tagesordnungspunkte 12 und im Anschluss an Tagesordnungspunkt 2, Entschuldigung, die miteinander verbundenen Tagesordnungspunkte 12 und 13 behandelt werden sollen. Weiter geht es mit dem Tagesordnungspunkt 14. Danach sollen die miteinander verbundenen Tagesordnungspunkte 18 und 19 aufgerufen werden und anschließend der Tagesordnungspunkt 20. Zur Abwicklung der Tagesordnung wurden interfraktionelle Absprachen getroffen, die Sie der digital versandten Tagesordnung mit Stand von heute 13 Uhr entnehmen können. Wird dazu das Wort gewünscht? Ich sehe, das ist nicht der Fall. Wer mit den interfraktionellen Absprachen einverstanden ist, den bitte ich um das Handzeichen. Gegenprobe? Stimmenthaltungen? Ich stelle fest, die Stadtbürgerschaft ist einstimmig.

0: mich mit den interfraktionellen Absprachen einverstanden. Außerdem haben Sie für diese Sitzung die Liste der Vorlagen ohne Aussprache übermittelt bekommen. Auf dieser Liste stehen die Tagesordnungspunkte 4, 6, 8 und 32 bis 37. Um diese Punkte im vereinfachten Verfahren zu behandeln, bedarf es eines einstimmigen Beschlusses der Stadtbürgerschaft. Ich lasse deswegen jetzt über die Liste der Vorlagen ohne Aussprache abstimmen. Wer dieser Liste seine Zustimmung geben möchte, den bitte ich um das Handzeichen. Ich bitte um die Gegenprobe. Keine Gegenstimmen. Stimmenthaltung? Keine Stimmenthaltung. Ich stelle fest, die Stadtbürgerschaft stimmt der Liste der Vorlagen ohne Aussprache einstimmig zu. Wir treten in die Tagesordnung ein. Ich rufe den Tagesordnungspunkt 1, die Fragestunde, auf. Für die Fragestunde der Stadtbürgerschaft liegen 26 frist- und formgerecht eingebrachte Anfragen vor. Die Anfragen 1 und 2 wurden zwischenzeitlich von den Fragestellenden zurückgezogen. Wir kommen also zur Anfrage 3, Umbenennung des Carmen-Kamper-Weges. Anfrage des Abgeordneten Fricke und der Gruppe Bürgerallianz Bremen-Bremerhaven. Bitte sehr, Herr Abgeordneter.
1: Vielen Dank, Frau Präsidentin. Wir fragen den Senat, wann wurde der Schotterweg neben dem Ostepshauser Bahnhof in Carmen-Kamper-Weg umbenannt? Frage 2. Wurde die Umbenennung gemeinsam mit Angehörigen des 17-jährigen Mordopfers und Vertretern der Stadt eingeweiht? Frage 3. Warum wurde bis heute weder ein Straßenschild noch eine Gedenktafel mit einem Hinweis auf den dort begangenen Mord an der Wegzufahrt angebracht?
0: Diese Anfrage wird beantwortet durch Staatsrat Dr. Baumheier.
2: Sehr geehrte Frau Präsidentin, sehr geehrte Damen und Herren, sehr geehrter Herr Abgeordneter, für den Senat beantworte ich die Fragen wie folgt. Zu Frage 1. Der sogenannte Carmen-Kamper-Weg in Ostlepshausen ist nach Angaben des Amtes für Straßen und Verkehr offiziell nicht benannt, nicht gewidmet und nicht ausgebaut. Im Fachausschuss Bau, Verkehr, Umwelt und Häfen des Beirates Gröpelingen wurde die Benennung 2017 thematisiert. Der Beirat sah sich aber nicht zuständig, weil es sich nicht um eine öffentliche Straße handelt und fasste keinen Beschluss. Die Wegebezeichnung in Kartenportalen wie zum Beispiel Google Maps basiert nicht auf Datenlieferungen der Verwaltung, sondern auf Einträgen Dritter, die von den jeweiligen Plattformen übernommen wurden. Zu Frage 2. Eine Abstimmung mit den Mordangehörigen des Mordopfers ist nicht erfolgt, da keine offizielle Benennung erfolgte. Erst im Rahmen eines formellen Benennungsverfahrens würde eine entsprechende Beteiligung der Angehörigen erfolgen, wie es bei der Benennung von Straßen und Wegen in Bremen unüblich ist. Zu Frage 3. Da es sich um einen Schleichweg ohne offizielle Benennung handelt, gibt es dort keine entsprechenden Straßenschilder oder Gedenktafeln. Auch andere Formen der offiziellen Kennzeichnung oder des Gedenkens sind an diesem Ort bislang nicht erfolgt. Eine entsprechende Beschilderung oder Gedenktafel würde erst im Zuge einer offiziellen Benennung und Widmung des Weges geprüft und gegebenenfalls umgesetzt werden. Soweit die Antwort des Senats.
0: Herr Abgeordneter, haben Sie eine zusätzliche Frage?
1: Ja, vielen Dank, Frau Präsidentin. Vielen Dank, Herr Staatsrat. Wie geht man denn jetzt damit um? Wird da noch mal drüber nachgedacht, diesen Weg nachträglich einzuweihen beziehungsweise dort ein Hinweisschild anzubringen beziehungsweise ein Straßenschild?
2: Wie ich gerade schon sagte, zu den Beschilderungsmöglichkeiten sehen wir uns sozusagen eben auch im Vergleich mit anderen Straßen dann erst dann in der Lage, wenn das dann ein offizieller Teil des Straßennetzes in Bremen dann wäre. Bislang ist es das eben soweit nicht. Die Nachfrage beim Ortsamt hat auch noch mal dazu beigetragen, dass ich dort festgestellt hat, das ist ja schon ein lange zurückliegender Zusammenhang. 2017 war der von mir gerade zitierte Beschluss, dass seitdem von dort aus auch tatsächlich keine weiteren Aktivitäten wahrgenommen wurden. Das Ortsamt hatte sich damals eigentlich vorgenommen, nochmal mit der Deutschen Bahn AG in den Austausch zu kommen, weil das dann formal in deren Zuständigkeit liegt. Das ist offenbar in den langen Jahren dort nicht erfolgt. Ich habe es so verstanden, dass jetzt auf unsere Nachfrage hin das nochmal dort überlegt wird, inwieweit man jetzt auf die Bahn nochmal zugehen würde von Seiten des Beirates bzw. Ortsamtes.
0: Herr Abgeordneter, haben Sie eine weitere Frage?
1: Ja, vielen Dank, Frau Präsidentin. Also verstehe ich Sie richtig, dass jetzt tatsächlich dieses Thema nochmal aufgebracht wird und nochmal neu darüber nachgedacht wird?
2: Also jetzt von Seiten der Behörde kann ich das jetzt so

0: erstmal nicht bestätigen, weil wir da im Moment noch keinen auslösenden Vorgang zu haben. Aber ich habe es so verstanden, dass das Ortsamt sich dem nochmal sozusagen in dem Sinne widmen will, ob man dem weiter nachgehen will. Ob das sehr konkret ist, kann ich jetzt aus dem Stand nicht sagen.
1: Herr Abgeordneter, haben Sie noch eine Frage?
2: Ja, eine Nachfrage habe ich noch. Herr Stadtrat, besteht die Möglichkeit oder kann ich da als Politiker irgendwie nochmal nachhaken? Habe ich da eine Chance, irgendwas in die Wege zu leiten, irgendwie Anfragen zu stellen?
0: Also Sie können natürlich jetzt das über den ortspolitischen Bereich dann auch nochmal dort hineingeben und diese Anfrage jetzt nochmal zum Anlass nehmen, entsprechend auch vor Ort nochmal nachzufragen. Das ist sicherlich
2: ja. Okay.
1: Herr Abgeordneter, haben Sie noch weitere Fragen?
2: Nein, danke, Frau Präsidentin. Vielen Dank.
1: Herr Staatsrat, weitere Fragen zu dem Thema sehe ich nicht. Wir kommen zu Anfrage 4. Wie haben sich die Verkehrsunfallzahlen der BS AG entwickelt? Es handelt sich um eine Anfrage des Abgeordneten Scheck und der Fraktion der FDP. Bitte sehr.
3: Frau Präsidentin, vielen Dank. Wir fragen den Senat erstens, wie viele Verkehrsunfälle unter Beteiligung von Bussen und Straßenbahnen der BSRG wurden im Jahre 25 und im ersten Halbjahr 26 registriert. Wie viele Menschen wurden dabei verletzt oder getötet und wie hat sich die Unfallzahl im Verhältnis zur jeweiligen Fahrleistung entwickelt? Zweitens, welche Erkenntnisse liegen inzwischen über die verschiedenen Ursachen und Verursacher dieser Unfälle vor? Und drittens, welche konkreten Maßnahmen wurden seit der Senatsantwort auf die Kleine Anfrage häufen sich Unfälle mit Fahrzeugen der BSRG? Fragezeichen, Drucksache 21586S an den dort genannten Unfallschwerpunkten sowie bei der Fahrzeugtechnik und den Fahrerschulungen umgesetzt und welche messbaren Verbesserungen wurden dadurch erzielt?
1: Diese Anfrage wird ebenfalls beantwortet durch Staatsrat Dr. Baumheier.
0: Frau Präsidentin, sehr geehrte Damen und Herren, sehr geehrter Herr Abgeordneter, für den Senat beantworte ich die Anfragen wie folgt. Zu Frage 1. Die Polizei Bremen registrierte im Zeitraum vom 1. Januar 2025 bis zum 30. Juni 2026 insgesamt 903 Verkehrsunfälle unter Beteiligung von Bussen und Straßenbahnen, 267 davon mit Personenschaden. Dabei verloren insgesamt 3 Personen ihr Leben, 34 wurden schwer verletzt und 322 verletzten sich leicht. Zu den Unfällen pro 1 Million gefahrene Kilometer seit 2022 ist festzustellen, im Jahr 2022 waren es 24,14 Unfälle, im Jahr 2023 waren es 26,76 Unfälle, im Jahr 2024 waren es 28,39 Unfälle, im Jahr 2025 waren es 26,69 Unfälle und im ersten Halbjahr 2026 gab es 22,77 Unfälle pro 1 Million gefahrene Kilometer. Zu Frage 2. Bei den polizeilich registrierten Verkehrsunfällen mit Beteiligung der BSAG waren die häufigsten Unfallursachen der Hauptverursacher ungenügender Sicherheitsabstand, Fehler beim Abbiegen nach links und Fehler beim Wenden oder Rückwärtsfahren. Laut Aussage der BSAG handelt es sich bei der Mehrzahl der Vorfälle um Bagatellschäden, wie etwa beschädigte Außenspiegel oder kleinere Blechschäden, die meist auf Fehleinschätzungen der Beteiligten zurückzuführen sind. Schwere Unfälle entstehen überwiegend durch ordnungswidriges Verhalten anderer Verkehrsteilnehmer. Zu Frage 3. Maßnahmen zur Beseitigung von Unfallschwerpunkten werden in der Verkehrsunfallkommission beraten und in deren Umsetzung fortlaufend überprüft. Der Erfolg von konkreten Maßnahmen ist erst nach einem längeren Zeitraum signifikant nachweisbar. Zu den konkreten Maßnahmen zählen derzeit unter anderem der Aufbau einer Lichtsignalanlage im Bereich Alter Winterweg, Waller Heerstraße, sowie verschiedene Optimierungen an Knotenpunkten der Waller und Kröpelinger Heerstraße, etwa durch neue Verkehrszeichen und Fahrbahnmarkierungen. Darüber hinaus setzt die BSAG inzwischen Fahrsimulatoren in der Ausbildung ein, um das Fahrpersonal gezielt auf kritische Unfallsituationen vorzubereiten und eine vorausschauende Fahrweise zu fördern. Soweit die Antwort des Senats.
1: Herr Abgeordneter, haben Sie eine zusätzliche Frage?
3: Ja, die habe ich. Vielen Dank für die Beantwortung der Fragen. Sie sprachen eben davon, dass insbesondere bei schweren Unfällen die Unfallverursachung bei externen Verkehrsteilnehmern liegt, also ich vermute mal, Sie meinen damit jetzt Autofahrer, Fahrradfahrer, Fußgänger. Ja. Sie haben jetzt aber eingeschränkt auf schwere Verkehrsunfälle. Wie ist das denn in der Allgemeinheit der Verkehrsunfälle? Lässt sich da irgendein Schluss ziehen, dass die Ursache zu so und so viel Prozent bei der BSAG, bei den Fahrerinnen und Fahrern der BSAG liegt oder eben bei den externen Teilnehmern? Haben Sie da auch Zahlen zu?
0: Also Prozentangaben oder

0: absolute Zahlen habe ich dazu jetzt nicht zu bieten. Was wir aber feststellen können, ist eben, dass bei den Unfallaufnahmen, also man muss auch nochmal den Unterscheidung machen, was die BSAG selber als Unfall registriert, ist eine größere Zahl von Unfällen als das, was die Polizei dann aufnimmt, weil die Polizei eine gewisse Aufgreifschwelle hat. Bei den polizeilichen Unfallaufnahmen mit Beteiligung der BSAG waren es tatsächlich vor allen Dingen die weniger gravierenden, also eigentlich Bagatellschäden, wie das genannte Thema kollidierte Außenspiegel und leichte Blechschäden, die in der Tat aus Sicht der BSAG durch Fehleinschätzungen der Fahrenden und wechselseitigen Missverständnissen im Verkehrsfluss resultieren. Aber ich kann Ihnen da jetzt im Moment keine absoluten Zahlen geben.
1: Herr Abgeordneter, haben Sie eine weitere Frage?
2: Vorerst nicht. Vielen Dank.
1: Herr Staatsrat, weitere Fragen sehe ich nicht. Wir kommen damit zur Anfrage 5, stadtteilbezogene Jugendbeteiligung, Umsetzung der Ergebnisse des Modellprojekts. Hierbei handelt es sich um eine Anfrage der Abgeordneten Apas, Güngehorn, Fraktion der SPD. Bitte sehr.
3: Vielen Dank, Frau Präsidentin. Wir fragen den Senat. Erstens, welcher konkrete Wunsch zur Verbesserung der Freizeitgestaltung ging in den Stadtteilen Walle, Huchting und Blumenthal jeweils aus den Umfragen des Modellprojekts zur Beteiligung von Jugendlichen an der Weiterentwicklung von jugendbezogener Infrastruktur hervor? Zweitens, inwieweit wurden Jugendbeiräte und Jugendforen sowie andere Jugendakteure in den Vor- und Nachbereitungen der Umfrage einbezogen und wie bewertet der Senat diese Zusammenarbeit? Drittens, wie und bis wann wird der Senat die konkreten Wünsche der Jugendlichen in den drei Stadtteilen umsetzen?
1: Diese Anfrage wird beantwortet durch Bürgermeister Dr. Bovenschulte.
4: Frau Präsidentin, meine sehr geehrten Damen und Herren, für den Senat beantworte ich die Fragen wie folgt. Zu Frage 1. Die Rückmeldungen auf die Jugendbefragung im Rahmen des Modellprojekts waren nicht nur sehr umfangreich, sondern auch sehr vielfältig. Deshalb wurden sie in mehreren Schritten mit den Jugendgremien der jeweiligen Stadtteile erörtert und schließlich von diesen priorisiert. Im Blumenthal ergab dieser Prozess den Wunsch nach einem Multifunktionsplatz als Spiel- und Sportfläche sowie einer Bank mit solarbetriebener Handyladestation. In Walle wurde ein überdachter Aufenthaltsort mit Sitzmöglichkeiten sowie ergänzende Sportangebote bzw. Sportmöglichkeiten priorisiert. Diese sind bereits im Planungsprozess des IEK Gröpeling im Grünzug West vorgesehen. Deshalb wurde zusätzlich die Montage eines öffentlich zugänglichen Basketballkorbes in Walle priorisiert. Im Stadtteil Huchting wurde ein freies WLAN am Sodenbadsee sowie die Wiederaufnahme der langen Fuß- und Basketballsportnächte als priorisierte Projekte favorisiert. Grundsätzlich gaben alle Betragten an, dass ihnen ansprechende, frei zugängliche Aufenthaltsorte im öffentlichen Raum sehr wichtig sind. Diese Orte sollen sauber überdacht und umsonst sowie von den Jugendlichen selbst organisiert bzw. betrieben sein. Frei zugängliches WLAN ist ebenfalls wichtig. Dies bezieht sich sowohl auf die spezifischen Aufenthaltsorte als auch auf den öffentlichen Raum insgesamt. Zu Frage 2. Zielsetzung des Modellprojektes war es, die Jugendlichen in allen Phasen intensiv mit einzubeziehen und in autonom entscheiden zu lassen. So erfolgte die Einbeziehung der Jugendlichen bereits vor Durchführung der Jugendbefragung, indem der Entwurf des Fragenkatalogs in den jeweiligen Jugendgremien sowie in zwei Schulklassen im Rahmen des Unterrichts vorgestellt und Rückmeldungen sowie Anregungen auch in Bezug auf Verständlichkeit und Plausibilität eingeholt und berücksichtigt wurden. Die Ergebnisse der Umfrage wurden in den beteiligten Stadtteilen ausgewählten Fokusgruppen vorgestellt, in Huchting dem zuständigen Jugendbeirat, in Blumenthal einer Schulklasse und in Weil ebenfalls einer Schulklasse sowie zusätzlich dem Jugendforum. Die Jugendlichen in den Modellprojektstadtteilen prüften die Vorschläge inhaltlich sowie bezogen auf die Machbarkeit und priorisierten danach die Projekte für den Stadtteil. Die Umsetzung der Projekte erfolgte weitgehend über das von der Bürgerschaft zur Verfügung gestellte Jugendbudget von 25.000 Euro. Die abschließende Entscheidung über den Mitteleinsatz erfolgte jeweils durch Beschlüsse in den betreffenden Jugendbeiräten bzw. Jugendforen. Die frühe Einbeziehung schon bei der Entwicklung der Fragen sowie die autonome Entscheidung der Jugendlichen über die Verausgabung der Mittel werden sehr positiv bewertet, da auf diese Weise sowohl die Berücksichtigung der Interessen der Jugendlichen als auch ihre Selbstwirksamkeit gewährleistet werden konnten. Zu Frage 3. In allen Stadtteilen konnten die Aufträge zur Umsetzung der priorisierten Projekte erteilt werden. In Blumenthal wird das Projekt einer Bank mit solarbetriebener Ladestation über den Förderverein des Stadtteils umgesetzt. Der Wunsch nach einem Multifunktionsplatz wurde in die Planung der Umgestaltung der Basplatte aufgenommen. In Huchtingen werden seit den Sommerferien 2026 die langen Basketball- und Fußballsportnächte über den Landessportpunkt wieder angeboten. Der Wunsch nach freiem WLAN am Sodenbadsee wird über den FC Huchting realisiert. Im nördlichen Teil des Sodenbadsees wird es zwischen der Kinder- und Jugendbahn, dem Strand und der Skateanlage bis zum Sprecherturm des FC Huchting voraussichtlich im vierten

0: Quartal 26 freies WLAN geben. In Walle wurde der Wunsch nach einem überdachten Aufenthaltsort mit Sitzmöglichkeiten an das zuständige Ressort übermittelt und ist im Rahmen der Umgestaltung Grünzug West im östlichen Teil des Grünzugs in den Planungen vorgesehen. Dem Wunsch nach ergänzenden Sportmöglichkeiten wird in Walle mit einem öffentlich zugänglichen Basketballkorb am Schulstandort Lange Reihe entsprochen. Aktuell sind alle konkreten Wünsche der Jugendlichen in den drei Modellprojektstadtteilen in der Umsetzung und werden abschließend in 2026 über das Jugendbudget in Höhe von 25.000 Euro realisiert. Soweit die Antwort des Senats. Das haben Sie, Kollegen, wieder sehr gut gemeint mit mir.
1: Frau Abgeordnete, haben Sie eine zusätzliche Frage?
2: Ja, die habe ich, Frau Präsidentin. Vielen herzlichen Dank für die umfangreiche und sehr erfreuliche Beantwortung vorab. Ich habe zu der ersten Antwort von Ihnen eine Rückfrage. Sie haben davon gesprochen, dass es eine sehr umfangreiche Anzahl an Rückmeldungen junger Menschen gegeben hat in den drei Stadtteilen bei den Modellprojekten, was ich einerseits sehr erfreulich finde, weil es ja auch zeigt, dass junge Menschen ein Interesse daran haben, ihre Umwelt mitzugestalten. Deswegen komme ich jetzt zu meiner Frage. Andererseits bedeutet das ja aber auch, dass nicht alle Wünsche umgesetzt werden konnten. Wie wurde damit denn verfahren intern?
0: Das ist wie bei jeder Bürgerbeteiligung, Bürgerinnenbeteiligung. Wir haben nicht gesagt, dass es sofort eine Schere im Kopf geben soll, sondern tatsächlich gesagt, beteiligt euch so, wie ihr das denkt. Und da kommt erstens natürlich eine Vielfalt von Wünschen raus und die sind dann auch, sage ich mal, mit einer unterschiedlichen Realisierungswahrscheinlichkeit und Umsetzungsmöglichkeit versehen. Das ist aber normal und das gehört übrigens zum Lernprozess und zum demokratischen Prozess dazu, dass man sich ernsthaft damit auseinandersetzt, dann aber auch argumentiert, warum bestimmte Dinge umgesetzt und andere nicht umgesetzt werden können. Das ist dann der an die Beteiligung anschließende Prozess, in dem die Prioritäten dann auch gefunden werden müssen bei einem begrenzten Budget, Teil des Lernprozesses.
1: Frau Abgeordnete, haben Sie eine weitere Frage?
2: Ja, Frau Präsidentin, die habe ich. Ich würde vielen herzlichen Dank erstmal für die Beantwortung dieser Rückfrage. Ich würde gerne noch mal auf eine andere Antwort von Ihnen eingehen wollen. Sie haben ja davon gesprochen, dass Jugendlichen vor allem die Möglichkeit gegeben worden ist, autonom über die Ergebnisse zu entscheiden. Bedeutet das auch, dass die jungen Menschen am Ende des Tages selbstständig darüber entscheiden durften, für was die Mittel ausgegeben werden, beziehungsweise für welches Projekt sich entschieden wird? Oder wurde diese Entscheidung final dann durch die Verwaltung getroffen?
0: Faktisch haben dann die Jugendlichen selber entschieden, wofür die Mittel ausgegeben werden. Natürlich gab es eine entsprechende Beratung, natürlich gab es eine Aufbereitung der Sachverhalte. Es wurde, wenn eine Realisierbarkeit nicht gegeben war, wurden auch die entsprechenden Argumente vorgetragen. Aber am Ende wurde die Realisierungsentscheidung dann tatsächlich von den Jugendlichen selber getroffen. Und das ist ja das Wesen der autonomen Jugendbudgets, dass die Jugendlichen selber entscheiden. Jetzt könnte ich noch eine Vorlesung darüber halten, dass im Rechtssinne dann natürlich im Haushaltsrechtlichen die Verwaltung die Verantwortung weiterträgt, weil das ja nicht als autonomes Entscheidungsgremium gesetzlich so vorgesehen ist mit Budgetverantwortung, aber faktisch haben die Jugendlichen das selber getroffen, die Entscheidung.
1: Frau Abgeordnete, haben Sie noch eine Frage?
2: Ja, Frau Präsidentin, ich habe noch zwei letzte Fragen, die ich gerne stellen möchte. Wir haben jetzt, oder beziehungsweise Sie haben gerade in der Beantwortung noch mal viel über das Budget an sich gesprochen. Sie haben in Ihrer Beantwortung der Anfrage auch davon gesprochen, dass die 25.000 Euro, die ja zum Einsatz beziehungsweise bereitgestellt worden sind, auch gänzlich ausgegeben worden sind, um die Projekte umzusetzen. Waren die 25.000 Euro an der Stelle ausreichend?
0: Nein, Budgets sind ja nie ausreichend, wie wir alle aus leidvoller Erfahrung wissen. Ressourcen sind immer begrenzter als die Bedarfe und sowas mit den 25.000 Euro auch. Wir konnten eine Reihe von Kofinanzierungsmöglichkeiten hinbekommen, in monetärer und in praktischer Hinsicht, sodass die Projekte, die ich genannt habe, auch tatsächlich umgesetzt werden können. Aber natürlich hätten sich die Jugendlichen noch mehr Geld gewünscht, wenn es da gewesen wäre. Wir haben ja auch das Budget, da kommen wir vielleicht noch drauf, für die Zukunft oder für die jetzige Runde dann deutlich ausgeweitet auf 100.000. Aber auch da sage ich, 100.000 reichen auch nicht für alle Bedarfe. Und insofern kommt es immer zum Wesen demokratischer Entscheidung. Man muss Prioritäten selber setzen.
1: Frau Abgeordnete, haben Sie eine weitere Frage?
2: Ja, Frau Präsidentin, eine letzte Frage habe ich noch, sofern sich keine neuen ergeben sollten. Vielen herzlichen Dank auch für Beantwortung dieser Frage. Ich finde es sehr, sehr erfreulich, dass Sie schon über einen so konkreten Umsetzungsstand berichten.

0: konnten. Am Ende des Tages ist ja auch genau das, was für die jungen Menschen zählt. Mich würde jetzt final interessieren, wie die jungen Menschen eigentlich jetzt davon erfahren werden, dass es quasi schon so konkret ist, was den Umsetzungsstand angeht.
1: Naja, wir werden allgemeine Öffentlichkeitsarbeit dazu machen. Ich weiß jetzt gar nicht, ob It's Learning auch dafür verwendet wird, um die Ergebnisse der Jugendbeteiligung zu kommunizieren. Sinnvoll fände ich das, weil es nicht nur zu verwenden, um die Beteiligung selber zu organisieren, sondern auch über den Fortgang der Prozesse zu informieren, fände ich jedenfalls sinnvoll. Nehme ich mal mit. Ich gehe aber davon aus, dass das schon dran gedacht wurde und die jetzt keiner Erinnerung durch den Bürgermeister bedürfen.
2: Frau Abgeordnete, haben Sie eine weitere Frage?
0: Nein, die habe ich nicht, Frau Präsidentin. Vielen herzlichen Dank.
2: Herr Bürgermeister, mit der Beantwortung ist diese Frage beendet. Wir kommen zu Anfrage 6, stadtteilbezogene Jugendbeteiligung, Ausweitung des Modellprojekts. Auch hierbei handelt es sich um eine Anfrage der Abgeordneten Apas, Güngör und Fraktion der SPD. Bitte sehr.
0: Ja, da bin ich wieder. Vielen herzlichen Dank. Wir fragen den Senat. Erstens, inwieweit hat der Senat die stadtteilbezogene digitale Jugendbeteiligung mittels It's Learning Umfragen nach Abschluss der Modellphase in Wallohuchting und Blumenthal inzwischen auf die gesamte Stadt ausweiten können? Zweitens, wie wurden bzw. werden diese gemeinsam mit den bestehenden Jugendbeiräten und Jugendforen sowie weiteren Jugendakteuren vor bzw. nachbereitet? Drittens, wie viele junge Menschen haben an den Umfragen teilgenommen? Was sind die zentralen Ergebnisse der Umfragen? Und wie sollen diese durch den Senat weiter bearbeitet werden?
2: Auch diese Anfrage wird beantwortet durch Bürgermeister Dr. Bovenschulte.
1: Frau Präsidentin, meine sehr geehrten Damen und Herren, für den Senat beantworte ich die Fragen wie folgt. Zu Frage 1. Die Umfrage zum Modellprojekt wurde im Zeitraum vom 24.04.25 bis 15.05.25 mittels des digitalen Lernmanagementsystems It's Learning durchgeführt. Gegenstand der Befragung waren die Bekanntheit sowie Nutzung der jugendbezogenen Infrastruktur im Stadtteil und die Wünsche an die Stadtteilgestaltung und Jugendarbeit in den Freizeiteinrichtungen bei Jugendlichen. Aufgrund der durchweg guten Resonanz und der grundsätzlichen Zielsetzung folgend, Kinder und Jugendliche in allen sie betreffenden Angelegenheiten zu beteiligen, wurde die Umfrage in diesem Jahr im Zeitraum vom 4.5. bis 17.05.26 auf alle Stadtteile der Stadtgemeinde Bremen ausgedehnt. Die Resonanz war wiederum gut und ergab wertvolle Hinweise für den Prozess der Angebotsgestaltung im Bereich der offenen Kinder- und Jugendarbeit und zur autonomen Verausgabung des von der Stadtbürgerschaft beschlossenen Jugendbudgets in Höhe von 100.000 Euro durch die Jugendlichen. Zu Frage 2. Analog zur Befragung im Rahmen des Modellprojekts wurde in der diesjährigen Jugendbefragung der durch die SK erstellte Entwurf eines Fragenkatalogs in den jeweiligen Jugendgremien vorgestellt und Anregungen sowie Rückmeldungen in Bezug auf Verständlichkeit und Plausibilität wurden eingeholt. Die Anregungen wurden aufgenommen und der überarbeitete Fragenkatalog dann erneut über die Jugendgremien besprochen und freigegeben. Die Ergebnisse der Umfrage werden in den beteiligten Stadtteilen in den Jugendbeiräten und Jugendforen vorgestellt. Die Jugendbeiräte bzw. Jugendforen prüfen die Projektvorhaben nach Machbarkeit, was schon in Planungsprozessen vorgesehen ist, und priorisieren danach die Projekte für den Stadtteil. Die Entscheidung über die Umsetzung der Projekte sowie über die Mittelverteilung des hierfür vorgesehenen Jugendbudgets wird von den Jugendgremien selbst getroffen. Zu Frage 3. Hatten sich an der Umfrage zum Modellprojekt im letzten Jahr noch insgesamt 452 Jugendliche beteiligt, wurde die stadtweite Umfrage in diesem Jahr von 3.385 Schülerinnen und Schülern aufgerufen. Davon waren 1.302 Jugendliche die Umfrage vollständig abgeschlossen. Damit setzt sich der positive Teilnahmetrend fort. Die zentralen Ergebnisse beider Umfragen sind, in allen Stadtteilen gaben die Befragten am häufigsten an, ihre Freizeit draußen bzw. mit Freunden zu verbringen. Die Freizeiteinrichtungen, finanziert aus Mitteln der offenen Kinder- und Jugendarbeit, sind überwiegend unbekannt und spielen in der Freizeitgestaltung der Befragten eine untergeordnete Rolle. Die Gründe hierfür sind unterschiedlich benannt und somit nicht verlässlich herzuleiten. Es werden sich vorwiegend Öffnungszeiten nachmittags und am Wochenende gewünscht. Es ist erkennbar, dass Jugendliche gerne sportbezogene Aktivitäten in ihrer Freizeit nutzen. Grundsätzlich gaben alle Befragten an, dass ihnen ansprechende, frei zugängliche Aufenthaltsorte im öffentlichen Raum sehr wichtig sind. Diese Orte sollten sauber, ohne pädagogische Betreuung, überdacht und umsonst sein. Frei zugängliches WLAN ist ebenfalls wichtig. Dies bezieht sich sowohl auf die spezifischen Aufenthaltsorte als auch auf den öffentlichen Raum insgesamt. In der aktuellen Umfrage wurden verstärkt auch die gewünschten Rahmenbedingungen für Angebote genannt. Häufig genannt wurden hier sicher

Sicherheit in Bezug zu Ausgrenzung und Mobbing, Sauberkeit, eine kostenfreie Nutzung, die Instandhaltung und Ausstattung der Räumlichkeiten sowie Barrierefreiheit. Nach den positiven Erfahrungen sollen jährliche Jugendbefragungen zu Freizeitgestaltung und Lebensumfeld stadtweit etabliert und durchgeführt werden und damit die Beteiligung von Kindern und Jugendlichen bei

0: dabei ist, was wirklich sehr erfreulich ist. Sie haben gerade die jährlichen Befragungen, die zukünftig stattfinden sollen, angesprochen, was ich auch wirklich sehr, sehr sinnvoll finde und wo ich glaube, dass die sehr viele Erkenntnisse bringen werden für uns hier in diesem Hause. Mich würde grundsätzlich interessieren, gerade vor dem Hintergrund, dass wir ja dieses Medium der digitalen Beteiligung nun zum ersten Mal so richtig ausprobiert haben in dem Bereich, wie Sie das Instrument It's Learning, um junge Menschen digital zu beteiligen, grundsätzlich bewerten.
1: Also ich sage immer, das eine tun, das andere nicht lassen. Eine direkte Beteiligung in Diskussionen hat eigene Vorzüge. Insbesondere hat man den diskursiven Prozess eher und man kann eher in eine argumentative Auseinandersetzung eintreten. Deshalb mag ich zum Beispiel die regelmäßigen Treffen mit Jugendbeiräten und Jugendforen so gerne. Aber über It's Learning erreichen wir rein quantitativ natürlich viel, viel mehr Menschen. Also 3.300 Menschen, die sich beteiligt haben und 1.300, die die Beteiligung vollständig abgeschlossen haben, also nicht zwischendrin abgebrochen haben. Das ist schon ein großer Erfolg und mein Ziel wäre, dass wir das noch deutlich weiter ausdehnen, weil am Ende müssen wir qualitative Beteiligung und quantitative Beteiligung zusammenbringen.
2: Frau Abgeordnete, haben Sie eine weitere Frage?
0: Ja, Frau Präsidentin, die habe ich. Herr Bürgermeister, wie würden Sie einschätzen, was für eine Auswirkung generell das Thema Beteiligung auf die Lebensrealität von jungen Menschen und ihr Aufwachsen hat?
1: Beteiligung hat ja immer den Sinn, dass Menschen das Gefühl haben, dass sie nicht Objekt von Entscheidungen sind, sondern Subjekt. Das ist erstmal wichtig, um ganz abstrakt formuliert Gefühlen von Entfremdung und Vereinzelung entgegenzuwirken. Aber Beteiligung hat auch die Funktion, eine realistische Haltung zur eigenen Selbstwirksamkeit zu entwickeln, weil zur Beteiligung gehört auch immer die Erkenntnis, dass das Leben kein Ponyhof ist, sondern dass halt Prioritäten gesetzt werden müssen. Und wenn man sich in Beteiligungsverfahren reinbegibt, dann kriegt man notwendigerweise mit, dass man auch schwierige Entscheidungen treffen und mittragen muss. Und das, glaube ich, in der heutigen Zeit eine ganz wichtige Erkenntnis. Also Entfremdung vermeiden und die Herausbildung einer realistischen Haltung zur Selbstwirksamkeit entwickeln. Das ist die wesentliche Funktion von Jugendbeteiligung.
2: Frau Abgeordnete, haben Sie noch eine Frage?
0: Ja, Frau Präsidentin, eine letzte habe ich noch. Vielen herzlichen Dank. Diese Einschätzung teile ich ausdrücklich. Das erfreut mich sehr. Jetzt haben wir darüber gesprochen, was für Auswirkungen es auf Jugendliche hat. In welcher Art und Weise, würden Sie sagen, profitiert der Senat davon, wenn junge Menschen sich einbringen?
1: Ja, wir profitieren natürlich davon, wenn Jugendliche sich wohler fühlen in unserer Gesellschaft und das Gefühl haben, dass sie tatsächlich ihre Stimme laut zu Gehör bringen und dass ihre Interessen berücksichtigt werden. Das macht das gesellschaftliche Klima besser. Und es ist natürlich auch für Planungen immer wichtig, dass man weiß, was die Betroffenen denken, damit man nicht an den Bedürfnissen vorbeiplant. Also insofern ist das wie immer eine Anstrengung, Beteiligung, hat aber ja am Ende eine positive Funktion. Man muss nur eins sagen, normalerweise ist Beteiligung ja so, dass dann ein anderes Gremium entscheidet. Hier ist der große Vorteil, dass die Jugendlichen, jedenfalls ihre Vertreterinnen und Vertreter, selber entscheiden.
2: Frau Abgeordnete, haben Sie noch eine Frage?
0: Nein, Frau Präsidentin, die habe ich nicht. Vielen herzlichen Dank.
2: Herr Bürgermeister, damit ist diese Frage beantwortet. Wir kommen zu Anfrage 7. Fragen. Sie dürfen ruhig noch einen Moment Platz nehmen. Der Abgeordnete muss ja die Fragen noch vorlesen. Wir kommen zu Anfrage 7, Fragen zur Personalsituation der Ortsämter. Hierbei handelt es sich um eine Anfrage der Abgeordneten Vogt, Dr. Schröder, Scheck und Fraktion der FDP.
3: Vielen Dank, Frau Präsidentin. Wir fragen den Senat. Erstens, wie viele Planstellen haben die einzelnen Ortsämter in Bremen jeweils und wie viele dieser Stellen sind aktuell besetzt? Zweitens, wie viele Fehlzeiten, zum Beispiel aufgrund von Krankheit, hatten die Ortsämter in den letzten beiden Jahren zu verzeichnen und wie wurden diese Personallücken geschlossen? Drittens, inwieweit sieht der Senat die aktuelle Personalausstattung in den Ortsämtern zur Erfüllung der zugewiesenen Aufgaben als ausreichend an?
2: Diese Anfrage wird ebenfalls beantwortet durch Bürgermeister Dr. Bovenschulte.
1: Sehr geehrte Frau Präsidentin, meine sehr geehrten Damen und Herren, für den Senat beantworte ich die Frage wie folgt. Zu Frage 1. Die 13 hauptamtlich geführten Ortsämter sind grundsätzlich mit je einer kommunalen Sachbearbeitung sowie einer Stadtteilassistenz für jeden Beirat ausgestattet. Die 4 Ortsämter West, Mitte-Östliche Vorstadt, Schwachhausen-Fahr und Neustadt-Woltmershausen werden seit 2021 jeweils noch durch eine zusätzliche kommunale Sachbearbeitung unterstützt, da sie für mehr als einen Beirat zuständig sind. In den 4 nebenamtlich geführten Ortsämtern mit je einem Beirat sind ausschließlich Stadtteilassistenzen mit unterschiedlichen Arbeitswochenstunden bedarfsgerecht beschäftigt. Außerdem wurde zur Abfederung kurzfristiger Vakanzen in den Ortsämtern ein sogenannter Springerpool eingerichtet. Der Stellenplan aller Ortsämter einschließlich des Stringerpools umfasst ein Stellenvolumen von insgesamt 43,5 VZE, das derzeit mit einem Ist-Volumen von 42,03 VZE besetzt ist. Zu Frage 2. Da die Ortsämter sehr kleine Organisationseinheiten sind, erfolgt die Beantwortung aus datenschutzrechtlichen Gründen nicht für jedes Ortsamt im Einzelfall, sondern zusammengefasst über alle Ortsämter. Im Jahr 2024 waren insgesamt 934 krankheitsbedingte Fehltage von Ordnungsmitarbeitern zu verzeichnen. In 2025 waren es 1226 Tage. Daneben hatten sich in 2024 eine und in 2025 4 Mitarbeiterinnen erfolgreich auf Mobilitätsstellen in andere Ressorts beworben, beziehungsweise waren temporär Abgeordnete und deshalb für mehrere Monate nicht in ihren Ortsämtern tätig. Das Schließen kurzfristiger Personallücken erfolgt individuell in Absprache mit der jeweiligen Ortsamtsleitung. Hierfür steht eine Vielzahl von Instrumenten zur Verfügung. Einsatz der Springerkräfte, befristete Neueinstellung für die Dauer der jeweiligen Vakanz, Einsatz von Absolventen und Absolventen des dualen Studiengangs Public Administration, DSPA-Poolkräfte oder in einem Fall auch durch die Gewährung eines Praktikums zur Teilhabe am Arbeitsleben im Rahmen einer Rehabilitationsmaßnahme. Zu Frage 3. Mit der personellen Aufstockung der Ortsämter, die für mehr als einen Beirat zuständig sind, sowie mit der Einrichtung eines Springerpools, ist ein wichtiger Schritt zur Bewältigung der gestiegenen Anforderungen getan. Mit der Besetzung nahezu aller verfügbaren Stellen sind wesentliche Voraussetzungen für deutliche Entlastungseffekte geschaffen worden. Entstandene Vakanzen, zum Beispiel durch Kündigung oder Versetzung von Stelleninhabern, werden zeitnah ausgeschrieben. Auch hinsichtlich der Förderung von Jugendbeteiligung ist mit der Einrichtung 2 Stellen in der Senatskanzlei sowie der Ausweitung des Angebots zur Durchführung eines freiwilligen politischen Jahres in den Ortsämtern wertvolle Unterstützung geleistet worden. Der Senat sieht daher die aktuelle Personalausstattung zur Erfüllung der den Ortsämtern zugewiesenen Aufgaben als ausreichend an. Soweit die Antwort des Senats.
2: Herr Abgeordneter, haben Sie eine zusätzliche Frage?
3: Vielen Dank, Frau Präsidentin. Ja, die habe ich. Vielen Dank schon mal soweit für die Antworten zu diesem Springerpool. Können Sie mir sagen, woraus sich dieser Springerpool speist? Also ist das sozusagen interne Stellen oder wird das auch extern besetzt?
1: Es kommt drauf an. Erstmal sind das 2,5 Stellen und die Stellen werden ausgeschrieben und da können sich natürlich unterschiedliche Leute drauf bewerben. In jedem Fall ist es immer so ausgeschrieben, dass es eine interne Besetzung möglich ist. Bin mir nicht sicher, ob in jedem Fall auch eine externe möglich ist.
2: Herr Abgeordneter, haben Sie eine weitere Frage?
3: Vielen Dank, Frau Präsidentin. Ja, die habe ich eine noch. Ich habe die Anfrage gestellt, weil ich immer häufiger von meinen Beiräten die Info bekomme, dass es schwierig ist im Ortsamt, da irgendwie Menschen zu erreichen und da eben häufiger auch Vakanzen sind. Sind Sie mit der Anzahl oder mit der Größe des Springerpools aktuell zufrieden?
1: Naja, mehr ist immer besser. Die Frage ist bei begrenzten Personalressourcen, ob wir uns das leisten können. Und grundsätzlich sind wir mit 2,5 Stellen auskömmlich ausgestattet. Hat man natürlich eine ganz besonders heftige Krankheitswelle. Dann gibt es Schwierigkeiten. Hat man Menschen, die sich auf eine Mobilitätsstelle bewerben und die Stelle kann nicht so schnell nachbesetzt werden, kommt es immer mal wieder zu Engpässen. Das hat einfach was damit zu tun, dass die Organisationseinheiten so klein sind. Wenn eine Person ausfällt, ist es ja bei den meisten Ortsämtern, dass 50% des Personals weg sind. Und das ist im Prinzip eine Funktion der Kleinheit.
2: Herr Abgeordneter, haben Sie noch eine weitere Frage?
3: Jetzt ist mir gerade noch eine weitere gekommen, vielen Dank. Also verstehe ich Sie richtig, dass das Problem ist, dass die Einheiten an sich halt zu klein sind? Ist denn eine generelle Aufstockung der Einheiten, haben Sie da mal drüber nachgedacht oder ist das in Planung?
1: Ja, Das können wir uns im Moment nicht leisten. Wir haben ja die Einheiten aufgestockt in der Vergangenheit. Wir haben den Vertretungspool eingerichtet. Wir haben auch die Koordinationsstelle eingerichtet für Ortsämter, die mehr als einen Beirat zu betreuen haben. Also

0: In der Vergangenheit ist das Personal für die Aufgaben, die die Ortsämter jetzt haben, aufgestockt worden. Wir halten das für grundsätzlich auskömmlich und es ist keine weitere Aufstockung geplant. Das wäre nur dann erforderlich, wenn wir den Ortsämtern wie in alten Zeiten Verwaltungsaufgaben übertragen würden in größerem Umfang, das aber nicht geplant.
1: Herr Abgeordneter, haben Sie noch eine weitere Frage?
2: Ich habe keine weitere Frage. Vielen Dank.
1: Herr Bürgermeister, eine Nachfrage des Abgeordneten Minne, bitte.
3: Vielen Dank, Frau Präsidentin, sehr geehrter Herr Bürgermeister. Die Gewerkschaft Verdi weist regelmäßig darauf hin, dass Beschäftigte in den Publikumsbehörden wie den Bürgerämtern besonders häufig von physischer Belastung, psychischer Belastung durch Arbeitsverdichtung, Personalmangel und Kundenkontakt betroffen sind. Wie sind die aktuellen Zahlen der Belastungsanzeigen und wie sind diese zu bewerten?
0: Keine Ahnung, für die Gesamtverwaltung oder bei Ortsämtern? Ich weiß es nicht, wie die Belastungsanzeigen sind.
1: Herr Abgeordneter, haben Sie eine weitere Frage?
3: Nein, vielen Dank, Frau Präsidentin.
1: Herr Bürgermeister, weitere Nachfragen sehe ich nicht. Damit kommen wir zur Anfrage 8. Parken am Klinikum Bremen-Mitte. Wo sollen Beschäftigte künftig parken und zu welchen Konditionen? Es handelt sich hierbei um eine Anfrage der Abgeordneten Humpig und Scheck und der Fraktion der FDP. Bitte sehr.
4: Vielen Dank, Frau Präsidentin. Wir fragen den Senat. Erstens, welche Pkw-Stellplatzbedarfe hat die aktuelle Mobilitätsumfrage unter den Beschäftigten des Klinikums Bremen-Mitte ergeben? Und inwiefern sind die Bedarfe nach Standortkonzentration dabei berücksichtigt? Zweitens, wie viele Stellplätze des geplanten Parkhauses am Klinikum Bremen-Mitte werden von Beschäftigten benötigt, die regelmäßig mit dem Pkw pendeln? Und wie soll das Mitarbeiterparken nach Fertigstellung des Parkhauses und Standortkonzentration organisiert werden? Drittens, wie soll sichergestellt werden, dass Mitarbeiter des Klinikum Bremen-Mitte künftig über ausreichende und bezahlbare Pkw-Parkmöglichkeiten verfügen? Inwiefern ist geplant, ihnen das Parken kostenlos oder für günstig anzubieten und welche Parkgebühren werden als angemessen erachtet?
1: Die Anfrage wird beantwortet durch Staatsrätin Stroth.
5: Sehr geehrte Frau Präsidentin, sehr geehrte Damen und Herren, für den Senat beantworte ich die Fragen wie folgt. Zu Frage 1. Die vorläufige Auswertung der aktuellen Mobilitätsumfrage zeigt, dass 60% der etwa 1440 Mitarbeitenden den Pkw als alleiniges oder hauptsächliches Verkehrsmittel benutzen. Die Ermittlung des aktuellen Stellplatzbedarfs war nicht Gegenstand der Umfrage und wurde daher nicht vorgenommen. Auch mögliche Veränderungen des Bedarfs infolge der Standortkonzentration wurden in der Mobilitätsumfrage nicht erhoben. Die zukünftigen Stellplatzbedarfe für das Klinikum Bremen-Mitte, auch nach dem Einzug der Fachabteilungen des Klinikums links der Weser, wurden bereits in dem aktualisierten Gutachten von SAP Verkehrsplanung Part G MBB, Teilfortschreibung im Dezember 2025, ermittelt. Zu Frage 2. Das aktualisierte Verkehrsgutachten mit Stand Dezember 2025 geht davon aus, dass die Mitarbeitenden des Klinikums Bremen-Mitte nach Fertigstellung des Parkhauses und Abschluss der Standortkonzentration zu Spitzenzeiten einen Bedarf von etwa 540 Pkw-Stellplätzen haben werden. Hinzu kommt ein Bedarf von rund 90 Pkw-Stellplätzen für Auszubildende sowie Mitarbeitende der Bildungsakademie. Nach Fertigstellung des Parkhauses werden am Standort Klinikum in Mitte keine zusätzlichen Parkplätze für Mitarbeitende außerhalb des Parkhauses zur Verfügung stehen. Das Parkhaus wird über ausreichend Stellplätze verfügen, sodass voraussichtlich auch zu Spitzenzeiten freie Parkmöglichkeiten vorhanden sein werden. Die konkrete Ausgestaltung der Tarife wird von der Brepark als zukünftiger Betreiberin vorgenommen und ist bisher noch nicht erfolgt. Kostenlose Stellplätze für Mitarbeiter der Gesundheit Nord werden voraussichtlich nicht angeboten. Soweit die Antwort des Senats.
1: Herr Abgeordneter, haben Sie eine zusätzliche Frage?
4: Die habe ich. Vielen Dank, Frau Präsidentin. Vielen Dank, Frau Staatsrätin, für die Antworten bis hierher. Wie viele Parkplätze werden denn gesamt in dem neuen Parkhaus geplant aktuell?
5: Dort werden 900 Pkw-Parkplätze und 400 Fahrradstellplätze geplant. Vielleicht waren es auch 950, da bin ich mir jetzt nicht mehr ganz sicher.
1: Herr Abgeordneter, haben Sie eine weitere Frage?
4: Die habe ich. Vielen Dank, Frau Präsidentin, Frau Staatsrätin. Wie viele Parkplätze werden denn aktuell für Besuchende des Klinikum Bremen-Mitte benötigt.

0: Das kann ich Ihnen aktuell gar nicht genau sagen. Die Parkplatzsituation wechselt zurzeit ja auch des Öfteren rund um das Klinikum Bremen-Mitte.
1: Herr Abgeordneter, ich sehe, Sie haben eine weitere Frage. Ist das richtig?
2: Die habe ich, Frau Präsidentin. Sie können mich richtig deuten. Vielen Dank. Frau Staatsrätin, erachten Sie denn 270 Parkplätze, die noch frei sind für Besuchende des Klinikum Bremen-Mitte als ausreichend? Oder wird es Chaos in den Nebenstraßen geben?
0: Wir gehen natürlich davon aus, dass es kein Chaos in den Nebenstraßen geben wird. Die Planungen sind ja durch Beschäftigtenbefragungen, durch Gutachter mehrfach validiert worden. Und wir planen ja nicht das Chaos, Herr Humpig. Also wir gehen davon aus, dass die Stellplätze, die wir errechnet haben, ausreichend sein werden, sowohl für Besuchende als auch für Beschäftigte, als auch für Patientinnen und Patienten, sowie, wie schon gesagt, die Mitarbeitenden der Bildungsakademie und anderer.
1: Herr Abgeordneter, haben Sie noch eine weitere Frage?
2: Die habe ich. Vielen Dank, Frau Präsidentin. Frau Staatsrätin, Sie haben ausgeführt, dass Sie keine kostenlosen Stellplätze den Mitarbeiterinnen und Mitarbeitern voraussichtlich zur Verfügung stellen werden. Denken Sie, dass das ein Standortnachteil sein kann, auch im Recruiting, was neues Personal angeht?
0: Nein, ich gehe davon aus, dass es im Wege der Verhandlungen kostengünstigere, also begünstigte Stellplätze für Mitarbeitende geben wird, aber kostenlose Parkplätze für Beschäftigte, insbesondere im größeren Stil, kann sich die Gesundheit Nord angesichts ihrer Situation auch gar nicht leisten.
1: Herr Abgeordneter, haben Sie eine weitere Frage?
2: Die habe ich. Vielen Dank, Frau Präsidentin. Das heißt, Frau Staatsrätin, wenn jetzt eine Mitarbeiterin oder ein Mitarbeiter der Geno sich keinen Stellplatz auf dem eigenen Arbeitsplatz leisten möchte, wird diese Person weiterhin im Stadtteil unterwegs sein und morgens in der Frühschicht eine Stunde eher kommen, damit sie einen Parkplatz findet. Ist das korrekt?
0: Das weiß ich nicht. Es gibt ja auch Möglichkeiten, mit dem ÖPNV zu kommen. Die Anbindung ist ja vorhanden. Es fahren auch viele Mitarbeitende oder Beschäftigte der Gesundheit Nord tatsächlich mit dem Fahrrad. Also,
1: Keine Zwiegespräche, bitte. Sie haben die Gelegenheit, sich ans Mikrofon zu stellen und dann nachzufragen, Frau Kollegin. Herr Humpig, haben Sie eine weitere Frage?
2: Die habe ich, eine letzte. Frau Staatsrätin, angesichts dessen, dass Ihre Umfrage ergeben hat, dass 60% der Mitarbeitenden alleinig durch das Auto in die Geno fahren, meinen Sie, es ist der richtige Ansatz, darauf zu hoffen, dass diese Prozentzahl sich verringert, indem man den ÖPNV anpreist?
0: Na, ich finde es auf jeden Fall aus unterschiedlichen Gründen richtig, den ÖPNV und andere Möglichkeiten, wie gesagt Fahrrad oder weitere, anzupreisen. Und Sie müssen ja schließlich auch bedenken, diese 60% der Beschäftigten sind selten zum selben Zeitpunkt da, aufgrund von Schicht- und Wochenendarbeit und Ähnlichem. Also wir gehen davon aus, dass die Berechnungen so hinhauen werden, dass jeder, der einen festen Stellplatz haben möchte, den auch bekommen kann.
1: Herr Abgeordneter, haben Sie eine weitere Frage?
2: Die habe ich nicht. Vielen Dank. Wir bleiben gespannt.
1: Frau Staatsrätin, eine Nachfrage des Abgeordneten Jonitz. Bitte sehr.
3: Vielen Dank, Frau Präsidentin. Frau Staatsrätin, Sie haben jetzt relativ ausführlich und auch zu Recht über die Mitarbeiter gesprochen, über die Mitarbeitenden und auch zum Teil über die Besucher und die Angehörigen. Eine ganz große Gruppe haben Sie außen vor gelassen, nämlich die Anwohner. Und deswegen meine Frage, bevor die Kollegin Gröninger gleich hier aufspringt, wutentbrannt. Wie viele Stellplätze sind für die Anwohner und Anwohnerinnen im Umkreis von 5 Gehminuten im Parkhaus vorgesehen?
0: Das kann ich Ihnen in der Tat jetzt aus dem Stand nicht beantworten, wie viele Parkplätze für Anwohnerinnen und Anwohner dort geplant sind. Das müsste ich nachreichen.
1: Herr Abgeordneter, haben Sie eine weitere Frage?
3: Das habe ich jetzt. Vielen Dank, Frau Präsidentin. Ist denn im Rahmen des Parkhauses eine Art Quartiersgarage, also das ganze Parkhaus natürlich nicht, sondern einzelne Etagen als Quartiersgarage für die Anwohnerinnen und Anwohner eingeplant?
0: Ich meine ja, aber da erwischen Sie mich jetzt wirklich auf dem falschen Fuß, sodass ich das nicht präzise und solide beantworten kann.
1: Herr Abgeordneter, haben Sie eine weitere Frage?
3: Ja, das habe ich. Vielen Dank, Frau Präsidentin. Es gab ja immer wieder, das haben Sie eben auch aufgeführt, das Thema der Reduzierung der Parkhauskapazität. Jetzt sind wir schon bei deutlich unter 1.000 Stellplätzen. Inwiefern sind denn jetzt die genannten

0: Zahlen von Ihnen verlässlich und eine feste Planungsgrundlage für die Entwürfe des Parkhauses oder drohen weitere Reduzierungen?
1: Nein, im Moment drohen aus meiner Sicht keine weiteren Reduzierungen. Das ist jetzt die Plangröße, die zwischen Brepark, SBMS, der Gesundheit Nord und uns geeint ist und mit der wir auch in die weiteren Planungen gehen.
2: Herr Abgeordneter, haben Sie noch eine weitere Frage?
0: Ja, das habe ich, Frau Präsidentin. Sie haben die weiteren Planungen angesprochen. Auch da gab es ja immer wieder Überraschungen, auch was den Zuschnitt zum Beispiel der Zufahrt anbelangte, aufgrund der Verlegung oder der Schließung des Klinikums links der Weser. Wie sieht denn jetzt der konkrete aktuelle Zeitplan für das Parkhaus aus? Also so, dass die jetzigen Übergangsparkplätze auch freigegeben und endlich für Wohnungsbau genutzt werden können. Das ist ja ein ganz wichtiges Thema, auch für die Geno in diesem Bereich.
1: Ja. Das ist ein wichtiges Thema, aber den Zeitplan habe ich jetzt auch nicht parat. Also ab wann mit welcher Baumaßnahme genau begonnen wird, was die Verbreiterung der Zuwegung und so weiter anbelangt.
2: Herr Abgeordneter, haben Sie eine weitere Frage?
0: Ja, eine abschließende Frage. Ihnen ist aber bewusst, dass die Schließung des Klinikums links der Weser nur stattfinden kann nach Ihren Plänen, wenn das Parkhaus gebaut ist. Und so ein Parkhaus braucht ja auch ein paar Jahre, bis es umgesetzt ist.
1: Ja, das ist allen, die an dem Prozess beteiligt sind, sehr bewusst. Und das wird natürlich vorrangig auch berücksichtigt in der weiteren Planung des Baus des Parkhauses.
2: Okay. Herr Abgeordneter, haben Sie eine weitere Frage?
0: Nein, das habe ich nicht. Ich freue mich auf die Pläne, wenn sie denn allen bekannt sind. Dankeschön.
2: Frau Staatsrätin, weitere Nachfragen zu dieser Fragestellung sehe ich nicht. Wir kommen zu Anfrage 9. 1,16 Millionen Quadratmeter im kritischen Zustand. Wie hoch ist Bremens Straßensanierungsstau? Diese behandelt sich über eine Anfrage der Abgeordneten Jonitz, Dr. Winter und Fraktion der CDU. Bitte sehr.
0: Vielen Dank, Frau Präsidentin. Wir fragen den Senat. Erstens, wie hoch ist der finanzielle Sanierungsstau für die laut Straßenzustandsberichtvorlage VL21-7814 1,157 Millionen Quadratmeter Verkehrsfläche in den Zustandsklassen 4 und 5? Sofern noch keine Berechnung vorliegt, bitten wir den Senat, anhand aktueller durchschnittlicher Sanierungskosten je Quadratmeter einen Kostenkorridor zu ermitteln. Zweitens, welchen zusätzlichen Finanzbedarf erwartet der Senat in den kommenden 5 bzw. 10 Jahren für die 6.220.544 Quadratmeter der Zustandsklasse 3, um eine weitere Verschlechterung zu verhindern? Drittens, wie viel von den für 2026 und 2027 vorgesehenen Mitteln wird konkret für Flächen der Zustandsklassen 4 und 5 eingesetzt? Und inwiefern kann dadurch welcher Anteil des Sanierungsstaus bis Ende 2027 abgebaut werden?
2: Diese Anfrage wird beantwortet durch Staatsrat Dr. Baumeier.
3: Sehr geehrte Frau Präsidentin, sehr geehrte Damen und Herren, sehr geehrter Herr Abgeordneter, für den Senat beantworte ich die Fragen wie folgt. Die Fragen 1 bis 3 werden zusammen beantwortet. Mit dem in der Deputation vom 13. August 2026 vorgelegten Bericht wurde erstmalig systematisch nach definierten Kriterien eine Zustandserfassung vorgenommen. Die Zustandserfassung der Verkehrsflächen basiert auf definierten, überwiegend visuellen Kriterien wie Unebenheiten, Rissen oder Flickstellen. Eine pauschale Kostenschätzung für die Sanierung ist nicht möglich, da hierfür weitere Parameter wie der Aufbau von der Verkehrsflächen und der Umfang der notwendigen Maßnahmen berücksichtigt werden müssten. Für eine reine Sanierung der Asphaltdeckschicht werden derzeit etwa 100 Euro pro Quadratmeter angesetzt, zuzüglich möglicher Entsorgungs- und Zusatzkosten. Bei den Zustandsklassen 4 und 5 ist zudem zu prüfen, ob hier nicht aufgrund des mangelnden Zustandes mindestens eine Deckensanierung, also die obersten beiden Lagen, Asphaltdecke und Binder, notwendig ist, was zu zusätzlichen Kosten führen würde. Legt man die genannten Flächen zugrunde, ergibt sich ein erheblicher Investitionsbedarf für die Zustandsklassen 3, 4 und 5. Die Auswahl und Planung der Sanierungsmaßnahmen erfolgt derzeit überwiegend auf Basis der Streckenkontrollen und unter Berücksichtigung weiterer Faktoren wie der Verkehrsbedeutung. Eine Bilanzierung bzw. Herleitung eines Entwicklungspfades für einen Straßenzustand mit Klasse 2 wird grundsätzlich angestrebt. Insbesondere die geplante erneute Befahrung des Hauptverkehrsstraßennetzes im Jahr 2027 wird einen wesentlichen Beitrag zum Aufbau des angestrebten Erhaltungsmanagements leisten.

0: liefern. Da hiermit auch die Veränderung der Zustandswerte in Abhängigkeit der Zeit, der verkehrlichen Belastungen sowie möglich durchgeführter Maßnahmen bewertet werden können. Neben den regulär mit dem Doppelhaushalt 2026/27 beschlossenen Mitteln hat der Senat aus der ersten Tranche des Länder- und Kommunalinfrastrukturfinanzierungsgesetzes LUKIF weitere Mittel in Höhe von insgesamt 15 Millionen Euro für die Sanierung von Straßen und Radwegen bereitgestellt. Soweit die Antwort des Senats.
1: Herr Abgeordneter, haben Sie eine zusätzliche Frage?
2: Vielen Dank, Frau Präsidentin, das habe ich. Ohne jetzt weiter die Zahlen runterzureiten, ist ein Punkt ganz entscheidend im Straßenzustandsbericht. Die Stadtteile sind laut Straßenzustandsbericht sehr unterschiedlich betroffen von den schlechten Straßen. Und man kann pauschal sagen, umso weiter weg man von der Innenstadt kommt, umso schlechter. Also Bremen-Nord, Huchting, Borgfeld und Oberneuland zum Beispiel sind hier besonders betroffen. Jetzt haben Sie eben gesagt, dass Sie die Sanierung nach gewissen Kriterien vornehmen. Bisher ist es aber ja so, dass Sie das meistens machen nach Streckenkilometern. Inwiefern werden Sie denn Ihr Vorgehen ändern und die Mittel sowie Maßnahmen nach den tatsächlichen Bedarfen, also nach den tatsächlich schlechten Zuständen der Straßen, verteilen?
0: Wir haben ein aufgeteiltes Budget, was sozusagen die Mittel jetzt angeht, was im regulären Haushalt, im Ausgangshaushalt drin ist. Das ist, verteilt sich auf diese Erhaltungsbezirke und dort ist schon eine Verteilung in dem Sinne unterstellt, dass eben auch eine Unterschiedlichkeit der Ausgangssituation, der Qualität dann mit berücksichtigt wird. Dieses grundsätzliche im Haushalt regulär vorhandene Budget ist allerdings, wie Sie wissen, durchaus dann nach oben ausbaufähig. Deswegen hat der Senat ja auch die LUKIF-Mittel noch zusätzlich in die Hand genommen und uns damit ausgestattet. Also das heißt, die grundsätzliche Ausstattung, wir sind schon dabei, das ein wenig auf die Erhaltungsbezirke dann entsprechend auszubilden, dass wir dort entsprechend der Ausgangsqualität besser sortieren können. Aber es bleibt dabei, dass wir beim grundsätzlichen Budget natürlich da eine Begrenzung nach oben hin haben. Wir haben mit dem Sonderprogramm die 15 Millionen, die ich zum Schluss meiner Antwort vorgetragen habe, aus den LUKIF-Mitteln schon eine Verteilung im Stadtgebiet dahingehend vorgenommen, dass wir in der Tat auch einen gewissen Schwerpunkt in den äußeren Bereichen unterstellt haben. Wir hatten da vor allen Dingen das Ziel, die Maßnahmen an den Vordergrund zu stellen, wo wir eben möglichst schnell in die Umsetzung kommen können. Das ist auch in diesem Jahr schon erfreulich weit gediehen. Wir sind dort bei diesen 15 Millionen schon so, dass wir sehr weit in unserer Planung dann auch fortgeschritten sind. Das ist aber ein Budget, was sich auf die beiden Jahre 26 und 27 bezieht. Von daher sind wir da noch in der Umsetzung, sind aber insgesamt mit der Umsetzungsintensität und Geschwindigkeit soweit eigentlich ganz zufrieden. Und dabei, wie gesagt, haben wir auch einen Fokus auf die äußeren Stadtbezirke gelegt.
1: Herr Abgeordneter, haben Sie noch eine weitere Frage?
2: Ja, das habe ich, Frau Präsidentin. Sie haben ja das weitere Vorgehen eben schon so ein bisschen grob skizziert. Im Straßenzustandsbericht selbst wird von der Behörde, wird vom Ressort ein Plan für das weitere Vorgehen auch als Vorschlag formuliert. Und da geht es dann um die Priorisierung der Straßenbaumaßnahmen und die Benennung von klaren Kriterien. Das haben Sie jetzt eben angedeutet. Wann und wie werden Sie das Ganze veröffentlichen und in die Diskussion stellen?
0: Ich hatte ja auch dargelegt, dass wir eben auch noch die weitere Befahrung im nächsten Jahr für das Hauptstraßennetz dann noch ergänzen wollen, um da wirklich eine gute Basis dann zu haben, um eine entsprechende Gesamtschau dann vorlegen zu können. Ich gehe mal davon aus, dass wir das bis Mitte des Jahres doch soweit uns vornehmen können, dass wir da in der Deputation werden berichten können.
1: Herr Abgeordneter, haben Sie noch eine zusätzliche Frage?
2: Ja, Frau Präsidentin, eine letzte. Jetzt haben Sie ja eben zu Recht gesagt, dass Sie die 15 Millionen LUKIF-Mittel investieren wollen. Inwiefern das dann geschehen ist, werden wir natürlich sehr gerne kontrollieren und diskutieren auch dabei. Die Frage ist aber ja, weil ein weiterer Vorschlag im Straßenzustandsbericht ist es, eine mittelfristige Budget- und Maßnahmenplanung zu entwickeln und auf den Weg zu bringen, also eine hohe Transparenz zu schaffen. Und deswegen meine Frage angesichts des immer wieder aufkommenden Baustellenchaos in Bremen und der Diskussion um das wiederholte Aufreißen von Gehwegen aufgrund von zum Beispiel Glasfaserverlegung, das Thema haben wir ja des Öfteren. Wann gibt es denn diese transparente, verlässliche und nachvollziehbare Budget- und Maßnahmenplanung statt das bisher an vielen Stellen zu findende Stückwerk?
0: Also zumindest mal möchte ich zum Thema des Baustellenchaos das ein bisschen relativieren. Das werden Sie mir zugestehen, dass wir natürlich eine Situation haben, dass wir beispielsweise mit den angesprochenen Glasfasersituationen da

0: relativ wenige, darüber haben wir in der Deputation ja auch ausführlich uns ausgetauscht, relativ wenige Mittel in der Hand haben, städtischerseits dort auf die Unternehmen einzuwirken. Das, was wir machen können, machen wir. Aber die positive Botschaft an der Stelle ist ja natürlich auch, dass das Ausbauvolumen der Glasfasern allmählich dann doch an ein Ende kommt, sodass ich davon ausgehe, dass wir an der Stelle dann eben nicht eine zusätzliche Belastung des Baustellenthemas haben. Das, was wir bei insgesamt die Frage auf das dauerhafte Budget und eine entsprechende Langfristigkeit, das ist das, was wir jetzt in die intern, hausintern, ressortintern vorbereiten. Und der geeignete Zeitpunkt, um in die Konkretisierung dann zu kommen, sind die Vorbereitungen für den nächsten Doppelhaushalt, wo etwas dann entsprechend von uns vorbereitet eingebracht werden wird.
1: Herr Abgeordneter, noch eine Frage?
2: Nein, vielen Dank, Frau Präsidentin.
1: Herr Staatsrat, weitere Nachfragen zu dieser Fragestellung sehe ich nicht. Damit kommen wir zu Anfrage 10. Außer Spesen nichts gewesen. Was kostet Bremen das Aus für den Wesersprung Mitte? Auch hierbei handelt es sich um eine Anfrage der Abgeordneten Jonitz, Dr. Winter und Fraktion der CDU. Bitte sehr.
2: Vielen Dank, Frau Präsidentin. Wir fragen den Senat. Erstens, wann und durch wen wurde entschieden, dem Bund als Fördermittelgeber zu melden, dass der Wesersprung Mitte durch den Senat nicht weiterverfolgt wird? Und welche Gründe waren hierfür ausschlaggebend? Zweitens, seit wann war dem Senat bekannt, dass die Finanzierung des Baus nicht gesichert ist, beziehungsweise wann wurde entschieden, die notwendigen finanziellen Mittel nicht in den Haushaltsplanungen zu berücksichtigen? Drittens, wie teuer war die Planung des Wesersprungs Mitte bislang für die Steuerzahler, aufgeschlüsselt nach Wettbewerb, Gutachten, externen Planungsleistungen, Personalkosten sowie Finanzierungsquelle? Und in welcher Höhe drohen nun Rückzahlungen von Fördermitteln an welche bisherigen Fördermittelgeber?
1: Diese Anfrage wird ebenfalls beantwortet durch Staatsrat Dr. Baumheier.
0: Sehr geehrte Frau Präsidentin, sehr geehrte Damen und Herren, sehr geehrter Herr Abgeordneter, für den Senat beantworte ich die Fragen wie folgt. Zu Frage 1. Dem Bund wurde nicht gemeldet, dass die Planung nicht weiterverfolgt wird. Die auf die HOI-Leistungsphase 3, Entwurfsplanung folgende Phase 4, Genehmigungsplanung, konnte im Bereich der Objekt- und Tragwerksplanung nicht vergeben werden, da das zugehörige Vergabeverfahren ohne Bieterangebote endete. Der hierdurch entstandene Zeitverlust in der Bearbeitung der Genehmigungsphase macht die zentrale Förderbedingung, das Planfeststellungsverfahren innerhalb des Förderzeitraumes einzuleiten, nunmehr nicht mehr möglich. Der Fördermittelgeber wurde im Zuge der regelmäßigen Berichtspflicht über diesen aktuellen Sachstand informiert. Zur Frage 2. Um die Frage zur Finanzierung des Baus der beiden Brücken über die Weser und die Kleine Weser zu klären, muss die HOI-Phase, Leistungsphase 4, Genehmigungsplanung vorliegen. Ein Beschluss über die Finanzierung ist Voraussetzung, um das Planfeststellungsverfahren einzuleiten. Erst nach Abschluss der Genehmigungsplanung hat der Senat eine belastbare Entscheidungsgrundlage gemäß haushaltsrechtlicher Anforderungen. Zu Frage 3. Sämtliche beauftragten Leistungen werden vollständig zum Abschluss gebracht, um bei einer späteren Fortführung des Projekts auf eine in sich abgeschlossene Planung einschließlich korrespondierender Vergabeunterlagen zurückgreifen zu können. Der Finanzstatus stellt sich zum aktuellen Zeitpunkt wie folgt dar. Der Ausgabenstand beläuft sich voraussichtlich zum Jahresende auf etwa 1,306 Millionen Euro. Die aktuelle Höhe der Fördermittel, die gegenüber dem Fördermittelgeber gegebenenfalls zu erstatten sind, beläuft sich auf ca. 862.000 Euro. Dazu kommen aus noch bestehenden Verträgen bis Jahresabschluss voraussichtlich zusätzliche Honorarkosten in Höhe von 228.000 Euro, sodass in Summe ein Fördermittelanteil von 1.090.000 Euro zu erwarten ist. Die restlichen 216.000 Euro sind bremische Anteile. Soweit die Antwort des Senats.
1: Herr Abgeordneter, haben Sie eine zusätzliche Frage?
2: Ja, das habe ich, Frau Präsidentin. Jetzt haben Sie entgegen den Ausführungen in der Deputation gerade gesagt, dass Sie noch gar nicht Richtung Planfeststellungsverfahren und Finanzierungsfrage gehen konnten, weil noch ein Gutachten aussteht. Welche Schritte wird denn der Senat jetzt unternehmen, damit dieses Gutachten vorliegt und der Wesersprung Mitte weiterverfolgt werden kann?
0: Ich kann mich jetzt nicht erinnern, dass ich das in der Deputation nicht auch gesagt habe. Ich meine schon, dass wir darauf hingewiesen haben. Ich hatte das zweimal in der Deputation angesprochen, einmal im Sommer und einmal in einer der beiden letzten beiden Sitzungen. Dahingehend, dass es im Sommer noch unsere Absicht war, diese letzte Stufe der Genehmigungsplanung dann auf den Weg zu bringen. In der letzten Sitzung, in der ich das in der Deputation dargestellt habe,

0: war eben der Umstand, den ich hier auch nochmal in der Antwort wiedergegeben habe, dass diese Ausschreibung leider ergebnislos ausgegangen ist, sodass wir diesen kleineren, aber doch in der Tat letzten Baustein, was die technische Planung angeht, nicht vergeben konnten. Wir sind im Moment der Auffassung, dass es offenbar wenig momentan am Markt ergiebig ist, eine Wiederholung dieses Teilaspektes dann vorzunehmen. Wir behalten uns das aber natürlich vor, dann auch im Zweifel dann zu gegebener Zeit diesen letzten Punkt dann auch abzuschließen. Aber wir gehen, auch das sollte aus meinen Ausführungen hier wie in der Deputation und auch im Klimacontrolling-Ausschuss deutlich geworden sein, wir sind weitestgehend so weit, dass wir die technische Voraussetzung, die HOI-mäßigen Voraussetzungen für die beiden Wesersprünge Mitte dann jetzt auch so weit beisammen haben. Es fehlt dieses kleine Bausteinelement, aber es ist schon sehr weitgehend so, dass wir auf der technischen Seite so weit sind, dass wir in das Planfeststellungsverfahren eintreten könnten. Das setzt allerdings eben voraus, dass wir neben den technischen Voraussetzungen auch die Finanzierung klar haben. Und das ist in der Tat eine Frage, die wir noch nicht positiv beantworten können.
1: Herr Abgeordneter, haben Sie eine weitere Frage?
2: Ja, das habe ich, Frau Präsidentin. Wann können Sie denn die Finanzierungsfrage positiv beantworten?
0: Wir haben das wir haben in der Diskussion das Mittel für den Wesersprung, die Wesersprünge auch im Kontext von LUKIF noch zur Debatte stehen. Das ist insoweit an der Stelle eine Frage, die wir jetzt hier nicht vom Haus aus beantworten können, sondern den weiteren Diskussionen im Kontext der LUKIF-Tranchen vorbehalten lassen. Wir müssen aber auch darauf hinweisen, und das ist auch etwas, was ich in der Deputation kontinuierlich in den letzten 3 Jahren vorgebracht habe, dass wir natürlich vor dem Hintergrund unserer vorrangigen Notwendigkeit bei den Bestandsbrücken entsprechend voranzukommen, dort auch entsprechend das Thema der personellen Kapazitäten und Verfügbarkeiten auch da hinein sehen müssen. Also insofern muss man beides sehen, die Frage der Finanzierung, aber eben auch, wenn die Finanzierung da wäre, auch die der personellen Kapazitäten.
1: Herr Abgeordneter, gibt es eine weitere Frage?
2: Ja, das habe ich, Frau Präsidentin. Vielen Dank. Wie beurteilen Sie denn den Wesersprung Mitte hinsichtlich seiner verkehrlichen Wichtigkeit für den Abschluss A des Wallrings, der Radprämienroute am Osterdeich, des Fahrradverkehrs in der Bremer Innenstadt insgesamt und vor allem auch der Entlastung der bereits übervollen Wilhelm-Kaisen-Brücke?
0: Ich beurteile ihn als eine sehr wünschenswerte Lückenschluss an der Stelle. Und es wäre sehr schön, wenn wir die Möglichkeiten hätten, ihn umzusetzen. Insoweit ist es erstmal inhaltlich gar keine Frage, dass wir das für eine sinnvolle Maßnahme halten. Aber wir müssen es auch in der Gesamtsituation, die ich gerade dargestellt habe, auch bewerten. Aber für sich genommen ist es eine sinnvolle Maßnahme.
1: Herr Abgeordneter, gibt es eine weitere Frage von Ihnen?
2: Ja, eine letzte. Vielen Dank, Frau Präsidentin. Welche anderen Maßnahmen ergreift denn der Senat und vor allem wann, um die verkehrlichen Herausforderungen, die ich eben genannt habe, denn zu bewältigen im Bereich Wilhelm-Kaisen-Brücke, Tiefer, Altenwall und Domsheide?
0: Um mit dem letzten Punkt anzufangen, wir sind ja dabei, die Domsheide-Planung entsprechend weiter zu qualifizieren und entsprechend das Planfeststellungsverfahren für die Umgestaltung der Domsheide auf den Weg zu bringen. Dazu gehört eben auch die Gestaltung der weiteren Verkehrsarten, dazu auch das Radverkehrsthema. Bei den anderen Themen fand ich Ihnen jetzt keine sehr konkrete Vorstellung mitgeben, was die Wilhelm-Kaisen-Brücke angeht. Das ist ein Nadelöhr, das ist auch eine Situation, die nicht auf Dauer wünschenswert ist, aber wir haben da im Moment noch keine sehr konkrete Maßnahme, wie wir dem begegnen können.
1: Herr Abgeordneter, haben Sie noch eine Frage?
2: Nein, vielen Dank.
1: Herr Staatsrat, eine Nachfrage des Abgeordneten Sachse, bitte.
3: Vielen Dank, Frau Präsidentin, Herr Staatsrat. Wir haben ja 30% Fahrradanteil und das ist das zentrale Projekt, um einen Innenstadtring herzustellen. Meinen Sie nicht, dass besondere Anstrengungen notwendig sind, auch im nächsten Haushalt, um dieses Projekt darzustellen, um tatsächlich auch die Radverkehrsförderung weiter voranzutreiben in Bremen?
0: Ich hatte ja gerade schon gesagt, dass das aus sich heraus ein sehr sinnvolles und verkehrspolitisch zu verfolgendes Ziel ist. Wir müssen uns aber auch die finanziellen Dimensionen klar machen, die dazu im höheren zweistelligen Millionenbereich in der Baulichkeit erforderlich sein werden. Von daher bedarf es nach meiner Einschätzung schon einer zusätzlichen Finanzierung, um dem Thema näher treten zu können. Im normalen Haushalt sehe ich da

0: auch mit Blick auf einen neuen Doppelhaushalt begrenzte Chancen, das umzusetzen, sondern werden müssen wir über zusätzliche Mittel dann sehen, weil wir eben schon von einem relevanten 40 Millionen über den Daumen Gesamtbedarf für beide Wesersprünge Mitte dann reden. Wir haben gleichzeitig das Thema der Bestandsbrücken in einem noch höheren Millionenbedarf an Geld. Also von daher inhaltlich gar kein Dissens und wir würden es gerne voranbringen, aber wir müssen es auch realistisch, was die finanziellen Möglichkeiten angeht, bewerten.
1: Herr Abgeordneter, haben Sie eine weitere Frage?
2: Eine Frage habe ich noch, damit das nicht zu lange dauert hier. Herr Staatsrat, Sie haben die Situation auf der Wilhelm-Kaisen-Brücke als problematisch bezeichnet. Sind Sie mit mir der Auffassung, dass es nicht nur problematisch ist, sondern dass es hochproblematisch ist und dass wir da dringend etwas dran ändern müssen? Also ich bezweifle ausdrücklich, dass das rechtlich noch zulässig ist, die Bedingungen, die wir da vor Ort haben. Haben Sie Alternativplanungen auf der Kaisenbrücke, wie wir diesen Zustand verbessern können?
0: Wie ich gerade schon auf die Antwort auf Herrn Jonitz gesagt hatte, kann ich Ihnen die jetzt aus dem Stand dazu dann nicht geben. Ich teile Ihre Einschätzung, dass das in der Tat eine sehr bis hochproblematische Situation ist. Aber auch die Entlastung durch einen Wesersprung Mitte darf man sich ja in der Stelle, auch da muss, gehört es dann zur Ehrlichkeit dazu, wenn wir die Mittel dafür dann hätten, wäre es ja auch eine mittelfristige Maßnahme, die auch ihre Zeit bedeutete. Also insofern sind wir gut beraten, dann auch in jedem Fall kreative Überlegungen dort zu entwickeln, die wir aber im Moment noch nicht haben, um das zu reduzieren und zu einer sichereren Situation bringen zu können. Aber ich kann Ihnen diese jetzt noch zum Stand nicht sagen.
1: Herr Abgeordneter, haben Sie noch eine Frage?
2: Nein.
1: Herr Staatsrat, weitere Fragen sehe ich nicht. Damit ist mit dieser Beantwortung dieser Frage ist der Tagesordnungspunkt 1 erledigt. Tagesordnungspunkt 2, Aktuelle Stunde, ist diesmal von den Fraktionen oder Gruppe oder der Gruppe kein Thema angemeldet worden. Deswegen kommen wir zur Tagesordnungspunkt 12, Wiederaufnahmen von Open-Air-Konzerten internationaler Künstler im Weserstadion ermöglichen. Antrag der Fraktion Bündnis Deutschland vom 13. Mai 2026, Drucksache 21-800S. Wir verbinden hiermit Veranstaltung von Konzerten im Weserstadion ermöglichen, Abstimmungsgespräche zum Abschluss bringen, Auftrag aus dem Koalitionsvertrag umsetzen, Antrag der Fraktion der CDU, Neufassung der Drucksache 21-804S vom 19. Mai 2026, jetzt vom 25. August 2026, Drucksache 21-892S. Dazu als Vertreterin des Senats, Senatorin Vogt, die gemeinsame Beratung ist eröffnet. Als erster Redner hält der Abgeordnete Schellenberg das Wort, Fraktion BIW.
3: Sehr geehrte Frau Präsidentin, meine Damen und Herren, Bremen diskutiert inzwischen eigentlich viel zu oft darüber, warum etwas angeblich nicht geht, warum Investitionen schwierig und Großveranstaltungen problematisch sind, warum andere Städte Dinge können, die bei uns heutzutage inzwischen unmöglich erscheinen. Und genau deshalb sprechen wir heute über die Frage, ob Bremen künftig wieder den Anspruch erhebt, eine attraktive und selbstbewusste Großstadt zu sein, meine Damen und Herren. Früher war es selbstverständlich, dass internationale Künstler im Weserstadion auftraten. Die Stones, Bon Jovi, Tina Turner und viele andere Weltstars haben Bremen weit über die Region hinaus sichtbar gemacht. Menschen kamen aus dem gesamten norddeutschen Raum, Hotels waren voll, Gastronomie, Einzelhandel und Taxigewerbe profitierten und Bremen gewann an Aufmerksamkeit weit über die Stadtgrenzen hinaus. Heute dagegen entsteht zunehmend der Eindruck, Bremen zieht sich freiwillig aus diesem Wettbewerb zurück. Darin sehen wir einen Fehler. Denn es geht hier nicht nur um Musik, es geht um Außenwirkung, Wirtschaftskraft, Stadtmarketing und auch ein Stück weit um Lebensqualität. Andere Städte haben das längst verstanden. Dort werden Stadien trotz Profifußball für Großkonzerte genutzt. Dort sucht man aktiv nach Lösungen. In Bremen hingegen hat man häufig den Eindruck, dass zuerst Gründe gesucht werden, warum etwas nicht funktionieren sollte oder könnte. Und jetzt wird es mal besonders interessant. Die Regierungskoalition hat selbst erkannt, dass hier Handlungsbedarf besteht. In ihrem Koalitionsvertrag hat sie sich verpflichtet, darauf hinzuwirken, dass das Weserstadion wieder für Großveranstaltungen zur Verfügung steht. Bereits in 23 wurde von der zuständigen Senatorin berichtet, dass Gespräche mit Werder Bremen und dem Aufsichtsrat der Bremer Weserstadion GmbH über

0: Konzerte ab Sommer 25 geführt wurden. Wir haben inzwischen den Spätsommer 2026 und passiert ist genau wenig bis nichts. Noch bemerkenswerter, der Senat hat völlig ignoriert, dass die für diesen Sommer geplante Neuverlegung des Rasens eine konkrete Gelegenheit gewesen wäre, technische Lösungen für Großveranstaltungen im Stadion mitzudenken. Diese Gelegenheit ist nun verraucht. Es wurden Fakten geschaffen, der Rasen wurde neu verlegt und die Koalition hat ihre eigene Chance verstreichen lassen. So gestaltet man natürlich keine Stadt. Natürlich gibt es technische Herausforderungen, ganz klar. Hybridrasen, Spielfeldbelastung und definitiv natürlich auch Versicherungsfragen spielen da sicherlich eine Rolle. Deshalb fordern wir auch kein Sofortprogramm, sondern ein belastbares Konzept, die Prüfung technischer Lösungen und einen Vergleich mit anderen Stadienstandorten. Und vor allem eine ehrliche Kosten-Nutzen-Abwägung. Hier stehen nicht nur Senat und Koalition, sondern auch die Bremer Weserstadion GmbH und Werder Bremen mit in der Verantwortung. Wir erwarten also keine Abwehrhaltung, sondern Gestaltungswillen von Seiten der Koalition und des Senats und die ernsthafte Suche nach Lösungen. Besonders wichtig ist dabei die Wirtschaftlichkeit. Einerseits wird betont, das Weserstadion sei eine attraktive Konzertlocation mit großer Strahlkraft. Andererseits wird der Eindruck vermittelt, das Vorhaben rechne sich angeblich grundsätzlich nicht. Das wird durchaus von potenziellen Veranstaltern unterschiedlich bewertet. Deswegen brauchen wir da wirklich mal belastbare Zahlen. Ja, die erforderlichen Maßnahmen kosten natürlich auch Geld. Aber welche zusätzlichen Umsätze, Übernachtungen, Steuereinnahmen und Marketing-Effekte stehen diesen Kosten gegenüber? Das ist die Frage, mit der wir uns mal auseinandersetzen müssen. Wer immer nur auf die Ausgaben schaut und die Erträge ausblendet, betreibt ja keine Wirtschaftlichkeitsrechnung, sondern eher eine Verzichtsrechnung. Bremen darf sich nicht nur fragen, was ein Konzert kostet. Bremen muss sich auch mal fragen, was es kostet, dauerhaft auf solche Veranstaltungen weiterhin verzichten zu wollen. Und selbstverständlich hat der Schutz des Spielbetriebs von Werder Bremen ganz, ganz hohe Priorität. Das stellt niemand in Frage. Niemand fordert fahrlässige Experimente auf Kosten des Vereins. Aber gerade deshalb braucht es jetzt auch mal eine professionelle Gesamtstrategie. Eine Stadt wie Bremen sollte, ich denke mal, da sind wir uns auch einig, eigentlich doch beides können. Kleine Bühnen und große Bühnen, Subkultur, Theater, aber auch große Stadionkonzerte. Das schließt sich ja auch nicht aus, ganz im Gegenteil, wie ich finde. Unser Antrag ist also deshalb auch keine nostalgische Rückschau, sondern vielmehr ein Zukunftsantrag, ein Antrag für mehr Sichtbarkeit Bremens, mehr wirtschaftliche Impulse und mehr Mut in dieser Stadt. Denn Bremen darf sich nicht dauerhaft kleiner machen, als es eigentlich sein müsste, meine Damen und Herren. Und jetzt bin ich wieder gespannt, was Sie dem entgegenhalten wollen, weil letzten Endes, es ist nicht unser Koalitionsvertrag, sondern Ihrer. Vielen Dank.
1: Meine Damen und Herren, als Nächste hat das Wort die Abgeordnete Gröninger, CDU-Fraktion.
2: Sehr geehrter Herr Präsident, liebe Kolleginnen und Kollegen, liebe Gäste hier vor Ort und an den Bildschirmen. Und ich weiß aus persönlichen Erzählungen, dass wir auch hier Veteranen unter uns haben, die sowohl Tina Turner als auch Michael Jackson als auch die Rolling Stones live im Weserstadion gesehen haben. Wenn Sie bis heute davon berichten, dann wird klar, was das tatsächlich für ein eindrückliches Erlebnis war. Und wenn wir uns jetzt alle auch mal ganz ehrlich machen, dann ist es etwas, was Bündnis der Bürger in Wut fordert, dann ist das etwas, was wir als CDU gut finden. Und dann habe ich auch tatsächlich im Koalitionsvertrag geguckt, da steht erstmal ganz viel zur Bedeutungshoheit oder zur Bedeutung des Weserstadions für Bremen. Und dann steht da wirklich auch, die Koalition wird darauf hinwirken, dass das Weserstadion wieder für Großveranstaltungen zur Verfügung steht. So, also, Fakt ist eine Idee, die wir alle gut finden. Ist aber auch eine Idee, und darüber haben wir in verschiedenen Gremien, mehrfach in der Wirtschaftsdeputation, in der letzten Legislatur, in dieser Legislatur drüber gesprochen, dass es operativ ein bisschen heikel ist. Denn am Ende ist auch die Frage, wer ist denn eigentlich verantwortlich? Und dann gibt es eine Weserstadion GmbH, die tatsächlich nicht Teil dieses Parlamentes ist.

0: Und natürlich haben wir da Einfluss, aber wir haben da kein direktes Durchgriffsrecht. Das wissen Sie auch, Herr Leitrater, wenn Sie sich mal ein bisschen mit Gesellschaftsrecht beschäftigt haben. Dann gucken wir uns das an, dann wissen wir auch, alles klar, so die harte Realität zeigt auch, der Bundesliga-Kalender ist ein bisschen voller geworden. Wir freuen uns alle zunehmend, dass mittlerweile auch die Bundesliga-Frauen sehr erfolgreich sind und das Stadion voll machen. Bedeutet auch, Werder Bremen ist nach wie vor ein Zugpferd und lässt die Zeitfenster für Konzerte kleiner werden. Nichtsdestotrotz, wir finden das super und es gibt diese Zeitfenster. Jetzt wird im nächsten Jahr wahrscheinlich der Hybridrasen ausgetauscht. Das könnte zum Beispiel ein solches Zeitfenster sein. Aber am Ende muss sich jedes Konzert im Weserstadion auch rechnen. Und es muss Investoren geben, die bereit sind, sehr, sehr hohe Gagen für zum Beispiel Musiker auf den Tisch zu legen, die dann am Ende auch kommen. Wir setzen uns mit unserem Antrag dafür ein, dass das ganze Thema etwas vorangetrieben wird und das etwas pragmatischer, als es Bündnis der Bürger in Wut tatsächlich tut. Und da habe ich mir den Antrag nochmal angeguckt. Ich habe mir angeguckt, vielleicht machen Sie nochmal ein Update. Ist nicht passiert, der Antrag, und deswegen kann man dem leider auch nicht zustimmen. Fordert ein belastbares Konzept bis zum 30. September, das wäre in 4 Tagen, das wird niemals reichen. Dann eine Wiederaufnahme spätestens ab dem Sommer 2028. Das Zeitfenster wäre ehrlich gesagt nächsten Sommer, wenn der Rollrasen ausgetauscht wird. Und dann hat Ihr Antrag viele Prüf-, Vergleichs- und Darstellungsaufträge und fordert am Ende sogar, dass hier in diesem Parlament, in der Stadtbürgerschaft einmal im halben Jahr zu diesem wirklich brisanten Thema Bericht erstattet wird. Hier ist der falsche Ort, die Wirtschaftsdeputation wäre da deutlich richtiger. Wenn Sie sich unseren Antrag angucken, dann haben wir gerne Ihre Hausaufgaben gemacht, um das Thema noch mal nach vorne zu bringen und vor allen Dingen da auch ein bisschen Geschwindigkeit reinzubringen. Und da sagen wir auch, alles klar, wir müssen mit dem Aufsichtsrat sprechen. Wir müssen den Rasentausch oder wir können den Rasentausch mal für einen Piloten nutzen. Wir zeigen aber auch, dass das Ganze wirtschaftlich passieren muss. Nichts anderes wollen wir. Nichts anderes möchte auch die Koalition, wenn sie sich an ihren Koalitionsvertrag hält. Und dann hoffe ich, dass wir vielleicht im nächsten Sommer hier in Bremen wieder diese unvergleichbaren Konzerte, vielleicht nicht mehr von Michael Jackson, vielleicht nicht mehr von Tina Turner, wahrscheinlich nicht von den Rolling Stones, aber vielleicht von anderen neuen Weltstars wieder in Bremen erleben können. Und lassen Sie mich eine persönliche Anekdote erzählen. Als ich Samstag tatsächlich in meinem Wohnzimmer saß und das Weserstadion ausgerastet ist, es war eine pure Wonne vor lauter Jubel. Also ich hoffe, dass dieser Jubel auch über den Sommer und die Spielpause weitergehen kann mit den Konzerten. Vielen, vielen Dank.
1: Als Nächster hat das Wort der Abgeordnete Fricke, Bürgerallianz für Bremen und Bremerhaven.
2: Sehr geehrter Herr Präsident, meine Damen und Herren, ich will mich kurz fassen. Sie schreiben in Ihrem Antrag von Strahlkraft, und das stimmt. Wir haben großartige Konzerte im Weserstadion. Ich durfte als Journalist zweimal den King of Pop Michael Jackson erleben, Rolling Stones durfte ich erleben, die Bee Gees, Elton John, Tina Turner. Hamburg beneidet uns damals um unsere Großkonzerte. Fans aus ganz Norddeutschland reisten nach Bremen, um ihre Stars zu sehen und zu hören. Eine aktuelle Lösung für Großkonzerte ist die Bürgerweide, doch der riesige Betonplatz erreicht niemals das Ambiente und die Stimmung, die im Weserstadion herrschte. Wir von der Gruppe Bürgerallianz stimmen dem Antrag der Bürger in Wut und dem Antrag der CDU zu. Es wäre großartig, wenn internationale Stars im Weserstadion unsere Stadt zu alter Strahlkraft bringen würden. Meine Damen und Herren, ich danke für Ihre Aufmerksamkeit.
1: Meine Damen und Herren, als Nächster hat das Wort der Abgeordnete Humpig, FDP-Fraktion.
3: Herr Präsident, sehr geehrte Kolleginnen und Kollegen, in der Tat, mein Alter lässt es nicht zu, dass ich live dabei gewesen bin. Ich habe aber, glaube ich, Marius Müller-Westernhagen oder Grönemeyer im Bauch meiner Mutter im Weserstadion erleben dürfen. Also das hat mich ein wenig geprägt. Meine Damen und Herren, ich

0: Möchte vorab sagen, dass die Weserstadion GmbH rund um Herrn Otto einen sehr herausfordernden Job zu erledigen hat. Und ich finde diesen auch Tag für Tag sehr gut umsetzt. Und wer sich auf den Fluren der Weserstadion GmbH umsieht, der sieht viele alte Plakate von vielen Konzerten, die hier in der Stadt im Weserstadion mal stattgefunden haben. Denn manchmal, meine Damen und Herren, lohnt sich eben der Blick zurück, nicht aus Nostalgie, sondern weil man merkt, was eigentlich alles möglich war. Das Weserstadion war einmal eben nicht nur die Heimat von Werder Bremen, sondern auch Bühne für große Konzerte, für internationale Künstlerinnen und Künstler, für Momente, von denen Menschen noch Jahre und Jahrzehnte erzählen. Wir hören es ja gerade heute hier auch in der Debatte. Und heute diskutieren wir eher darüber, ob Bremen technisch überhaupt noch in der Lage ist, ein Konzert auf die Reihe zu bekommen. Das alleine, meine Damen und Herren, ist schon auch ein Armutszeugnis. Die vorliegenden Anträge von Bürger in Wut und der CDU greifen deshalb ein Thema auf, was viele Menschen bei uns in der Stadt und auch im Land bewegt. Und das, meine Damen und Herren, auch zu Recht. Denn Bremen hat eben dieses Potenzial. Das sieht man am Ende des Tages überall. Iron Maiden auf der Bürgerweide, die Ärzte, die bösen Onkels. Dazu Turn Up, das größte Festival, was wir hier in der Stadt je hatten, von einem Bremer organisiert, von Leonard Gessner. Die inzwischen alle über die Region hinaus bekannt sind. Diese Veranstaltungen zeigen doch ganz klar, die Menschen wollen das, die Künstlerinnen und Künstler kommen gerne hierher und Bremen kann Atmosphäre. Aber wir heben eben dieses Potenzial nicht, sondern wir verwalten es maximal. Und wenn man sich die Debatte der letzten Monate anschaut, dann bleibt vor allem der Eindruck hängen, es soll angeblich an Abdeckung scheitern, an der Frage, wie man einen Rasen schützt. Und wir haben vor kurzem die Möglichkeit gehabt, als die Rasenheizung, der Rasen erneuert wurde, eben genau dort eine Lösung zu finden. Genau das wäre eigentlich der richtige Zeitpunkt gewesen. Aber diese Gelegenheit hat man leider nicht genutzt. Stattdessen erleben wir wieder einmal das bekannte Bremer Muster. Man prüft, man bewertet, man schaut sich das an, man führt Gespräche und am Ende passiert nichts. Und ja, ich sage das auch ganz deutlich, meine Damen und Herren, diese Stadt lässt sich in vielen Fragen viel zu sehr von Werder Bremen treiben. Ob man beim Hansewasserbad oder eben bei der Frage, ob Konzerte im Weserstadion stattfinden. Denn die, die es am Ende des Tages im Aufsichtsrat ablehnen, das ist nicht die Weserstadion GmbH, sondern das ist Werder Bremen, meine Damen und Herren. Denn wie schafft es doch am Ende des Tages ein Frankfurt, ein Köln oder auch ein Hamburg, Fußball und Konzerte unter einen Hut zu bekommen? Offenbar hat dort niemand die Idee gehabt, das ist technisch leider unmöglich. Und natürlich gibt es Herausforderungen, niemand bestreitet das. Hybridrasen, Belastung, Zeitfenster, Kosten, all das muss auch organisiert werden, aber andere organisieren es eben auch und bekommen es hin. Und genau deshalb ist der Kern dieses Antrags, dieser Anträge richtig. Bremen muss endlich aktiv werden, statt sich hinter technischen Prüfungen zu verstecken. Denn wirtschaftlich wäre das ein Gewinn für die ganze Stadt. Hotels, Gastronomie, Einzelhandel, Veranstaltungsbranche, alle würden daraus profitieren. Und darüber hinaus geht es auch um das Bild dieser Stadt nach außen. Denn Bremen braucht endlich mehr große positive Ereignisse mit Strahlkraft. Gerade in Zeiten, die herausfordernd sind, indem wir häufig über Probleme oder andere schwierige Themen sprechen, müssen wir die Menschen wieder begeistern. Und dass Bremen kann und auch selbst will, zeigt ja eigentlich, dass geplante Konzerte zum Tag der Deutschen Einheit plötzlich wieder möglich gewesen wären, aber ja nur deshalb nicht funktionieren, weil leider eine Tribüne während Umbauarbeiten im Weserstadion eingebrochen sind. Das heißt, es würde funktionieren, wenn man nur will. Unser Appell an die Stadt, lassen Sie sich nicht weiter am Nasenring durch die Manege treiben, sondern ziehen Sie endlich Ihre Konsequenzen und machen Sie Konzerte im Weserstadion wieder möglich. Vielen Dank.
1: Als nächster Redner hat das Wort der Abgeordnete Rupp, Fraktion Die Linke.
2: Verehrte Anwesende, wir sprechen heute über die Frage, kann man und sollte man im Weserstadion wieder Konzerte machen? Alle Fraktionen in diesem Haus sind der Meinung, im Kern ist das eine gute Idee. Insbesondere, weil früher alles toll und besser war und einige haben nostalgische Gefühle. Als bekennender Konzertmuffel gehöre

0: mittlerweile das Weserstadion für Fußballspiele optimiert, unter anderem durch den Rasen. Und wenn dort Großveranstaltungen stattfinden, Konzerte stattfinden, dann muss man diesen Rasen abdecken oder hinterher erneuern und ähnliche Dinge. Und das kostet Geld. Die Summen dafür sind ungefähr bekannt, also kann man sie in die Rechnung einkalkulieren. Was man noch nicht, und es gibt noch eine Reihe von anderen, außer den Rasenproblemen, ja, die Frage ist, haben wir noch in diesem Stadium ein Notfallkonzept, haben wir ein Barrierefreiheitskonzept, haben wir ein Sicherheitskonzept und ähnliches mehr. Das fehlt auch in den Aufstellungen der beiden Anträge, die uns vorliegen. Es gibt unterschiedliche Sicherheitsanforderungen, ob irgendwie 20.000, 30.000 Leute in der Mitte des Stadions sind oder nur auf den Rängen. Ja, deswegen muss man das genau angucken. Deswegen kann man das nicht einfach aus dem Ärmel schütteln. Deswegen muss man das sorgfältig prüfen und bewerten und auch angucken. Das Problem ist, Sie verlangen etwas, was längst stattfindet. Und wenn Sie sagen, das dauert alles zu lange und ist zu umständlich, dann müssen Sie das nachweisen und nicht nur behaupten. Ich bin ziemlich sicher, dass in diversen Sitzungen der Wirtschaftsdeputation hin und wieder über diese Dinge berichtet worden ist. Und ich sage auch, dass diese Prüfungen und die Berechnungen Zeit dauern. Es gibt einen Aspekt, der ist in den ganzen Gemengelage eigentlich gar nicht berücksichtigt. Wir haben einen Veranstaltungsplatz, die Bürgerweide. Da können bis zu 55.000 Leute oder Besucherinnen und Besucher hingehen. Und dort finden ja, ist auch schon genannt worden, Großkonzerte statt. Also es gibt keinen Mangel an einem Veranstaltungsort. Das Zweite ist, im Weserstadion passen, wenn es hochkommt, 39.000 Besucherinnen und Besucher rein. Das ist bei den gegenwärtigen Anforderungen von Tournees großer Weltstars deutlich an der unteren Grenze. Weil es können nur 39.000 Menschen rein, also kriegst du nur 39.000 Tickets verkauft. 55.000 Tickets verkaufen ist dann schon eher lukrativ. Also es gibt nicht nur technische Probleme mit dem Rasen, sondern es gibt auch rein wirtschaftliche Betrachtungen, die die Frage aufwerfen, wie kann man es hinkriegen, auch möglicherweise mit Unterstützung von Stadt Bremen oder Land Bremen solche Konzerte wieder zu machen. Und da ist die Frage, meiner Meinung nach müssen die sich überwiegend selbst tragen, weil das, was wir an Kulturförderung und an Möglichkeiten haben, Konzerte, Veranstaltungen, Events zu fördern, das sollte meiner Meinung nach deutlich in die Vielfältigkeit der kleineren und mittelgroßen Events, die hier in Bremen stattfinden, gehen, weil deren Bedeutung, deren Anziehungskraft für ein ganz breites Publikum ist mindestens so wichtig wie Großkonzerte, die, wo Fans einer bestimmten Band, eines bestimmten Künstlers, einer Künstlerin, was immer, hinkommen. Also, erstens, die Wirtschaftsressort und mit Werder Bremen und Stadion GmbH und alle beschäftigen sich sehr intern mit. Sie suchen nach einer Lösung. Wir können, wenn wir genug Geld hätten, so eine Schublade zu machen wie Schalke, die einfach den Rasen rausholen, wenn sie ihn brauchen, und dann wieder reinschieben, wenn sie ihn brauchen, wäre das klasse. Aber ich befürchte, das geht über das Budget von Werder Bremen oder der Stadion GmbH oder auch der Stadt Bremen hinaus. All das wird unter Umständen geprüft. Und ich gehe davon aus, dass wir zum gegebenen Zeitpunkt eine Berechnung, eine Einschätzung haben, unter welchen Bedingungen ein solches Konzert stattfinden kann. Eins kann ich Ihnen versprechen, wenn Sie Beschleunigung fordern, sage ich Ihnen, das Gras wächst nicht schneller, wenn man dran zieht, es wächst. Danke für die Aufmerksamkeit.
1: Weitere Wortmeldungen liegen uns hier nicht vor. Dann hat das Wort Senatorin Vogt.
2: Sehr geehrter Herr Präsident, sehr geehrte Gäste, sehr geehrte Abgeordnete, Ja, das stimmt. Das Weserstadion ist wahrscheinlich die emotionalste Immobilie unserer Stadt. Viele Bremerinnen und Bremer, aber auch Menschen aus dem Umland, aber auch von weiter weg verbinden sehr, sehr viele emotionale Stunden.

0: verbunden und schöne Momente mit dem Weserstadion. Natürlich auch zuallererst in Bezug auf die Spiele des SV Werder Bremen. Dann aber auch, das ist hier zu Recht gesagt worden, in der Vergangenheit, zumindest die älteren Mitbürgerinnen und Mitbürger unter uns, auch eine Reihe Konzerte. Es sind hier schon Namen gefallen, Bruce Springsteen gehört auch dazu, aber auch Metallica, Rolling Stones, alle standen sie im Weserstadion auf der Bühne. Und viele haben mit Sicherheit heute noch sehr schöne Erinnerungen an diese Abende, ob sie nun im Stadion waren oder am Osterdeich. Das würde niemand hier bestreiten. Das letzte Konzert fand im Jahr 2007 statt. Deswegen ist natürlich die Idee, dass Konzerte im Weserstadion wieder stattfinden sollen, für viele Menschen spannend. Und auch wir haben in den letzten Jahren darauf hingewirkt, dass zukünftig wieder Konzerte stattfinden können und sollen. Aber, um das mal in die Ecke zu sagen, das Stadion gehört der Stadt nur zur Hälfte, zur anderen Hälfte Werder. Und ich finde das übrigens völlig selbstverständlich, wenn jemandem das Haus zur Hälfte gehört, dass er mitentscheiden kann, wie es genutzt wird. Und in erster Linie hat Werder ein Interesse an Fußballspielen und im Bundesligabetrieb. Das ist nun mal so und das ist auch zu respektieren. Egal, ob man sich von Werder treiben lassen will oder nicht, das ist deren Interesse und es gehört denen gehört auch das Stadion.
1: Frau Senatorin, gestatten Sie eine...
0: Die Redezeit ist ja so knapp. Ich muss nämlich noch ein paar Fakten darstellen. Und früher war alles besser. Stimmt nämlich eben auch nur zur Hälfte. Früher hatte man aber vor allen Dingen anderen Rasen. Der Rasen hat sich weiterentwickelt. Werder hat wie alle Bundesliga-Vereine, außer vielleicht die ganz kleinen neuen, einen Hybridrasen, der auch dazu führt, dass eben halt die Spieler weniger verletzungsanfällig sind. Das ist übrigens erstmal ganz gut, also auch aus medizinischer Sicht, nicht nur aus spielerischer. Das Stadion ist und bleibt, habe ich eben schon gesagt, vor allen Dingen ein Fußballstadion in Werder Bremen seine Heimspiele austrägt, künftig auch sogar oder jetzt auch inzwischen für Frauen. Der Hybridrasen ist genau für diesen Zweck optimiert und eben nicht dafür, für Konzerte abgedeckt zu werden. Faktisch wäre der Rasen nach der Abdeckung, und das haben wir geprüft, wir waren ja tätig, ein Totalschaden. In Deutschland gibt es im Moment, das haben wir geprüft, weil wir haben den Vergleich eingefordert, kein Stadion mit Hybridrasen, der so geschützt werden kann, dass er nicht im Anschluss ausgetauscht werden muss. Die Innovationen im Abdeckungsbereich sind leider noch nicht so weit entwickelt, dass der Totalschaden vermieden werden kann. Daher, und jetzt ist es interessant, müssen wir die Kosten, das sind im Moment rund 550.000 Euro für den Austausch des Rasens, in den Businessplan für mögliche Konzertveranstaltungen einstellen. Eine Refinanzierung dieser Ausgaben ist nur darstellbar, wenn mehrere Konzerte in der Sommerpause stattfinden. Und zwar in einer reduzierten Sommerpause, weil der ausgetauschte Rasen muss ja auch noch anwachsen bis zum ersten Heimspieltag. Wir gehen im Moment, weil wir die Wirtschaftlichkeitsberechnung gemacht haben, von 4 Konzerten aus, die innerhalb von 3,5 Wochen stattfinden müssen. Maximal 4. Und das wäre nötig, um das wirtschaftlich darzustellen. Wir haben manchmal 4 Konzerte auf der Bürgerweide, aber in einem Zeitraum von 3 Monaten und nicht innerhalb von 4 Wochen. Deswegen ist auch eine Vergleichbarkeit mit Frankfurt nicht gegeben. Dort finden nämlich eine Vielzahl von Veranstaltungen und Konzerten statt, weil sie eben in diesem Booking drin sind. Da fällt der Austausch des Rasens nicht ins Gewicht. Aber wir müssen erstmal in dieser hohen Schlagzahl die Konzerte bei den Veranstaltern bekommen. Ein weiterer ökonomischer Wettbewerbsnachteil ist die Kapazität. 38.000 Plätze bei den Konzerten, weit hinter Stadien wie München, Leipzig, Frankfurt und Hannover, wo Konzerte stattfinden. In der Tat, Bürgerweide bietet bis zu 55.000 Zuschauerinnen und Besuchern Platz. Beim Kirchentag waren sogar schon mal 100.000. Dazu kommt, dass für eine sinnvolle Kapazität mobile Tribünenelemente für die Konzerte zurückgebaut werden müssen. So, das heißt, wenn wir wollen, und das wollen wir, dass auch wieder Konzerte stattfinden, dann müssen wir die Wirtschaftlichkeit mit einpreisen. Und genau deswegen gab es eine intensive Prüfung der Geschäftsführung der Bremer Weser und Stadion GmbH in Abstimmung mit dem Aufsichtsrat und mit uns, ob und unter welchen Bedingungen wieder Konzerte stattfinden können. Ergebnis? Grundsätzlich kann das der Fall sein und es sollte auch der Fall sein, ganz klar. Wir haben die Kriterien herausgebildet, insbesondere die Wirtschaftlichkeit in den Fokus zu nehmen. Wenn diese eingehalten werden, können ab 2028 wieder Konzerte stattfinden. Und unter diesen Bedingungen haben wir die Geschäftsführung gebeten, Kontakt zu den Veranstaltern und Booking-Agenturen aufzunehmen, um die entsprechenden Gespräche zu führen.

0: Und wie gesagt, organisatorisch geht es nicht für 28. Der Rasen nebenbei ist dieses Jahr ausgetauscht worden. Ja. Nein, hätte man nicht. Ich habe eben, dann hätten Sie mir zuhören müssen, wie hätte man nicht, weil wir haben im Moment noch nicht die Lösung, dass wir im nächsten Jahr irgendwie 4 Konzerte innerhalb von 4 Wochen hier haben, damit es wirtschaftlich ist. Weil das kriegt man nämlich leider nicht innerhalb von 2 Stunden oder 2 Tagen organisiert. Die Booking-Agenturen sind 2 Jahre im Voraus ausgebucht. Aber insofern, der Auftrag ist erteilt. Und damit danke ich für Ihre Aufmerksamkeit.
1: Weitere Wortmeldungen liegen uns hier nicht vor. Die Beratung ist damit geschlossen. Wir kommen zur Abstimmung. Zuerst lasse ich über den Antrag der Fraktion Bündnis Deutschland mit der Drucksachennummer 21800S abstimmen. Wer dem Antrag seine Der Antrag ist gestellt worden von Bündnis Deutschland. Ich glaube, das ist korrekt so. Also, wir lassen über den Antrag der Fraktion Bündnis Deutschland abstimmen. Wer dem Antrag seine Zustimmung geben möchte, dem bitte ich jetzt um das Handzeichen. Das ist die Fraktion Bürger in Wut und das ist die Fraktion der FDP. Die Gegenprobe gegen die Stimmen der Fraktion Die Linke, der SPD, Fraktion Bündnis 90 Die Grünen und Fraktion der CDU.
2: Wer war dafür?
1: Und Gruppe. Sie haben zugestimmt, Entschuldigung. Also bei Zustimmung auch noch der Gruppe Bürgerallianz. Ich stelle fest, die Stadtbürgerschaft lehnt den Antrag ab. Nun lasse ich über den Antrag der Fraktion der CDU mit der Drucksachennummer 21892S abstimmen. Wer dem Antrag seine Zustimmung geben möchte, den bitte ich um das Handzeichen. Das ist die Fraktion der CDU, der FDP, die Fraktion Bürger in Wut und die Gruppe Bürgerallianz. Ich bitte um die Gegenprobe. Das ist die Fraktion Die Linke, die Fraktion der SPD und die Fraktion Bündnis 90 Die Grünen. Ich stelle fest, die Stadtbürgerschaft lehnt diesen Antrag ab. Meine Damen und Herren, wir kommen zum Tagesordnungspunkt 14. Der lautet Hillmannplatz wiederbeleben, Wohlfühlort statt Angstraum in der City. Antrag der Fraktion der FDP vom 26. Mai 2026, dazu als Vertreterin des Senats, Senatorin Ünsal. Die Beratung ist eröffnet. Als erster hat das Wort der Abgeordnete Herr Dr. Schröder, FDP-Fraktion.
3: Herr Präsident, meine sehr geehrten Damen und Herren! Erinnern Sie sich noch an den Hillmannplatz, wie er einmal war? Das Weinfest, über 30 Jahre lang, hat sich halb Bremen betroffen. Das Grashof, das Hotel mit Gästen aus aller Welt. Der Hillmannplatz war ein Ort, an dem man gerne angekommen ist. Und heute das Weinfest abgesagt. Das Dorinth-Hotel geschlossen, 230 Zimmer weg. Der Kiefer-Pavillon, ein echtes Bremer Original, seit fast 2 Jahren leer, kaputt, beschmiert. Und dazu immer wieder Messerangriffe. Viele Bremerinnen und Bremer machen um diesen Platz inzwischen einen großen Bogen. Und heute verfolgen die Debatte online und auf der Tribüne Menschen, die am Hillmannplatz arbeiten und wohnen. Gastronomen, Geschäftsleute, Anwohner. Sie sind nicht wegen Parteipolitik hier. Sie wollen wissen, ob dieses Haus ihnen zugehört hat. Und wir haben ja schon mal darüber gesprochen. Im August 2024 haben wir als FDP-Fraktion 13 konkrete Forderungen für den Hillmannplatz vorgelegt. Und das Bemerkenswerte damals war ja, alle Fraktionen haben gesagt, ja, da gibt es ein Problem, ja, da muss etwas passieren. Und der Senat hat letztendlich ein belastbares Gesamtkonzept versprochen. Und da muss man sich doch die Frage stellen, wo ist es denn, dieses Gesamtkonzept? Richtig ist, die Polizei hat geliefert, die SOKO Junge Räuber hat geliefert, die Fallzahlen sind runter und dafür auf jeden Fall vielen Dank für die harte und gute Arbeit der Polizei. Aber zur Wahrheit gehört auch, ein Platz, um den die Menschen einen Bogen machen, der wird nicht dadurch lebendig, dass die Statistik besser aussieht. Sicherheit ist das Fundament, aber auf dieses Fundament, da muss man auch etwas draufbauen. Und genau das ist in den letzten 2 Jahren leider nicht passiert, lieber Senat. Ich will heute ausdrücklich

0: nicht abrechnen. Ich will werben, denn es geht hier nicht um Parteipolitik, es geht um das Eingangstor unserer Innenstadt, liebe Kolleginnen und Kollegen. Und wer vom Bahnhof in die City kommt, der kommt da vorbei. Dieser Platz, der gehört uns allen und deswegen ist es auch unser aller Problem, wenn er verwahrlost. Unser Antrag hat 8 Punkte. Ich greife einen heraus, den Kiefert-Pavillon. Statt ihn abzureißen, holen wir ihn doch zurück auf den Hillmann-Platz. Neuer Betreiber, neues Konzept, Kaffee, Matcha Latte, veganes Streetfood und meinetwegen auch gerne wieder Bratwurst. Hauptsache, da ist wieder Leben. Und liebe Koalition, Sie, wir können jetzt gerne über die Ideen streiten. Sie können sagen, nein, das geht so nicht. Wir wollen lieber neue Begrünungen oder Lichter oder wir wollen das anders machen und wir wollen Schwammstadt machen. Das können Sie alles gerne sagen, einverstanden. Aber bitte machen Sie etwas. Und gleich kommt wahrscheinlich wieder das Übliche. Der Antrag greift zu kurz. Wir tun doch schon so viel. Und der Klassiker, wir sind auf einem guten Weg. Das waren genau die Sätze von 2024. Dann wurde abgelehnt und dann war Ruhe. Und das können wir uns an diesem Ort nicht nochmal leisten. Den Menschen vor Ort, an denen liegt es übrigens nicht. Die wollen mitmachen. Familie Kiefert hat im Weserkurier gesagt, dass sie noch einen Interessenten für den Pavillon in der Hinterhand haben. Und ich bin auch mit zwei Eigentümern in Kontakt. Die haben dem Senat angeboten, direkt bei dem leerstehenden Kiefert-Pavillon eine Polizeistation einzurichten, weil sie genau dort eine Immobilie zur Verfügung haben. Das ist genau der Platz, wo die ganzen Drogendealer immer stehen. Die Angebote liegen auf dem Tisch. Man muss sie nur annehmen. Deswegen lassen Sie uns hier und heute zeigen, dass wir Probleme lösen können als Parlament, als demokratische Mitte. Keine Pressemitteilung, keine Prüfaufträge, sondern damit die Menschen am Hillmannplatz am Ende sagen können, die in der Bürgerschaft, die haben nicht nur geredet, die haben gemacht. Und das ist übrigens auch der beste Weg, um Populisten den Wind aus den Segeln zu nehmen. Und deswegen, liebe Kolleginnen und Kollegen, machen wir den Hillmannplatz besser, lassen wir die Menschen dort nach 2 Jahren nicht allein und stimmen Sie unserem Antrag zu. Vielen Dank.
1: Meine Damen und Herren, als nächster hat das Wort der Abgeordnete Lübcke, CDU-Fraktion.

Herr Präsident, meine sehr verehrten Damen und Herren, wer Bremen mit dem Zug, dem Fernbus oder dem Auto erreicht und vom Hauptbahnhof in Richtung Innenstadt geht, kommt häufig über den Hillmannplatz. Für viele Besucherinnen und Besucher ist dieser Platz einer der ersten Eindrücke unserer Stadt. Und dieser erste Eindruck ist derzeit kein guter. Dieser Platz ist das Eingangstor der Innenstadt. Tausende Menschen passieren jeden Tag, Pendler, Touristen, Familien, Beschäftigte, Geschäftsleute. Meine Damen und Herren, und genau deshalb können wir, das sage ich für uns als CDU-Fraktion ganz deutlich, nicht damit abfinden, dass dieser zentrale Ort zunehmend als unwürdig, ungepflegt und unsicher wahrgenommen wird. Und das hat der Kollege Schröder eben schon gesagt, wir haben ja auch nicht das erste Mal darüber gesprochen. In etlichen Debatten waren sich alle Fraktionen hier in diesem Hohen Haus einig, ja, am Hillmannplatz besteht dringender Handlungsbedarf. Und anderthalb Jahre später müssen wir feststellen, die Situation ist immer noch nicht zufriedenstellend. Und ich glaube, da sind wir ehrlicherweise auch gar nicht so weit auseinander. Da sind wir eben noch nicht auf einem guten Weg. Und die Kriminalität, auch das ist eben angesprochen worden, ja, die ist zurückgegangen, das ist auch gut so. Und dafür gilt natürlich der Dank selbstverständlich den Polizisten, die dort jeden Tag ihren Dienst tun. Aber nur weil objektiv die Zahlen zurückgehen, wird aus dem Hillmannplatz eben noch kein attraktiver Stadtplatz. Und der Hillmannplatz hat weiterhin massive strukturelle Probleme. Das hat der Kollege eben schon gesagt. Das Hotel hat den Betrieb eingestellt. 230 Hotelzimmer sind weggefallen. Aber dadurch halt auch eben Frequenz, Gastronomie und Leben. Ich will jetzt gar nicht auf den Kiefert-Pavillon eingehen, aber ein dritter Punkt ist vielleicht auch noch mal ganz wichtig, nämlich die Beleuchtung. Die Beleuchtung am Hillmannplatz schafft eben keine Sicherheit, auch wenn da punktuell nachgebessert wurde. Es ist keine Aufenthaltsqualität. Es erweckt eher so den Eindruck nach dem Motto, viel Licht, viel Hoffnung, ist es eher ein Zufallsprodukt einzelner Lichtpunkte. Und meine Damen und Herren, weil es sich bei der Situation um den Hillmannplatz eben um ein

0: strukturelles Problem handelt, ist es halt auch zwingend notwendig, dass man dafür ein gesamtes Konzept vorlegt und umsetzt. Und ich will für uns als CDU-Fraktion ganz deutlich sagen, das, was in den letzten anderthalb Jahren gemacht wurde, ist kein Konzept für einen zentralen Innenstadtplatz. Der Senat fährt hier eher auf Sicht, als einen Kurs vorzugeben. Und das ist zu wenig, meine Damen und Herren. Ich glaube, das Ziel muss für alle sein, dass ein Platz zu gestalten mit gastronomischem Angebot, Sitzgelegenheit, neuen Belegen, moderner Beleuchtung und schöner Gestaltung. Und das Ganze gepaart mit Veranstaltungen, Menschen. Und genau das schafft Aufenthaltsqualität. Und ein Platz wird nicht dadurch sicherer, dass man ihn schnell durchquert. Ein Platz wird sicherer, wenn dort Menschen sind, wenn dort Licht ist, wenn dort Gastronomie ist und wenn dort Leben stattfindet. Und ebenso klar, die Sicherheitsmaßnahmen, die aktuell laufen, die Taskforce und die Videoüberwachung. Ich bin ja ganz überrascht, dass die FDP so ein bisschen auf Videoüberwachung mittlerweile dabei ist. Aber es ist auch gut, wenn man dazulernt. Aber dieser hohe Ansatz an Polizeikräften, die lässt sich natürlich nicht bis in alle Ewigkeit durchhalten. Und deswegen ist das Gebot der Stunde, strukturell und konzeptionell davor zu gehen und ein Konzept umzusetzen, was allen Menschen dieser Stadt auch weiterhilft. Und meine Damen und Herren, lass mich abschließend sagen, vieles hat der Kollege Schröder schon gesagt, das muss ich nicht wiederholen. Der Hillmannplatz darf nicht länger ein Ort sein, über den Bremen hinwegschaut. Es ist ein Eingangstor für unsere Stadt. Machen wir aus diesem Eingangstor wieder eine Visitenkarte. Herzlichen Dank.
1: Als Nächster hat das Wort der Abgeordnete Schellenberg, Fraktion Bürger in Wut.
2: Herr Präsident, meine verehrten Damen und Herren, über den Hillmannplatz haben wir in dieser Stadtbürgerschaft inzwischen tatsächlich mehrfach gesprochen. Und trotzdem hat sich an einem entscheidenden Punkt leider wenig geändert. Der Hillmannplatz ist nach wie vor ein Ort, an dem sich die Probleme unserer Innenstadt besonders deutlich zeigen. Dabei ist seine Bedeutung eigentlich offensichtlich. Wer am Hauptbahnhof ankommt, vom Fernbusbahnhof kommt oder eines der umliegenden Parkhäuser verlässt, kommt in der Regel auch am Hillmannplatz vorbei. Er ist damit eines der Eingangstore zu unserer Innenstadt. Und das, was Menschen dort erleben, prägt natürlich irgendwo auch zwangsläufig ihr Bild von unserer Stadt Bremen, meine Damen und Herren. Der FDP-Antrag benennt diese Problematik aus unserer Sicht mehr als zu Recht. Sicherheit, Sauberkeit und Aufenthaltsqualität müssen dort endlich wieder eine vorgezogene Rolle spielen. Deshalb werden wir auch als Fraktion dem Antrag der FDP-Fraktion geschlossen zustimmen, meine Damen und Herren. Denn vieles von dem, was hier gefordert wird, ist schlicht überfällig. Ein konkretes städtebauliches Aufwertungskonzept bis Ende dieses Jahres, die Prüfung von Fördermöglichkeiten, eine dauerhafte und vernünftige Beleuchtung sowie die Verstetigung der beschlossenen Sicherheitsmaßnahmen. Auch die Forderung, Veranstaltungen am Hillmannplatz wieder stärker zu ermöglichen, halten wir für richtig. Ein Innenstadtplatz darf nicht nur eine bloße Fläche sein, die man möglichst schnell durchquert. Er muss auch ein Ort sein, an dem Menschen sich wieder gerne, und leider muss man sagen, wieder gerne aufhalten. Und genau deshalb ist auch der Hinweis auf traditionelle Veranstaltungen wie das Bremer Weinfest mehr als sinnvoll. Bei einer Forderung des Antrages müssen wir allerdings etwas genauer hinschauen. Bei Ziffer 1 der geplanten Versetzung des ehemaligen Kiefert-Pavillons in die Mitte des Hillmannplatzes. Wir haben grundsätzlich natürlich nichts gegen diesen Pavillon. Im Gegenteil, er gehört ja auch irgendwo zur Bremer Stadtgeschichte, kann man beinahe schon sagen. Aber wir sollten uns bei aller Sympathie für dieses Stück Bremer Gastronomiegeschichte andererseits auch nichts vormachen. Der Pavillon steht dort seit fast 2 Jahren leer und verfällt zunehmend. Gleichzeitig hat der Senat bereits prüfen lassen, ob denn ein Abriss in Frage kommt. Und jetzt soll er einige Meter weiter auf den Hillmannplatz verschoben werden, verbunden mit der Hoffnung, dass sich anschließend ein Gastronom findet, der dort ein neues Konzept betreibt. Also es freut uns natürlich wirklich ganz, ganz ausdrücklich zu hören, dass es dementsprechend eventuell dann doch schon geneigte Interessenten gibt. Und wir wünschen da wirklich ganz, ganz ausdrücklich gutes Gelingen. Ob das dann natürlich alleine funktionieren wird, ist generell natürlich immer noch ein Stück weit fraglich, weil das eigentliche Problem war ja nie der Standort.

0: oder das Verschieben des Standorts des Pavillons um wenige Meter. Das eigentliche Problem waren ja immer vor Ort die Rahmenbedingungen. Wenn ein traditionsreicher Betreiber wie Martin Kiefert seinen Betrieb an diesem Standort letztlich auch deshalb aufgibt, weil die Bedingungen für Mitarbeiter und Betrieb nicht mehr zumutbar sind, dann können wir ja nicht ernsthaft glauben, dass ein paar Meter Standortverschiebung plötzlich einen funktionierenden Gastronomiestandort schaffen. Da müssen natürlich dementsprechend dann auch die notwendigen Schritte beherzt angegangen werden. Weil ein Pavillon schafft noch keine Aufenthaltsqualität auf dem Gesamtareal. Und der Pavillon als solcher schafft natürlich auch nicht die notwendige Sicherheit. Deswegen sollten wir also natürlich auch die Reihenfolge diesbezüglich nicht verwechseln. Wir müssen zuerst dafür sorgen, dass der Himmernplatz wieder ein Ort wird, an dem Menschen sich gerne aufhalten, an dem sie sich sicher fühlen und an dem Gewerbetreibende eine wirtschaftliche Perspektive sehen. Richtig. Dann wird sich möglicherweise auch ein Betreiber finden. Und das hören wir ja gerade, sieht ja eventuell schon vielversprechend aus. Aber wir sollten nicht darauf setzen, dass ein verschobener Pavillon die Gesamtprobleme vor Ort für uns löst. Und trotzdem, natürlich, der Kern des FDP-Antrages stimmt absolut. Wir brauchen endlich ein Gesamtkonzept, wir brauchen konkrete Maßnahmen und wir brauchen einen Zeitplan. Und vor allem brauchen wir die Bereitschaft, diese Maßnahmen anschließend auch tatsächlich umzusetzen. Denn was wir nicht brauchen, ist das nächste Konzept, das anschließend irgendwo wieder in der Schublade verschwindet. Wir brauchen eine Innenstadtpolitik, die sich wieder stärker an den Menschen orientiert, die dort leben, arbeiten, einkaufen und auch ihre Freizeit verbringen. Stichpunkt Weinfest. Der Hillmannplatz muss wieder ein Eingangstor zur Bremer Innenstadt werden und darf nicht länger ein Aushängeschild für die Probleme unserer Innenstadt sein bzw. bleiben, meine Damen und Herren. Vielen Dank.
1: Als Nächste dann hat das Wort die Abgeordnete Menzel, Fraktion Bündnis 90 Die Grünen.
2: Sehr geehrter Herr Präsident, liebe KollegInnen, das ist jetzt gar nicht ironisch gemeint. Ich finde, der Antrag der FDP liest sich wirklich als eine ganz nette Zusammenstellung von allem, was wir auch schon ein bisschen länger diskutieren. Und da steht auch wirklich viel Vernünftiges drin. Es ist halt alles nicht mehr so ganz neu. Und teilweise ist es auch ehrlich gesagt außerhalb unserer finanziellen Möglichkeiten. Finanzen hin oder her. Die Kriminalität auf dem Hillmannplatz war und ist sicherlich auch immer noch ein großes Problem. Jetzt haben Sie aber selber alle schon betont, dass sich das ja deutlich gebessert hat. Das finden wir natürlich gut, weil die Sicherheit muss auf diesem Platz die oberste Priorität haben. Wir alle wollen keinen Angstraum mitten in der Stadt haben. Und wir alle sehen ja auch schon deutliche Verbesserungen an dieser Stelle. Ich finde, wir sollten bei diesem Platz jetzt nicht so viel über die negativen Aspekte sprechen, sondern mir hat so ein bisschen der positive Spirit gefehlt. Wir haben in diesem Sommer erlebt, dass dort jemand WM Public Viewing veranstaltet hat. Es gab Tatkraft Hillmannplatz, neue Belichtungskonzepte, Open-Air-Kino. Es hat sich ja was getan, seitdem wir das letzte Mal über den Hillmannplatz gesprochen haben. Und ich finde, das sollten wir erstmal begrüßen, wie viele Menschen sich an der Stelle der Stadt engagieren und das auch weiter befeuern. Die städtebauliche Entwicklung ist ja auch schon länger ein Thema. Das ist jetzt auch nichts Neues mehr. Im Zentrum 2030 plus in Konzeptpapieren ist dieser Platz auf jeden Fall auch von zentraler Bedeutung. Und ich sehe da auch die Notwendigkeit, dass man nochmal über andere Aufenthaltsortsqualitäten, aber auch vor allem um eine andere Durchwegung, das habe ich bei Ihrem Papier so ein bisschen vermisst, tatsächlich spricht. Es war ja auch schon mal im Gespräch, dass man über den Hillmannplatz zwischen den Hotels durchläuft und dann vielleicht über eine kleine Brücke direkt zur Wallmühle gelangt. Das wäre natürlich total toll, wenn wir dafür das Geld hätten, diesen Umbau auch zu gestalten, weil dann automatisch mehr Durchgangsverkehr über diesen Platz kommt und tatsächlich der Weg direkt ins Grüne führt. Die Nähe zum Bahnhof haben Sie auch angesprochen. Das halte ich total für einen wichtigen Punkt. Alle, die schon mal die Bahn verpasst haben oder der Zug zwei Stunden später erst ankommt, suchen einen Platz in Bremen, wo sie sich ordentlich aufhalten können. Dafür ist der Hillmannplatz ideal. Auf die Bürgerweide würde ich dafür nicht gehen, aber vielleicht auf den Hillmannplatz, den wir dafür aber tatsächlich auch ein bisschen umgestalten müssten. Die Bäume und die natürliche Verschattung, die da schon existiert, kann man, glaube ich, nutzen. Wir könnten noch mehr Fassadenbegrünung an der Stelle etablieren. Wir könnten Versickerungsmöglichkeiten schaffen. Wir könnten vielleicht auch über eine Überdachung nachdenken, damit man da einen Platz schafft, den die Menschen auch gerne zum Warten nutzen und wir einen klimaangepassten Platz an der Stelle haben, wo auch schon viel gute Voraussetzungen in der Innenstadt existieren. Ich glaube, ein ganz wichtiger Punkt zum Thema Weinfest und Co. ist, dass wir

0: allen Menschen, die Lust haben, an der Stelle der Stadt etwas zu machen, dass wir denen das Leben nicht schwer machen. Ich glaube, mitten auf dem Domshof oder Marktplatz eine Veranstaltung zu organisieren, ist ein bürokratischer Kraftakt. An der Stelle der Stadt hätten wir tatsächlich einen Ort, wo man bestimmte Anforderungen, bestimmte Genehmigungsprozesse auch mal ein Stück weit runterfahren kann. Und das haben wir ja auch letzten Sommer schon gesehen, dass es da anscheinend ein bisschen niedrigschwelligeren Zugang gibt, sich mit neuen Formaten auszuprobieren. Und ich finde, wenn wir den Hillmannplatz als so einen Ausprobierraum für bestimmte Initiativen und Projekte etablieren könnten, wäre das schon ein Riesengewinn an der Stelle. Das sollten wir auf jeden Fall weiter verfolgen. Und auch eine Wiederbelebung vom Pavillon finde ich eine gute Idee. Sie haben es ja auch noch mal aufgeschrieben in Ihrem Antrag. Für so eine nachhaltige Nachnutzung bin ich immer zu haben und freue mich, wenn daraus was werden würde. Also zusammengefasst würde ich sagen, wir brauchen an der Stelle am Hillmannplatz einen Möglichkeitsraum für Veranstaltungen mit einfachen Genehmigungsverfahren. Wir brauchen einen klimaangepassteren Aufenthaltsraum in Bahnhofsnähe. Und mit einem kleinen Geldsegen könnten wir all das und vielleicht auch eine bessere Durchwegung hin in die Wallanlagen auch umsetzen. Aber ich finde, an der Stelle hier könnten wir jetzt erstmal uns freuen, dass die Polizei erfolgreiche Arbeit geleistet hat und allen Akteuren danken, die den Hillmannplatz in den letzten Jahren wieder zu einem bisschen positiveren Ruf verholfen haben. Und diese Akteure sollten wir an jeder Ecke auch weiter unterstützen. Vielen Dank.
1: Als Nächster hat das Wort der Abgeordnete Wagner, SPD-Fraktion.
2: Herr Präsident, liebe Kolleginnen und Kollegen, die gute Nachricht ist, finde ich, zunächst mal, dass sich die Fraktionen hier sehr einig sind in der Bedeutung des Hillmannplatzes. Der Hillmannplatz ist Teil des Entrees zur Bremer Innenstadt vom Hauptbahnhof aus. Er ist für viele Besucherinnen und Besucher unserer Stadt nicht, in der Regel nicht das Ziel selbst, aber er ist einer der ersten Eindrücke beim Besuch der Innenstadt, auch für die Bremerinnen und Bremer natürlich. Und deshalb ist er ein Platz von hervorgehobener Bedeutung. Und wie jeder Platz übrigens, soll er auch ein Platz für alle sein. Und ja, dabei haben wir hier aktuell Herausforderungen, die wir anpacken müssen. Und zwar alle gemeinsam, Stadt und Behörden, Anrainer und Eigentümer. Die einen sorgen dafür, dass die Grundlagen stimmen. Das sind in der Regel Stadt und Behörden. Die anderen füllen den Platz konkret mit Leben. Das sind in der Regel die Anrainer und Eigentümer. Worin wir uns nicht ganz einig sind, ist, glaube ich, worin denn genau unser Problem besteht. Die FDP meint in ihrem Antrag ausgemacht zu haben, eines der Probleme sei der bauliche Zustand des Platzes. Deswegen möchte sie die Belege erneuern. Aus meiner Sicht ist unser Problem nicht der bauliche Zustand des Platzes. Der Hillmannplatz ist ein schöner Platz. Er ist städtebaulich gut dimensioniert. Er hat schöne Bäume, Bänke und Oberflächen sind in einem guten Zustand. Belege erneuern schreibt sich deshalb sehr schnell in einen Antrag, wie die FDP es hier tut. Es ist allerdings faktisch, meine Rede ist ja auch noch gar nicht am Ende, Herr Kollege, Sie können entspannt abwarten. Es ist allerdings an dieser konkreten Stelle viel versenktes Steuergeld, ohne das eigentliche Problem zu lösen. Was wir an dieser Stelle allerdings als Problem haben, sind zu wenig publikumswirksame Nutzungen, die, da bin ich durchaus ganz nah bei dem, was der Kollege Lübcke ausgeführt hat, die Leben und ja auch das nötige Maß an sozialer Kontrolle auf den Platz bringen. Wir wissen aus der Stadtplanung, ein Platz wird von den Rändern belebt. Das tut ganz oft Gastronomie. Die Gastronomie am Hillmannplatz verteilt sich leider vor allen Dingen auf die Ecken des Platzes. Sie ist nicht an der Breite aller vier Seiten, ist weitgehend nicht direkt am Platz. Wir haben Leben in Form einzelner Events. Das Public Viewing war ein, finde ich, ganz hervorragendes Beispiel und zeigt, wie gut das auf dem Hillmannplatz funktionieren kann. Aber diese Events finden eben auch nicht jeden Tag statt. Und dann ist der Platz ungenutzt. Das schadet vielen Plätzen oft auch erstmal nicht weiter. Allerdings hier dient der Platz dann ersatzweise wegen der Nähe zum Hauptbahnhof auch als Ausweichort für manchen, der die starke Polizeipräsenz am Hauptbahnhof meiden möchte. Und das ist jetzt eine Aufgabe für Stadt und Behörden. Und die Stadt hat hier an dieser Stelle auch gehandelt. Die Sicherheitsbehörden haben darauf reagiert. Es wurde eine überdurchschnittliche Präsenz der Ordnungsdienste und der Polizei mit verkürzten Reaktionszeiten eingeführt. Und das hat zu einer deutlichen und wahrnehmbaren Verbesserung der Sicherheitslage geführt. Und das soll auch beibehalten werden. Der weitere Einsatz

0: des Videoanhängers oder auch eine dauerhafte Videoüberwachung können hier helfen. Unsere Ordnungskräfte sorgen hier also für Sicherheit. Was unsere Ordnungskräfte jetzt nicht können, ist das dahinterliegende Problem zu lösen. Wir brauchen mehr Leben und wir brauchen mehr Nutzung durch die breite Öffentlichkeit. Ein Handlungsansatz, auch da nehme ich einen Punkt auf, den Herr Lübcke schon gesagt hat, ist das Thema Beleuchtung. Jeden Abend die atmosphärische Beleuchtung des Platzes sicherzustellen, kann dazu beitragen, den Platz einladend für breitere Bevölkerungsgruppen zu machen. Das ist aus meiner Sicht sinnvoll. Ebenso ist es sinnvoll, mehr Veranstaltungen auf den Platz zu holen. Das hat an manchen Stellen auch durch das gute Zusammenspiel zahlreich engagierter Gastronomen und der Stadt gut funktioniert. Wir haben in der Vergangenheit gesehen, wie beliebt und erfolgreich Veranstaltungen auf dem Himmelplatz sind. Und wir brauchen dann aber auch noch mehr Belebung an jedem einzelnen Tag. Und weil ein Platz von seinen Rändern belebt wird, brauchen wir vor allen Dingen öffentlichkeitswirksame Nutzung der direkt angrenzenden Immobilien. Und das ist am Hilmannplatz leider ein Problem, denn die Gastronomie verteilt sich, wie gesagt, dort nicht in der gesamten Breite. Und ein besonders breites Gebäude entlang des Hilmannplatzes haben wir im Moment ein beträchtliches Nutzungsproblem. Das Hotel mit seiner früheren Gastronomie fehlt an dieser Stelle. Und es ist für die weitere Entwicklung des Platzes wichtig, dass es neu belebt wird. Hier sind allerdings vor allen Dingen an erster Stelle mal die Immobilieneigentümer in der Pflicht. Ich bin hier übrigens guter Hoffnung. Aber wenn es dauerhaft stockt, müssen Eigentümer und Stadt auch darüber nachdenken, mit Leerstandsmanagement dann eben ersatzweise kreative Nutzung an den Platz zu holen, die zu Leben und sozialer Kontrolle beitragen. Das ist aber immer erst die zweitbeste Option nach der erstbesten einer unmittelbar kommerziellen Nutzung. Auf diese Weise, liebe Kolleginnen und Kollegen, kann gemeinsam mit dem heute schon bestehenden und tatkräftigen Engagement zahlreicher Anrainer, insbesondere der Gastronomen, konstante Belebung und ja, auch das nötige Maß an sozialer Kontrolle auf dem Hilmannplatz verankert werden, damit der Hilmannplatz nicht nur ein schöner Platz, sondern ein schöner Platz für alle wird. Vielen Dank.
1: Als nächster Redner hat das Wort der Abgeordnete Jansen, Fraktion Die Linke.
2: Sehr geehrter Herr Präsident, sehr geehrte Abgeordnete, ja, es stimmt, der Hilmannplatz ist jetzt nicht der Ort, wo man nachmittags vorbeigeht und sich länger aufhält. Das ist wohl so und auch zu bestimmten Tagesrandzeiten ist es ein Ort, in dem sich einige Personen nicht wohlfühlen. Das kann ich auch erstmal nachvollziehen. Das, was mein Kollege eben aber gesagt hatte, Herr Wagner, ist ja durchaus die Frage, weshalb hält man sich an einem Platz überhaupt auf? Erstmal, die Aufenthaltsmöglichkeiten auf dem Hilmannplatz sind gegeben. Man könnte sich nachmittags dahinsetzen, aber ja, es stimmt, es kommt in Teilen auch zu Nutzungskonflikten. Und deshalb ist es durchaus nachvollziehbar, sich mit der Frage der Wiederbelebung auseinanderzusetzen und auch der ein oder andere Vorschlag, der in dem Antrag aufgeführt wird, von der Beleuchtung über die Belebung des Platzes, ist überhaupt nicht falsch, sondern da sind viele Sachen drin, die ich durchaus nachvollziehbar finde. Den Platz allerdings jetzt schon zu so einer Art Hotspot oder einer Region zu erklären, der faktisch nicht betreten werden kann wegen Unsicherheit und Verwahrlosung, finde ich eine falsche Schwerpunktsetzung. Mein Eindruck ist, es hat sich in den letzten Jahren durchaus gebessert. Und es ist durchaus anzuerkennen, dass hier die Kriminalitätslage rückläufige Kriminalitätszahlen aufweist, dass das Zusammenarbeiten verschiedener Behörden, hier auch der Innen- und Sicherheitsbehörden, aber auch anderer Behörden, durchaus gewirkt hat. Auch die erhöhte Polizeipräsenz vor Ort hat mit Sicherheit ihren Beitrag dazu geleistet. Jetzt dauerhaft eine mobile Wache oder irgendwie was zu installieren vor Ort scheint mir kein sinnvoller Beitrag. So, wir reden ja auch darüber, wie soll der Ort eigentlich am Ende genutzt werden. Das würde mit Sicherheit schon räumlich schwierig werden. Und wenn Sie davon sprechen, Sie wollen einen Ort haben, an dem ich mich gern aufhalten möchte, dann glaube ich auch nicht, dass die Perspektive ein Ort ist, der ungefähr so aussieht wie der Bahnhofsvorplatz mit zahlreichen Kameras und viel, sage ich mal, Präsenz von Ordnungskräften, sondern der Ort wird dann wieder mit Leben gefüllt sein, wenn wir Angebote haben, die die Menschen auch dazu bringen, vor Ort zu sein und nicht nur dazu bringen, dass Menschen nicht mehr da sind, die heute den Ort ersatzweise nutzen. Und ich glaube auch, dass wenn wir über die ganzen Fragen sprechen, die unterschwellig immer in dieser Debatte Bestandteil haben, nämlich öffentliche Verwahrlosungserscheinung, Unordnungserscheinung, auch Mitglieder der Drogen- oder Alkoholszene, die sich im Umfeld des Hilmannplatzes, sowieso des Bahnhofsumfeldes aufhalten, dann müssen wir ja auch anerkennen, dass es Ergebnis einer Verdrängungsdiskussion rund um den Bahnhof ist, dass die Personen neue Orte aufsuchen mussten, weil sie sich am Bahnhof nicht mehr aufhalten konnten. Vorher war die Gruppe, sage ich mal, auf dem Bahnhofsvorplatz.

0: Platz. Da haben wir jetzt das schöne Tor zu Bremen. Jetzt haben sich die Personen natürlich auch an andere Stellen verlagert. Deshalb glaube ich auch nicht, dass diese Erzählung, man könnte das jetzt über Kameras oder Sicherheitspersonal auflösen, zu Ende gedacht ist. Dazu finde ich es ein bisschen überraschend, weil, Herr Schröder, wir sind uns in der Innendeputation häufig einig, was die Bewertung von Kameras an sogenannten Angstorten angeht, dass das nicht die Maßnahme ist, mit der man am Ende des Tages zusätzliche Sicherheit schafft. Dass Sie das hier gänzlich anders bewerten, weil das die Anrainer anders aufrufen, finde ich dann irgendwie ziemlich inkonsequent und würden wir uns auch so nicht anschließen. Am Ende des Tages wird nur helfen, wenn wir verschiedene Maßnahmen zusammenbringen und auch die Herausforderungen, die sich sozial zeigen, mit sozialen Angeboten flankieren. Dazu gehören aber auch Bestandteile wie die Drogenhilfestrategie, Drogenkonsumräume, dazu gehören soziale Arbeit im Bahnhofsumfeld und dazu gehört am Ende des Tages natürlich die Bekämpfung von Ursachen für gesellschaftliche Elendserscheinungen mehr als die Bekämpfung der Elendserscheinungen. Vielen Dank.
1: Weitere Wortmeldungen sehen wir hier nicht. Dann hat jetzt das Wort Senatorin Önsal für den Senat.
2: Vielen Dank. Sehr geehrter Herr Präsident, sehr geehrte Abgeordnete, verehrte Gäste. Vielen Dank zunächst einmal für diese wirklich sehr, sehr spannende Debatte, die nicht nur Sie, sondern mich genauso umtreibt und sicherlich stellvertretend in meiner Person auch den gesamten Senat. Und ja, wir verfolgen natürlich sehr konsequent den Anspruch unserer öffentlichen Plätze. Und dazu gehört der Hielmannplatz natürlich allen voran mit, sicher, sauber und einladend zu gestalten. Nicht nur für die, die hier wohnen, sondern auch die, die hier arbeiten und natürlich auch als Gäste in unsere Stadt kommen. Wir können das jetzt Konzept nennen, wir können es Fahrplan nennen. Am Ende gilt es, glaube ich, umsetzungsorientiert zu schauen, pragmatisch zu schauen und vor allem in die Umsetzung zu kommen. Das ist mir dabei wichtig. Und ja, ich teile auch die Einschätzung, dass gerade das Thema Sicherheit, Sauberkeit und Attraktivität unserer öffentlichen Plätze ganz entscheidend dafür ist, wie wird eine Stadt wahrgenommen, wie werden ihre Quartiere wahrgenommen und vor allem so weit reichen sogar, wie werden Standortfragen auch adressiert und ist eine Stadt am Ende wirtschaftlich und sozial stabil, um eben diese Fragen im Gesamtpaket zu beantworten. Insofern nehme ich das sehr, sehr ernst, was Sie hier gerade ausführen. Unsere öffentlichen Räume, verehrte Kolleginnen und Kollegen, sind Teil unserer städtischen Visitenkarte. Auch diese Aussage teile ich und brauchen deshalb auch fortlaufend eine sehr, sehr genaue Betrachtung unsererseits. Das gilt, ich habe es gerade gesagt, natürlich auch für den Hielmannplatz, den ich auch aufgrund der räumlichen Nähe meines Ressorts, das ist ein bisschen auch unser Eingangstor der Baubehörde, wir sind nicht weit weg, insofern habe ich es täglich mehrfach sehr intensiv vor Augen und bin da auch sehr, sehr nah dran und habe einen besonderen Fokus auf diesen Platz. Und deshalb ist es richtig, vielschichtige Maßnahmen im Blick zu halten, angefangen von Sicherheitsfragen, Sauberkeit, Aufwertung und so weiter, das Leerstandsmanagement, die Ansiedlungspolitik, um nur ein paar Beispiele zu nennen. Das machen wir nicht alleine, das machen wir in sehr engem Schulterschluss natürlich mit den beteiligten Ressorts, aber auch deutlich darüber hinaus, weil sowas kann man nicht von oben herab machen, sondern das muss man auch in einem guten Dialog unmittelbar mit den Ansässigen tun. Auch dieser Punkt ist mir wichtig. Und ich weiß sehr wohl, dass sämtliche Menschen auch in unserer Stadt dort sich abends unwohl fühlen. Das darf und sollte man auch nicht kleinreden. Ich werde es jedenfalls nicht tun. Aber ich sage genauso deutlich, der Hielmannplatz ist auch kein verlorener Ort, also den geben wir nicht auf. Es braucht auch aus meiner Sicht keine Wiederbelebung, sondern eben eine konsequente Pflege, Präsenz und Verlässlichkeit und zwar dauerhaft und nicht in Wellen. Darin sind wir uns hoffentlich einig. Ich will ein paar Punkte, ein paar Themen gerne aufgreifen und hoffe, dass ich Sie auch in diesen Punkten abholen kann. Beginnen will ich zunächst einmal mit dem Pavillon, der mich tatsächlich seit Anbeginn meiner ersten Wochen auch in Bremen sehr intensiv beschäftigt. Ich weiß, dass das ein sehr emotionales Thema ist aus der Geschichte dieses Pavillons, aber auch aus einer emotionalen Verbundenheit. Und ich kann Ihnen sagen, ich habe sehr stark, auch mit großem Nachdruck, viele Gespräche über mein Haus geführt in den letzten Wochen und Monaten. Und das war zäh. Nicht, weil wir nicht kluge und gute Ideen hatten, die haben Sie ja zum Teil auch an uns herangetragen, sondern weil es am Ende nicht realisierbar war oder nicht attraktiv genug war oder eben auch nicht wirtschaftlich genug war. Das gehört, glaube ich, zur ehrlichen Befassung auch dazu. Trotzdem kann ich heute eine gute Botschaft verkünden. Es zeichnet sich eine Lösung ab und wir sind in den Endzügen des Vertragsabschlusses, sodass wir da eine Lösung in Kürze präsentieren können. Darüber freue ich mich sehr. Thema Stadtentwicklung und Aufwertungsmaßnahmen. Das ist natürlich auch ein wichtiger Aspekt, wenn man

eine Gesamtbetrachtung auf den Hillmannplatz legt. Und ich will Ihnen sagen, dass sowohl die aktuellen architektonischen als auch die städtebaulichen Gestaltungen aus unserer Ressortsicht nicht das Kernthema sind oder nicht ursächlich für die wahrgenommenen Defizite. Das sind zumindest die Rückmeldungen, die mich erreichen. Ich will mich da gar nicht aus der Verantwortung ziehen und auch nicht falsch verstanden werden. Aber ich glaube, ich kann sehr deutlich aus einer fachlichen Perspektive ausführen, dass der Hillmannplatz sich in einem guten Zustand befindet, was die städtebauliche Lage angeht. Seine Gestaltung ist hochwertig. Wer da mal drüber läuft, wird das sehr, sehr schnell sehen. Und die großzügige Ausstattung, ob es die Bäume sind, ob es die Stadtmöbel sind, sowie die gut erhaltenen Oberflächen, sprechen da für sich. Und deshalb kann ich, glaube ich, zu diesem Punkt festhalten, weder der bauliche Zustand noch die städtebauliche Konfiguration machen aktuell Anpassungen in Form von engen städtebaulichen Aufwertungskonzepten erforderlich. Ich will dennoch zusagen für den Senat, dass wir da natürlich die Entwicklung konzentriert im Blick halten müssen und weiterhin pragmatische Lösungen brauchen. Und ich habe sehr wohl auch die Beispiele hier für mich auch einmal mitgenommen. Was mir wichtig ist, der Dialog, der soll auch weiterhin seinen Platz finden. Den haben die Kolleginnen, das Projektbüro im November 2025 gestartet. Und ich lege großen Wert darauf, dass eben dieser Dialog nicht einbricht, sondern konsequent fortgesetzt wird. Und zwar mit den Anliegenden und mit den Privaten an der Stelle. Ich komme gleich zum Schluss, sodass man diesen Bereich auch nicht vernachlässigen darf. Zur Frequenz. Ich habe mit großer Freude und mit großer Unterstützung natürlich nicht nur unsere Aktivitäten der Abgeordneten, sondern auch ganz aktiv selber diese Belebung dieses Platzes unterstützt. Sie haben das genannt, Public Viewing-Veranstaltung zur Fußball-WM. Und ähnliche Beispiele zeigen uns, welches Potenzial der Platz genau für solche Veranstaltungen hat. Und das sollten wir auch weiter verstetigen und nicht vernachlässigen. Die Beleuchtung und Abbau von Angsträumen, auch das, da will ich einmal kurz ausführen, dass wir, glaube ich, bei dem Thema Licht in zwei Bereichen unterscheiden müssen. Das vermischt sich relativ oft in den Diskussionen. Das eine ist die öffentliche Grundbeleuchtung. Das ist Aufgabe der Stadt, da bin ich bei Ihnen. Sie ist gesichert, wo sie nicht ausreicht, wird sie ertüchtigt. Das ist und bleibt unsere Pflicht. Dann gibt es aber noch die atmosphärische Beleuchtung, die den Platz abends einladend macht. Die kam bisher aus einem befristeten Modellprojekt und aus Bundesmitteln, aus unserem Haus, die auslaufen, was gut funktioniert. Da bin ich aber auch sehr konsequent, muss dann auch deutlich über die Förderperiode hinaus gerettet werden. Da müssen wir noch mal drüber reden und sind auch dran. Ich glaube, die Kriminalität in Anbetracht meiner Zeit, die Sicherheitspartnerschaften sind ein zentrales Thema, sind ein wichtiges Thema. Und wir haben uns das auch gemeinsam im Senat auch zur Aufgabe gemacht. Und ich glaube, ich muss da jetzt nicht im Detail weiter einsteigen, was Ordnungsamt, Polizei, Ressorts, Anlieger gemeinsam leisten. Was ich aber abschließend noch mal aufführen will, ist die Videoüberwachung, das wäre mir noch ein wichtiger Punkt. Darüber entscheidet nicht das Bauressort, das ist mir auch bewusst. Ich sage Ihnen aber, was ich aus städtebaulicher Sicht beitragen kann, und das ist nicht unwichtig. Die Einsehbarkeit, Lichtverhältnisse, Wegebeziehung, keine toten Winkel. All das tragen Menschen an uns heran. Kameras ersetzen keinen gut gebauten Raum und ein gut gebauter Raum ersetzt auch keine Kamera. Beides muss man zusammendenken, also das eine tun und das andere nicht lassen. Dafür wollen wir aber auch gemeinsam sorgen. Das Leerstandsmanagement ist angesprochen worden. Mir ist es wichtig, da auch dran zu bleiben und natürlich insbesondere, was das Hotel angeht, zu schauen, was sind die Nachnutzungsperspektiven. Das tun wir. Das ist eine private Immobilie und eine private Entscheidung, aber sie ist für unsere Stadt von elementarer Bedeutung und auch da sind wir im guten Gespräch und machen auch dort an den richtigen Stellen deutlich, wofür wir einstehen, was es für Bremen braucht. Und ich sage Ihnen auch, rund 500 Betten, die dieser Stadt fehlen, ist keine gute Botschaft. Das sind Gäste, Umsätze, Arbeitsplätze, die uns fehlen. Deshalb haben wir ein großes Interesse, dass wir da weiterkommen. Und ich bin auch guter Dinge, dass wir da in Kürze hoffentlich auch gute Botschaften gemeinsam in die Welt setzen können. Abschließend, was bedeutet das für mein Ressort? Wir sorgen dafür, dass der Raum funktioniert. Guter baulicher Zustand, Einsehbarkeit, Beleuchtung, Wegebeziehung, gepflegte Oberflächen, Belebung durch Nutzung, all das sehe ich auch als unsere Aufgabe. Das ist unser Beitrag, den liefern wir. Aber wir setzen eben auch auf ein breites Netzwerk, das deutlich weiter als der Ursachenplatz Hillmannplatz definiert werden soll, sondern alles, was rund um den Bahnhof passiert, wirkt sich auf den Hillmannplatz aus. Da müssen wir ein sehr, sehr breites Netzwerk spannen. Da geht noch was. Und deshalb werbe ich für ein sehr, sehr breites Netzwerk, um auch die soziale Fragestellung nicht zu vernachlässigen, damit eben diese Verdrängungseffekte nicht da sind. In diesem Sinne, wir haben noch ein bisschen was vor der Brust, aber ich bin guter Dinge. Wir schaffen das auch zusammen.

0: Vielen Dank für Ihre Aufmerksamkeit.
1: Meine Damen und Herren, erlauben Sie mir noch kurz den Hinweis, dass in der Regel für die Stadtbürgerschaften Redezeiten von 5 Minuten vereinbart werden. 7 Minuten sind üblicherweise im Landtag. So, meine Damen und Herren, weitere Wortmeldungen liegen nicht vor. Deswegen ist die Beratung geschlossen und ich komme zur Abstimmung. Wer diesem Antrag seine Zustimmung geben möchte, dem bitte ich um das Handzeichen. Das ist CDU-Fraktion, FDP-Fraktion, Fraktion Bürger in Wut, BA-Gruppe. Ich bitte um die Gegenprobe gegen die Stimmen der Koalition. Ich bitte um Enthaltung. Meine Damen und Herren, ich stelle fest, die Stadtbürgerschaft lehnt den Antrag ab. So, wir kommen nun zu Top 18. Übersee statt Schützen, Pose ausbremsen, Raser konsequent stoppen. Antrag der Fraktion der CDU vom 10. Juni 26 mit der Drucksache 21829S. Wir verbinden hiermit Top 19 Maßnahmen gegen Autoposing, illegales Autotuning und Raserei wieder aufnehmen und effektiver gestalten. Antrag der Fraktion Bündnis 90, die Grünen, die Linke und der SPD vom 23. Juni 26 mit der Drucksache 21838S. Dazu als Vertreterin des Senats Frau Senatorin Dr. Högel. Die gemeinsame Beratung ist eröffnet und als erstes hat das Wort der Abgeordnete Strohmann, CDU-Fraktion.
2: Das war jetzt sehr gemein, Herr Kollege. Frau Präsidentin, meine sehr geehrten Damen und Herren, wir haben in den vergangenen Wochen viel über Wahlergebnisse gesprochen, über Vertrauen, über verlorenes Vertrauen und darüber, warum Menschen sich von Politik abwenden. Und für mich gibt es darauf eine ziemlich einfache Antwort. Wir müssen endlich wieder die konkreten Probleme der Menschen lösen. Nicht irgendwann, nicht nach der ersten Prüfung, nicht nach dem ersten Modellprojekt, sondern jetzt und sofort. Denn das ist dieses täglich gefühlte Ungerechtigkeitsgefühl bei den Menschen, was sie letztendlich wütend machen. Sie müssen sich vorstellen, da gibt es Menschen, die arbeiten hart, die kaufen sich eine Eigentumswohnung in der Überseestadt für 400.000, 500.000 Euro, zahlen jeden Monat ihren Kredit ab und müssen dafür hart arbeiten und nachts. Sie können einfach nicht schlafen, weil ein paar Spinner mit ihren Leasingkarren durch die Straße fahren. Motoren aufheulen, beschleunigen, bremsen, noch eine Runde und noch eine Runde. Und der normale Bürger liegt im Bett und fragt sich, warum macht eigentlich keiner etwas? Und genau das ist der Punkt. Dieses Problem ist leider nicht neu. Es besteht seit Jahren. Das Problem haben wir ewige Zeiten schon. Es wurde versucht, vor Ort das zu lösen, im Beirat, wo es ja eigentlich auch hingehört. Es ist nichts passiert. Dann stellt die CDU einen Antrag und plötzlich entdeckt auch die Koalition dieses Thema 14 Tage später. Herzlich willkommen, sage ich nur. Und dann schauen wir uns mal an, wir haben beide Anträge ja vorliegen, wo vielleicht die Unterschiede sind. Wir sagen, Polizei auf die Straße, Sonderkommission einsetzen, Kontrolle am Abend, Kontrolle in der Nacht, Kontrolle am Wochenende, Geschwindigkeit messen, Lärm messen, manipulierte Fahrzeuge kontrolliert und wenn die Voraussetzungen vorliegen, sicherstellen, stilllegen, aus dem Verkehr ziehen. Das verstehen wir unter handlungsfähigen Staat. Und Sie? Sie wollen prüfen, Sie wollen ein Modellprojekt prüfen, 24 Monate, 2 Jahre Modell, die Menschen schlafen heute nicht. Wir müssen ihnen heute helfen. Sie wollen nach 2 Jahren mal eine Auswertung, ein paar Boller dahin und dann kommt mein persönlicher Höhepunkt, eine Bundesratsinitiative. Meine sehr geehrten Damen und Herren, wenn nachts um 2 die Motoren durch die Überseestadt dröhnen, hilft den Menschen keine Bundesratsinitiative. Da hilft Polizei, da hilft Kontrolle, da hilft konsequentes Einschreiten. Natürlich kann man auf Bundesebene über das eine oder andere sprechen, wie man vielleicht Gesetze verschärfen kann, was der Bundestag machen kann. Aber wir brauchen ehrlicherweise politischen Willen. Und noch etwas in Ihrem Antrag, was Sie ja selber geschrieben haben. Die Kontrollgruppe Raser und Poser gab es seit 2019, dankenswerter auf Initiative, glaube ich, von Ralf Sachse. Und warum wurde sie eigentlich ausgesetzt? weil es sich bei der Polizei sie es nicht mehr geschafft haben, weil sie sowieso unterbesetzt sind und Außenstände letztlich haben. Das schreiben sie ja selber. Und da

0: frage ich Sie eigentlich, was machen Sie eigentlich den ganzen Tag in dieser Stadt? Wer regiert eigentlich? Wer trägt eigentlich seit Jahren die Verantwortung? Ich meine, dass wir als Opposition solche Themen aufsetzen, das ist selbstverständlich, aber eigentlich hätten Sie das ja erkennen müssen, weil Sie kennen diese Stadtteile ja am Ende auch. Und es ist ja auch aus Initiative von Ihnen teilweise gekommen, gerade bei den Rasern und Posern. Und es geht Vertrauen in den Staat. Ein Staat muss Regeln nicht nur beschließen, er muss sie auch durchsetzen. Freiheit bedeutet nicht Rücksichtslosigkeit. Wer sein Auto liebt, wunderbar. Wer das Auto legal tunt, bitteschön, wer es mag. Und wer öffentliche Straßen aber zu privaten Rennstrecken macht, überschreitet eine Grenze. Wer andere Menschen Nacht für Nacht um ihren Schlaf bringt, überschreitet Grenzen. Und wer Menschen gefährdet, überschreitet endgültig eine Grenze. Dann muss der Staat da sein. Sichtbar, konsequent und schnell. Deshalb weniger prüfen, weniger Modellprojekte, weniger Ausreden, mehr Polizei, mehr Kontrolle und mehr Konsequenz. Die Menschen erwarten keine Pressemitteilung. Sie erwarten eigentlich auch nicht solche Debatten, sondern sie erwarten, dass wir ihre Probleme lösen. Und zwar jetzt. Vielen Dank.
1: Als nächstes hat das Wort der Abgeordnete Sachse, Fraktion Bündnis 90 Die Grünen.
2: Frau Präsidentin, meine Damen und Herren, die Poserinnen und Poser, obwohl es sind eigentlich meistens Männer, das ist ein männliches Phänomen, die nerven nicht nur. Sie sind eine Bedrohung für die Gesundheit von vielen Menschen. Ich hatte eine Debatte mit dem Vorgänger von Frau Dr. Högel darüber, woran denn mehr Menschen eigentlich sterben an verkehrsbedingten Ursachen. Und das ist klar, die Luftverschmutzung ist da deutlich an Platz 1. Aber man muss sagen, es gibt genauso viel Tote, etwa genauso viel Tote, vorzeitige Todesfälle von Menschen, die Verkehrslärm ausgesetzt worden sind. Genauso viel Tote, wie am Ende bei Verkehrsunfällen umkommen. Das heißt, das ist keine Bagatelle. Es geht nicht nur darum, die nerven oder die stören uns ein bisschen, sondern sie gefährden massiv die Gesundheit. Ich habe ja mehr Spaß daran, wenn ich große Unterschiede mit dem Kollegen Vorredner habe. Aber wir sind da, glaube ich, in etwa einer Meinung. Ich muss auch ganz eindeutig sagen, dass ich die Senatorin und auch ihren Staatsrat sehr schätze in der Arbeit, wie ich sie bisher wahrgenommen habe. Wir haben auch darüber bisher gut geredet. Aber ich glaube, wir müssen da besser werden. Ich respektiere auch, dass Sie versucht haben, in der Überseestadt wirklich was, auch gemeinsam mit der Kollegin, die neben Ihnen sitzt, tatsächlich was zu erreichen. Da ist was bewirkt worden. Das erkenne ich ausdrücklich an. Aber man muss wirklich sagen, im Rest der Stadt, da lässt sich's in Bremen tatsächlich immer noch ziemlich gut posen. Und ich glaube, das müssen wir am Ende verhindern. Und da gibt es Beispiele aus anderen Städten. Und die habe ich auch immer wieder genannt. Da ist das Beispiel Hamburg. Ich war mit meinem Mitarbeiter in Hamburg. Da ist das nicht eine Kontrollgruppe, sondern es ist eine Einsatzgruppe Poser, die dort gemacht werden. Die haben wir besucht. Das geht folgendermaßen ab. Die Beamten haben erstmal bei sich im Auto, haben sie einen Spiegel, sie haben ein Endoskop und sie haben ein Lärmmessgerät. Und wenn die einen Verdacht haben, dann wird kurz gemessen und dann wird dieses Fahrzeug aus dem Verkehr gezogen. Und dann am nächsten Tag, wir waren dabei, dann hat der Gutachter vom TÜV sich das angeguckt. Das war ein AMG, wo was rausgeschweißt war, nämlich der Stoßdämpfer dann dabei. Der wurde sofort stillgelegt. Da habe ich gesagt, was für Konsequenzen hat denn das jetzt? Da hat er gesagt, ja, zunächst müssen die das Gutachten bezahlen. Dann müssen sie das Fahrzeug wieder umrüsten und danach müssen sie wieder ein Gutachten vorlegen. Das heißt, sie sind sehr leicht bei 2000 Euro. Das macht man vielleicht einmal, das macht man vielleicht ein zweites Mal und dann macht man es nie wieder. Und in Hamburg erkennt man, dass es diese Schwerpunkte, diese Hotspots, wie wir sie in Bremen haben, nicht mehr gibt, sondern es verteilt sich über die ganze Stadt. Die sind nicht weg, aber sie haben scheinbar Angst, dass sie kontrolliert werden und aus dem Verkehr gezogen werden. Und ich glaube, so muss es laufen. Sie verdienen keine Toleranz, sondern sie verdienen ein entschlossenes staatliches Auftreten. Das ist eine Sache, die die Menschen hier sehr, sehr belastet. Und ich habe mit vielen gesprochen, die melden sich immer wieder und sagen, bei uns ist es auch schlimm und bei uns ist es auch schlimm. Und deswegen müssen wir die Instrumente, die da liegen, die müssen wir auch wirklich nutzen. Mannheim hat eine andere Sache gemacht. Die machen Unterlassungsverfügung. Das heißt, wenn jemand auffällig wird und noch ein zweites Mal auffällig wird, dann gibt es eine Unterlassungsverfügung. Wenn man nochmal auffällig wird, kostet das 1000 Euro.

Auch das ist empfindlich. Und ich glaube, nur mit solchen Beispielen können wir tatsächlich diese Krankheit, ich nenne es mal wirklich Krankheit, dann tatsächlich auch in den Griff bekommen. Und wir hatten diese Kontrollgruppe Poser und Raser. Und das war gut, dass es sie gab. Ich glaube, der Kollege Lenkheit hat das genauso gemacht wie ich. Der ist mal mit den Beamten mitgefahren.

0: Es braucht spezialisierte Leute, die sich darum kümmern. Die Hamburger Beamten, die haben auf ihrem Handy 10 Apps, wo sie selber diese Sachen mitsteuern können, die diese Fahrzeuge dann tatsächlich den Lärm an- oder ausschalten. Das heißt, wir müssen da viel, viel effektiver reagieren, um die Menschen in dieser Stadt vor dieser Krankheit wirklich zu schützen. Und da fordern wir ganz klar, und ich habe das auch so in der Umwelt oder in der Verkehrsdepot so mitbekommen, dass wir alle miteinander da fordern, dass diese Kontrollgruppe wieder eingerichtet wird, aber dass sie eben auch mit erhöhten Kompetenzen, nämlich tatsächlich dann Fahrzeuge auch bei Verdacht rauszunehmen, sie zu begutachten und dann eben auch einer Strafe zuzuführen, die wirklich eine Strafe ist. Und deswegen bitte ich Sie sehr, Frau Senatorin, erwägen Sie es sehr ernsthaft, diese Kontrollgruppe wieder einzurichten. Die Menschen in dieser Stadt werden es Ihnen danken. Vielen Dank.
1: Als nächstes hat das Wort der Abgeordnete Degenhardt, Fraktion Bündnis Bürger in Wut.
2: Sehr geehrte Frau Präsidentin, meine Damen und Herren. In der Überseestadt erleben die Menschen seit Jahren hupende Kolonnen, aufheulende Motoren und illegale Rennen bis in die Nacht. Anwohner sprechen von einer Horde Autoposer und greifen zu Tabletten, um schlafen zu können. Die Antwort des Senats auf eine kleine Anfrage der FDP bestätigt das. Bremenweit sinken die Autoposing-Verdachtsfälle von 1569 auf 1517 überall, außer in Walle. Dort steigen sie von 152 auf 196. Walle ist damit erstmals Spitzenreiter. Kommen wir zu den Anträgen. Bemerkenswert ist, um das vorwegzuschicken, was der Weser-Kurier heute Morgen berichtet. Das Haus von Innensenatorin Dr. Högel sieht aktuell keinen Bedarf für eine ständige Kontrollgruppe. Raser und Poser. Die Koalitionsfraktionen fordern deren Wiedereinsetzung trotzdem. Sie stellen sich also gegen ihre eigene Behörde. Das ist ein deutliches Signal. Und es zeigt, dass der Handlungsdruck von der Straße kommt, nicht aus dem Ressort. Und wie ernst die Lage ist, hat das vergangene Wochenende gezeigt. In Schwachhausen lieferten sich ein Motorrad und ein Auto ein illegales Rennen auf der Kurfürstenallee. Motorrad beschlagnahmt, beide Führerscheine noch vor Ort einbehalten. Genau so sieht Konsequenz aus. Der Antrag der CDU ist der verbindlichere. Fester Kontrollplan mit Nacht-, Wochenend- und Feiertagseinsätzen, mobile Lärm- und Geschwindigkeitsmessungen, klare Zuständigkeiten über alle Behörden. Genau daran hat es gefehlt. Eine Antwort allerdings bleibt sie schuldig. Die Kontrollgruppe wurde nicht aus Mangel an Problemen ausgesetzt, sondern wegen Rückständen bei der Bearbeitung von Strafanzeigen. Wer sie reaktiviert, ohne Sachbearbeitung und Staatsanwaltschaft mitzudenken, erzeugt neue Rückstände. Dann endet die schärfste Kontrolle im Aktenstapel. Der Antrag der Koalition enthält das wirksamste Instrument, das heute auf dem Tisch liegt und das bei der CDU fehlt, das Hamburger Modell. Manipulationsverdacht, sofort abschleppen, Gutachter, Rückbau, wie auch eben vom Kollegen Sachse erwähnt, und der Halter zahlt 2 Begutachtungen. Das tut weh, denn heute drohen lediglich 80 Euro für unnötigen Lärm und 100 für unnützes Hin- und Herfahren, ohne einen Punkt in Flensburg. 80 Euro sind für diese Szene kein Bußgeld, das ist eine Eintrittskarte. Wie wirkungslos das ist, zeigt der Senat selbst. Wegen unnützen Hin- und Herfahrens wurden 2025 6 Autofahrer belangt. 6 bei über 1500 Verdachtsfällen. Und kein einziges Fahrzeug musste deswegen abgegeben werden. Nur, werte Koalition, warum steht Ihr stärkster Punkt im Konjunktiv? Ausstattung prüfen. Abschleppmodell gegebenenfalls als Modellprojekt prüfen. Verkehrslenkende Maßnahmen prüfen. 3 von 5 Beschlusspunkten sind Prüfaufträge. Hamburg prüft nicht

0: Hamburg macht das. Ein Punkt gilt für beide. Sie verlangen Berichte, jährlich und vierteljährlich. Die Polizei verfügt aber über keinen Auswertungsparameter für Autoposer. Ohne Statistik keine Steuerung. Ohne Steuerung bleibt jede Berichtspflicht ein Ritual. Schaffen Sie diesen Parameter. Sinnvoll wäre aus unserer Sicht, aus beiden Anträgen einen wirksamen zu machen. Die Verbindlichkeit der CDU, das Hamburger Modell der Koalition als Auftrag, nicht als Prüfauftrag. Punkte in Flensburg für Lärm- und Posingverstöße und Personal, damit die Kontrollgruppe nicht ein zweites Mal an sich selbst erstickt. Wer Wohngebiete Nacht für Nacht zur Bühne macht, muss Auto und Führerschein riskieren. Die Überseestadt ist kein Spielplatz für PS-Proleten, sie ist Wohngebiet. Wir stimmen beiden Anträgen zu, weil beide besser sind als der Zustand von heute. Die Menschen in Walle haben nach Jahren allerdings kein Verständnis mehr für Prüfaufträge. Sie wollen Ergebnisse. Vielen Dank für Ihre Aufmerksamkeit.
1: Als nächstes hat das Wort der Abgeordnete Dr. Schröder, FDP-Fraktion.

Frau Präsidentin, meine sehr geehrten Damen und Herren. Jedes Wochenende ab 20 Uhr wird der Commodore Johnson Boulevard zur Bühne. Heulende Motoren, quietschende Reifen, Hubkonzerte und immer bis tief in die Nacht. Die Anwohnerinnen und Anwohner, die sind nicht empfindlich, die sind erschöpft. Und dass da was passieren muss, darüber sind wir uns ja auch alle einig. Die Frage ist halt nur, was wirkt wirklich? Und wenn man sich mal anschaut, was bisher versucht wurde, dann sieht man, dass das Thema wirklich nicht einfach ist. Denn Maßnahme Nummer 1 war ja Tempo 30 und Berliner Kissen auf dem Commodore Johnson Boulevard. Das ist natürlich auf dem Papier ein Erfolg. Aber die Anwohner sagen, es hat sich nichts geändert, weil die Szene einfach drumherum fährt. Die weichen aus in die Herzogin-Cecilia-Allee und in die Hafenstraße. Das Problem ist also nicht gelöst, sondern nur verschoben. Maßnahme Nummer 2 sind Poller am Schotterplatz, am Waller Sand. Das ist gut gemeint, aber das trifft halt eben auch alle anderen, die da parken möchten, insbesondere auch die Anwohner und die Beschäftigten. Und dann kommt immer wieder die Forderung nach den Lärmblitzern. Und da muss man sich leider ehrlich machen, das ist Stand heute keine Lösung. Einerseits gesetzlich ist unnötiger Lärm auch jetzt schon verboten nach 30 StVO. Und das Problem ist halt eben, dass es da immer noch kein Messverfahren gibt, das eben die Vorgabe des Mess- und Eichgesetzes erfüllt. Und dann ist das Thema Nachweis immer auch noch nicht gelöst, weil wenn jetzt drei Autos an der Ampel stehen und eins heult auf, dann kann der Lärmblitzer nur messen, dass da halt Lärm war, aber nicht von welchem Auto. Also es ist auch immer noch nicht einfach. Und was mich auch gewundert hat in der Debatte ist jetzt, dass niemand jetzt genau darauf eingegangen ist, was jetzt eigentlich aus dieser Bundesratsinitiative des Senats geworden ist. Es liegt mittlerweile nämlich ein Bericht des Innenausschusses vor, aus dem Bundesrat, genau, da liegt ein Bericht vor, des Innenausschusses. Und da wird eigentlich relativ deutlich, dass die Vorschläge, die der Senat auf Bundesebene gemacht hat, im Bundesrat eigentlich in wesentlichen Teilen nicht zustimmungsfähig sind. Da wird, es wurde ja gefordert, höhere Bußgelder, Punkt in Flensburg, Fahrverbote. Und der Ausschuss des Bundesrats hat eigentlich fast alles wieder gestrichen. Die Konkretisierung von 30 StVO, die MPU, der längere Führerscheinentzug. Also, das sieht man auch. Also, da fragt man sich, wie gut war diese Initiative eigentlich vorbereitet und war das eigentlich nur Symbolpolitik? Das ist schon die Frage, die man sich hier stellen muss. Und auch höhere Bußgelder helfen nur, wenn man die Leute eben auch erwischt. So, und da helfen eben nur Polizistinnen und Polizisten. Und damit sind wir beim Thema. Denn man kann natürlich eine SOKO für Raser einführen und das unterstützen wir auch. Aber dann muss man auch das Personalproblem bei der Polizei angehen. Und es kann nicht sein, dass wir das Personal dann weg von woanders her nehmen, weil wir haben 500 Einsätze pro Wochenende. Und eine SOKO ist oder eine Kontrollgruppe ohne zusätzliches Personal ist keine Lösung. Das ist nur ein Verschiebebahnhof. Deswegen sagen wir ja. Ja, wir können die Kontrollgruppe gerne wieder einführen. Deswegen werden wir den Anträgen auch zustimmen. Aber dann muss es auch einen Personalaufwuchs bei der Polizei geben und zusätzliches Personal geben. Und

0: Ein weiteres Thema sind ja auch die Mietwagen. So, also die wenigsten, die da fahren, werden wahrscheinlich Eigentümer des AMG sein. Das ist ein deutsches Unternehmen übrigens. Die mieten das in der Regel. Und da braucht man eben einen neuen gesetzlichen Hebel. Denn man kann zwar einziehen, auch bei Rennen, aber eben in erster Regel geht das halt gegen den Eigentümer. So, und wenn der Mietwagen aber dem Vermieter gehört, dann sind wir bei einem Dritten und dann greifen wir in dessen Grundrechte ein. Und da braucht man eigentlich eine neue gesetzliche Grundlage. Und das wäre eigentlich was, wo ich hoffe, dass da im Bundesrat was dabei rauskommt. Deswegen, Frau Senatorin, ich bin gespannt, was Sie da aus Berlin im Endeffekt berichten, weil das wäre eigentlich der Hebel, an den man eigentlich mal ran müsste. So. Eine Sache ist uns aus liberaler Sicht wichtig. Wir haben kein Problem mit Autos. Wir haben auch kein Problem mit Tuning. Und wir haben ein Problem mit denen, die Wohnstraßen zu Rennstrecken machen. Wer tunt und zu Treffen fährt, volle Sympathie. Aber wer Rennen fahren will, der kann dafür eine der zahlreichen legalen Rennstrecken in Deutschland nutzen. Das kann man machen, das geht alles. Dann kann man an die Nordschleife fahren, sich einen Touristenpass holen und da sein Auto ausfahren. Gar kein Problem. Aber wer Wohnstraßen zu Rennstrecken macht, der ist ein Krimineller und nicht anders. Deswegen fassen wir zusammen, ja, eine Kontrollgruppe für Autoposer und Raser, ja, aber nur mit zusätzlichem Personal und nicht aus dem Bestand. Die Haftungslücke bei den Mietwagen schließen und rechtsstaatlich sauber und bitte keine Versprechungen machen, die am Ende technisch nicht einlösbar sind. Wir stimmen beiden Anträgen zu, denn sie gehen in die richtige Richtung. Vielen Dank.
1: Als nächstes hat das Wort der Abgeordnete Jansen, Fraktion Die Linke.
2: Sehr geehrte Frau Präsidentin, sehr geehrte Damen und Herren, sehr geehrte Gäste. Ja, Autoposing ist wahrscheinlich genauso nervig wie Manta Manta aus 91 und es gibt es auch schon genauso lange, wie es Autos gibt. Und es ist trotzdem richtig, das Thema immer wieder aufzurufen und zu aktualisieren. Im Juni wurde in der Deputation für Mobilität der Verkehrsversuch in der Überseestadt besprochen und ausgewertet. Mein Vorredner Marcel Schröder ist gerade schon darauf eingegangen. Es ging ja im Kern um Verkehrsberuhigung durch 30er-Zone, durch diese Kissen, die auf der Straße angebracht wurden, die das schnelle Fahren unterbinden sollen und auch um den einen oder anderen Poller, der das Ganze begrenzt hat. Die Maßnahmen werden ausgewertet als erfolgreich für diesen Bereich, aber eben nicht wirklich als erfolgreich für die gesamte Überseestadt, weil, surprise, ein Verdrängungseffekt stattfindet und die Poser andere Strecken quasi als Ersatz- oder Ausweichflächen genutzt haben. Wir haben eine Anfrage aus dem Jahr 2021 nochmal nachgeguckt. Damals hatten wir eine eingereicht. Da werden schon die Hotspots der Poser-Szene benannt. Das sind die gleichen, die wir auch heute noch kennen. Das sind die Überseestadt, sind aber eben auch Strecken im Bremer Osten. Auch der Sierwall wird aufgeführt und andere Quartiere sind ebenfalls betroffen von einer Szene, die rücksichtslos ist, die durch hohe Verkehrsbelastung, die durch überhöhte Geschwindigkeit, über unnötiges Hin- und Herfahren und durch die Störung auch des Schlafes zu erheblichen Beeinträchtigungen für die Anwohnerinnen und Anwohner führt. Ich finde das unerträglich, weil es mit einer Haltung zum Ausdruck bringt, die durch Rücksichtslosigkeit geprägt ist und durch Lärm und überhöhte Geschwindigkeit eben auch nicht nur nervig, sondern gefährlich und schädlich ist. Uns zeigen auch die zahlreichen Beiratsbeschlüsse, die wir im gesamten Stadtgebiet haben, wie sehr das die Menschen in den Quartieren umtreibt. Und daher lässt auch uns das Ganze nicht los. Es ist auch so, dass sich die Probleme häufig nur in andere Stadtteile verlagern. Daher ist es, glaube ich, keine Option, dass wir jetzt überall den gleichen Verkehrsversuch durchsetzen, auch wenn ich bei einem 30er-Zone im gesamten Innenstadtbereich gar nicht so weit wegfähre von Reichssachse. Trotzdem werden wir nicht die baulichen Maßnahmen aufs ganze Stadtgebiet ausweiten können. Und ich finde aber, man muss schon auch anerkennen, dass wenn man sich die Zahlen anguckt, beispielsweise für die erteilten Ordnungswidrigkeiten, auch zu der Zeit, wo es die Soko gab, also auch zu der Zeit, wo es diese Aktionsgruppe gab, dass wir jetzt nicht unfassbar viele Ordnungswidrigkeiten feststellen konnten, sondern dass es halt in einzelnen Bereichen zu Verstößen zu Ordnungswidrigkeiten kam. Sowas wie unnötiges Hin- und Herfahren ist relativ schwierig zu ahnden, weil schwer festzustellen. So, das heißt, da zu sagen, man braucht einfach ein paar mehr Polizistinnen und Polizisten auf der Straße und damit wird man dem Problem einher, geht auch ein bisschen an der Problemlage vorbei. Und faktisch ist es auch so, und da finde ich das richtig, dass man den Weg einer Bundesratsinitiative wählt,

0: Die Frage, welche technische Ausstattung Autos eigentlich auch legal umgerüstet, getunt werden können, die zum Beispiel zu einem erhöhten Lärm führen, ist eben auch Teil des Problems. Das wird man, also auch die Hamburger Kolleginnen und Kollegen, die bessere Befugnisse haben und bessere Modalitäten haben, um damit umzugehen, werden bei einem legal getunten Auto möglicherweise keine Handhabe haben. Und trotzdem ist es für die Anwohnerinnen und Anwohner eine erhebliche Belastung, selbst wenn sich alles im legalen Rahmen bewegt. Daher ist es, glaube ich, auch eine Debatte, wo man sich darauf konzentrieren muss, dass vieles im Graubereich stattfindet, möglicherweise auch Teile im legalen Bereich stattfinden. Und trotzdem kann ich nachts nicht schlafen. Daher ist es richtig, den Fokus darauf zu legen, wo haben wir Straftatbestände, wo haben wir Ordnungswidrigkeiten. Dafür brauchen wir dann auch die Polizei im Quartier, um dem Einhalt zu gebieten. Und wo haben wir aber eben auch Regelungslücken, denen man entgegen treten muss. Und man wird halt nicht gleichzeitig sagen können, Automobilkultur und jedes Tuning gehört irgendwie zum Ausleben sozusagen der weiß ich auch nicht, männlichen Automobilfaszination. Da muss man dann auch an der einen oder anderen Stelle mal die Reißleine ziehen und sagen, das Wohl der Gemeinheit steht über dem Ausleben sozusagen des einzelnen Technikbegeisterung. Und diese Begrenzung ist aus meiner Sicht auch notwendig. Und ehrlich gesagt, ich habe auch für große Sympathien für viele Beschlusspunkte, die in dem CDU-Antrag aufgeführt wurden. Beim Lesen denkt man, glaube ich, bei dem einen oder anderen Punkt, ja stimmt, dem kann ich so durchaus folgen. Der Haken ist aber durchaus, dass rechtlich und ressourcenmäßig nicht alles davon genauso geht, wie die Opposition das vorschlägt. Die Koalition hat einen Antrag eingereicht, der, das stimmt, da haben Sie recht, 14 Tage nach Ihrem Antrag eingereicht ist. Aber glauben Sie mir, ein Antrag braucht mehr als 14 Tage der Erarbeitung und Abstimmung. So, wir waren an dem Thema auch vorher dran. Trotzdem, Sie hatten die Nase vorne und das sei Ihnen noch zugestanden. Bevor jetzt aber hier gerufen wird, das alles abgeschrieben. Wir haben die Entwicklungen wie die Novelle der StVO noch abgewartet. Es gab die Verkehrsversuche. Von der Evaluation hatte ich kürzlich gesprochen. Daher halten wir es für notwendig, mit entsprechenden Maßnahmen in den Quartieren nachzustellen, die Kontrollgruppe Poser und Raser wieder einzusetzen und damit in der Breite diesem Phänomen entgegenzutreten. Es ist eben keine Lappalie. Vielen Dank.
1: Als nächstes hat das Wort der Abgeordnete Lenkheit, SPD-Fraktion.
2: Niemals über die Autobahn gerast, das weiß ich weit von mir. Es geht zwar von meiner Redezeit ab, aber es waren 120 km/h nachts um 4 Uhr. Das würde ich jetzt nicht als Rasen bezeichnen. Es war der Songtext eines berühmten deutschen Rappers, der oben im Display stand. Der
1: Kollege?
2: Ja.
1: Haben Sie schon mit Ihrer Rede begonnen oder wie soll ich das jetzt werden?
2: Nee, ich habe reagiert auf die. Ich dachte, meine Rede.
1: Ja, also dann würde ich das Zwiegespräch jetzt einzustellen und einfach in Ihre Rede zu starten.
2: Sehr geehrte Frau Präsidentin, das ist total nett, dass das jetzt alles nicht von meiner Redezeit abgegangen ist. Sehr geehrte Frau Präsidentin, Kolleginnen und Kollegen, Herr Strohmann, ich finde ja, so eine Rede kann man mit einer Problemdarstellung beginnen. Und damit meine ich jetzt nicht, dass Sie 4,9% in Ihrer Heimat Mecklenburg-Vorpommern bekommen haben, sondern der Satz, und ich zitiere Sie jetzt, weil es ein paar Spinner mit Leasing-Autos gibt, die durch unsere Straßen fahren. In dem Zusammenhang dann die Bundesratsinitiative zu kritisieren, die ja genau diesen Tatbestand angehen würde, nämlich dass junge Männer Leasingautos mit mehreren 100 PS, da würde ich doch meine eigene Glaubwürdigkeit an der Stelle mal kritisch hinterfragen, Kolleginnen und Kollegen. Wer die heutige Presseberichterstattung studiert hat, könnte ja den Eindruck gewinnen, wir holen hier jetzt gerade eine Aktuelle Stunde nach. Medienberichterstattung war ja heute voll mit illegalen Straßenrennen. Die Wirkung des Enforcement-Trailers auf die Verkehrssicherheit in unserer Stadt und Probleme mit Posern und Rasern. Und das zeigt ja, dass dieses Problem real ist und dass es halt richtig ist, dass wir das hier in der Bürgerschaft miteinander besprechen. Und ich glaube, wir können bei dieser Debatte zunächst einmal festhalten, beim Ziel liegen wir doch alle ganz dicht beieinander. Wer nachts mit unnötigem Motorenlärm Runde um Runde durch Wohnquartiere fährt, wer illegale Rennen veranstaltet oder sein Fahrzeug so manipuliert, dass es erheblich lauter wird als zulässig und damit die Lebensqualität von Anwohnerinnen und Anwohnern beeinträchtigt oder im schlimmsten Fall, und wir kennen das ja aus anderen Städten, zum Beispiel Hamburg oder Berlin, Verkehrsteilnehmer nicht nur gefährdet, sondern auch tötet, weil illegale Straßenrennen stattgefunden haben, der gehört nicht auf unsere Straßen. Und ja, wenn wir über Raser und Poser sprechen, dann sprechen wir vor allem zurzeit über die Überseestadt. Aus vorherigen

0: Debatten. Auch hier im Haus wissen wir aber, dass es natürlich noch andere Bereiche unserer Stadt gibt, die man als Posing-Hotspots bezeichnen kann. Hier seien nur das Viertel, die Martini-Straße, Am Tiefer oder die Bahnhofsvorstadt benannt. Ich gehe noch einen Schritt weiter. Ich wette, jeder von Ihnen kennt die eine Straße in seinem Wohnquartier. Einigermaßen gerade, am besten noch links und rechts Straßencafés oder Läden mit geneigtem Publikum, welches vor allem in der Mehrzahl junge Männer dazu animiert, uns mit der Geräuschkulisse ihrer hochmotorisierten Autos zu belästigen. Deswegen, ja, auch ein Fokus auf Hotspots, aber natürlich auch Präsenz in der Fläche. Und deshalb wollen wir die Kontrollgruppe Poser und Raser der Polizei wieder einsetzen. Diese Kontrollgruppe, auch das wurde hier schon genannt, hat es seit 2019 gegeben. Sie wurde nicht eingestellt, weil ihre Arbeit überflüssig war, in aller Deutlichkeit, sondern weil die Polizei angesichts erheblicher Rückstände bei der Bearbeitung von Strafanzeigen andere Prioritäten setzen musste. Es war übrigens damals sogar Kolleginnen und Kollegen des Bremer SEK, die dabei geholfen haben. Also es waren jetzt nicht nur die Mitarbeitenden der Kontrollgruppe und Sie alle kennen das aus Ihren Stadtteilen. Auch die Cops wurden dazu herangezogen. Es war also sozusagen ein Allemann an Deckmanöver der Polizei. Nach dem nun erfolgten Personalaufwuchs wollen wir diese spezialisierte Arbeit wieder aufnehmen und zugleich prüfen, wie wir die Ausstattung verbessern können. Kolleginnen und Kollegen, anders als heute im Weserkurier geschrieben, stellt die Koalition sich hier nicht gegen die Innensenatoren. Warum sollte sie das auch tun? Wer dem Instagram-Account der Senatorin folgt, das weiß, dass sie letztens selber erst mit der Kontrollgruppe unterwegs war. Und wir wissen ja auch aus der heutigen Presseberichterstattung, dass die Polizei natürlich auch ohne extra eingesetzte Kontrollgruppe heute Nacht unterwegs ist und unserer Stadt kontrolliert hat und Führerscheine eingezogen hat. Wir wissen aber auch, das eine ist Polizeiorganisation, Politik ist etwas anders und damit vor allem das Vermitteln von Inhalten und deswegen die politische Forderung nach der Wiedereinsetzung der Kontrollgruppe Poser und Raser. Wir wollen aber noch einen Schritt weitergehen und es nicht nur bei der Ausstattung belassen, sondern wir wollen auch prüfen, ob Bremen analog zu anderen Städten, wie zum Beispiel oftmals genannt hier Hamburg, einen eigenen Sachverständigen bestellt, der Fahrzeuge im Verdachtfall sofort kontrolliert und unzulässige Manipulationen feststellt und dann auch begutachtet feststellt. Dafür wollen wir die notwendigen organisatorischen und rechtlichen Voraussetzungen schaffen und gegebenenfalls ein zweijähriges Modellprojekt auflegen. Warum ist das wichtig? Muss das geprüft werden, Kolleginnen und Kollegen, weil das natürlich Geld kostet. Denn auch das wurde gesagt, ein Bußgeld hilft da in den allerwenigsten Fällen weiter. Die 120 Euro werden lächelnd bezahlt. Kolleginnen und Kollegen, bei der Polizeikontrolle in der Überseestadt waren fast ein Drittel der Erwischten zu Schnellfahrer Anwohnerinnen und Anwohner. Das heißt, jetzt hier Schlagbäume und Fahrverbotszonen zu proklamieren, hilft uns an der Stelle nicht wirklich weiter. Der Stachel sitzt da anscheinend doch etwas tiefer. Es ist ein gesamtgesellschaftliches Problem. Das hat die CDU übrigens auch in einem Antrag hier vor 2 Jahren in der bremischen Bürgerschaft festgehalten. Ein letzter Satz, Kolleginnen und Kollegen, für die SPD-Fraktion ist klar, unser Ziel steht im Mittelpunkt. Menschen müssen nachts auch bei geöffnetem Fenster schlafen können. Straßen sind keine Rennstrecken und illegale Fahrzeugmanipulationen müssen konsequent verfolgt werden. Unser Antrag beschreibt, mit welchen konkreten Schritten wir dieses Ziel in Bremen verfolgen wollen. Ich bitte daher um Zustimmung. Haben Sie vielen Dank für die Aufmerksamkeit.
1: Als nächstes hat das Wort der Abgeordnete Strohmann zur Kurzintervention.
2: Frau Präsidentin, lieber Kevin Lenkheit, ich will es noch mal erklären, weil einige haben es wahrscheinlich nicht verstanden. Ich habe nicht die Bundesratsinitiative als solches kritisiert, sondern habe nur kritisiert, den Bürgern reicht sowas nicht aus. Wenn Sie ein Problem haben, können wir nicht 3 Jahre warten und dann eine Bundesratsinitiative zu machen. Das ist eigentlich das Problem der Politverdrossenheit. Das wollte ich zum Ausdruck bringen und erkläre es Ihnen jetzt nochmal dann, dass Sie es vielleicht verstehen. Danke.
1: Meine Damen und Herren, weitere Wortmeldungen sehe ich jetzt nicht. Deswegen erhält jetzt Senatorin Dr. Högel das Wort.
3: Sehr geehrte Frau Präsidentin, meine sehr geehrten Damen und Herren Abgeordnete, anders als vielleicht die Schlagzeile heute im Weserkurier vermuten lässt, kann ich auch nach der Debatte jetzt hier keinen größeren Dissens feststellen. Wir alle wollen Raser und Poser bekämpfen. Wir alle wollen sie stoppen und ausbremsen. Wir teilen die Analyse und wir teilen die Bewertung der Lage und wir teilen sogar,

0: den größten Teil der Maßnahmen. Das sehe ich so. Raser und Poser, illegales Rennen, Autoposing, aufheulende Motoren, unnötiges Beschleunigen, quietschende Reifen. Nervt, ist lästig, aber ist auch wirklich sehr anstrengend. Lärm führt zu Schlaflosigkeit, führt zu Aufregung, Unsicherheit, gesundheitsgefährdend, die Lebensqualität sinkt. Das ist überhaupt keine Frage, das müssen wir loswerden. Wer jetzt dem Senat unterstellt, wir würden nicht handeln, liegt aber falsch. Wir handeln nämlich und wir machen was. Aber ich will Ihnen ganz deutlich sagen, und Herr Strohmann, das sage ich Ihnen auch und der CDU-Fraktion auch sehr gerne, wenn das so einfach wäre, dann hätten wir auch in Städten, wo die CDU am Ruder ist. Ja, ich bin öfter mal in Düsseldorf und auch in Stuttgart. Autoposing ist da die Pest. Ja, wenn das so einfach wäre, ja, dann könnten wir wirklich Schnipp machen und sagen, wir schaffen Autoposen und Rasen ab. Es ist rechtlich und tatsächlich kompliziert. Und deswegen kämpfen alle Kommunen mit diesem Problem. Damit will ich es überhaupt nicht kleinreden. Nur hier noch mal ganz deutlich sagen, dass es ein Set von Maßnahmen braucht und am besten auch eine gemeinsame Anstrengung und kein Gegeneinander. Weder ein Gegeneinander von Bürgerschaft und Senat noch hier, weil wir am besten, Sie haben ja mit den Bürgerinnen und Bürgern angefangen, die Handlungen wollen. Ja, am meisten schaffen wir, wenn wir uns in vielen Dingen auch einig sind und das zügig auch umsetzen. Ich will mal sagen, was wir schon gemacht haben von Seiten des Senats und auch mit Unterstützung natürlich der Bürgerschaft. Die Verkehrsführung angepasst, Geschwindigkeitsbeschränkungen gemacht, Durchfahrtsregelung im Rahmen der rechtlichen Möglichkeit, bauliche Veränderungen. Wir haben die sogenannten Berliner Kissen, die heißen übrigens in Berlin Moabiterkissen. Aber die Berliner Kissen haben wir gemacht und die können wir nur eingeschränkt machen, weil da auch der Bus fährt in der Überseestadt. Ich habe mir das vor Ort alles angeguckt. Wir würden sie gerne auch höher machen, weil sie dann viel mehr dämpfen würden. Dann kommt der Bus nicht mehr drüber. Wir haben Poller und Sperrungen. Und meine Damen und Herren, jetzt kommt die Innensenatorin, wir haben konsequente und intensive Kontrollen der Polizei. Wir kontrollieren mit spezialisierten Kräften der Verkehrspolizei, wir kontrollieren offen und wir kontrollieren mit verdeckten Maßnahmen. Und das macht die Polizei regelmäßig. Und das ist ein enormes Engagement der Kolleginnen und Kollegen bei der Polizei. Ich habe mir das Ende Juli selber angeschaut in der Überseestadt, aber Sie können maximal eine Stunde mit einem Laser irgendwo stehen. Dann hat sich das in den einschlägigen Foren rumgesprochen und dann bauen wir ab und gehen an eine andere Stelle, weil es dann unsinnig ist. Ich bin auch mit unserem Videowagen durch die Stadt gefahren. Das könnte ich jeden Abend machen. Das macht Freude, weil es am meisten Freude macht, wenn man welche erwischt. Ich saß 5 Minuten im Auto, da hatten wir den ersten am Haken und das war auch verdächtigt, dass es ein Fahrverbot bekommt. Unsere Polizei kontrolliert. Mit den Möglichkeiten, die wir haben, mit der technischen Ausrüstung, kontrollieren wir intensiv. Und ja, ich nehme wahr, das Bedürfnis nach einer Wiedereinführung der Kontrollgruppe, die es mal gegeben hat. Ich finde das ziemlich kleinteilig, wenn man sich von Seiten des Gesetzgebers über die interne Organisation der Polizei Gedanken macht. Aber ich nehme das auf, weil hier wahrgenommen wird, dass das ein Wunsch ist, ja auch in beiden Anträgen diese Kontrollgruppe wieder einzusetzen. Und wir werden zügig prüfen, nicht lange, zügig prüfen, wie wir das hinbekommen. Es hatte Gründe, warum das mal eingestellt wurde, wegen der Halde. Das ist ja hier alles erwähnt worden. Die Lärmmessungen, die wir brauchen, die ja auch erwähnt worden sind, die sind nicht so trivial. Die haben hohe technische und rechtliche Voraussetzungen. Wir haben darüber auch mit der Polizei gesprochen. Das ist nicht so ganz einfach, aber wir wollen die technischen und rechtlichen Voraussetzungen auch haben. Was wir dringend brauchen, meine Damen und Herren, ist eine Halterhaftung. Wir haben sie in Holland, wir haben sie in Frankreich, wir haben sie in der Schweiz, wir haben sie in Österreich. Eine Halterhaftung würde helfen, wenn diejenigen verantwortlich gemacht werden können, denen die Karre gehört. Und wir haben die Bundesratsinitiative gemacht, meine Damen und Herren. Herr Strohmann, ich sage das noch mal ganz deutlich, nicht weil wir glauben, dass wir damit die Probleme der Bürgerinnen und Bürger lösen, aber wir haben die Bundesregierung aufgefordert, ein zusammenhängendes Konzept zu entwickeln, zusammen mit den Kommunen, mit den Ländern, weil wir an einigen Stellen rechtlichen Anpassungsbedarf haben und den kriegen wir von Bremen aus nun mal nur hin mit der Bundesratsinitiative. Ich komme zum Schluss. Ich finde, in beiden Anträgen steht ganz viel Gutes drin und ich werbe noch mal dafür, dass wir das gemeinsam als Auftrag annehmen, Raser und Poser wirksam zu bekämpfen. Wir geben jedenfalls mit Polizei und Ordnungsbehörden alles, was wir können, aber es braucht auch Maßnahmen darüber hinaus. Herzlichen Dank.
1: Meine Damen und Herren, weitere Wortmeldungen liegen nicht vor. Die Beratung ist geschlossen.

0: Willkommen zur Abstimmung. Nun lasse ich zuerst über den Antrag der CDU-Fraktion mit der Drucksache 21829S abstimmen. Wer diesem Antrag seine Zustimmung geben möchte, den bitte ich um das Handzeichen. Das CDU-Fraktion, FDP-Fraktion, Fraktion Bürger in Wut, BA-Gruppe. Ich bitte um die Gegenprobe. Gegen die Stimmen der Koalition. Ich bitte um Enthaltung. Meine Damen und Herren, ich stelle fest, die Bürgerschaft, Stadtbürgerschaft lehnt diesen Antrag ab. Ich komme nun zu dem Antrag der Fraktionen Bündnis 90 Die Grünen, Die Linke mit der SPD und der SPD mit der Drucksache 21838S. Wir kommen zur Abstimmung. Wer diesem Antrag seine Zustimmung geben möchte, den bitte ich um das Handzeichen. Das ist sind die Stimmen der Koalition, CDU-Fraktion, FDP-Fraktion, Fraktion Bürger in Wut, BA-Gruppe. Ich bitte um die Gegenprobe. Sehe ich nicht. Enthaltung. Meine Damen und Herren, ich stelle fest, dieser Antrag ist einstimmig angenommen. So, nun kommen wir zu Top 20. Einsatz von Recyclingbaustoffen im Straßen- und Wegebau fördern. Antrag der Fraktion Bündnis 90 Die Grünen, der SPD und Die Linke vom 10. Juni 26 mit der Drucksache 21830S. Dazu als Vertreterin des Senats, Frau Senatorin Ünsal. Die Beratung ist eröffnet und als erstes hat das Wort der Abgeordnete Sachse, Fraktion Bündnis 90 Die Grünen.
1: Frau Präsidentin, meine Damen und Herren, jetzt wird es wahrscheinlich etwas weniger emotional werden dabei, aber es ist ein wichtiges Thema. Wie wollen wir eigentlich im Straßenbau umweltfreundlicher, klimaschonender werden miteinander? Und da ist natürlich Recycling ist das Zauberwort, Kreislaufwirtschaft ist das Zauberwort, also zwei Zauberworte, um die es dann am Ende geht. Und wie ist das entstanden? Ich hatte ein paar Gespräche mit Menschen, sehr engagierten Menschen aus der Bau- und Verkehrsverwaltung, die gesagt haben, ja, wir würden uns auch wünschen, wenn wir das noch mehr machen, als wir das jetzt machen. Und dann habe ich gedacht, okay, trage ich doch mal den Koalitionsfraktionen vor, ob wir nicht einen Impuls setzen wollen, tatsächlich, dass wir in Bremen besser werden. Es gab einen großen Bericht in der Tagesschau, glaube ich, vor zwei Monaten zu dem Thema. Das ist nichts Besonderes, dass in Bremen nicht so viel Recyclingbaustoffe eingesetzt werden beim Straßenbau, sondern es war bei dieser Sendung so, dass man sagen kann, so etwa 15% ist das, was man schätzt. Und das Potenzial wird so etwa geschätzt auf 35%. Und das muss man sehen in einer Situation, wo Preissprünge und Engpässe selbst bei Kies und Sand eingesetzt haben. Und recycelte Baustoffe könnten diese Knappheit, die wirklich besteht, abfedern. Und dazu müssten wir eben wirklich diesen Anteil von 15% steigern. In Deutschland, nicht nur in Bremen, wir bauen nicht nur Brücken und Straßen, sondern es wird sehr viel gebaut, stehen sehr viele Infrastrukturprojekte an. Und angesichts dieser Mangellage, die ich schon beschrieben habe, muss man dann sehr weite Transportwege in Kauf nehmen, um an die Materialien zu kommen. Also jedenfalls aus Sicht des Klimas und der Umwelt ist es vorteilhaft, selbst von diesen Transportwegen, zu der Minimierung der Transportwege, dann eben tatsächlich verstärkt zu diesen Recyclingstoffen zu greifen. Das macht auch preislich Sinn, weil diese Stoffe sind sehr viel günstiger, als das eben neue Stoffe wären. Und es ist die Frage, warum wird das nicht öfter eingebaut? Die Frage habe ich dann mir auch gestellt und dann ist gesagt worden, ja, wir in der Verwaltung sind viele Leute, die sich mit Ausschreibungen beschäftigen, skeptisch dagegen, weil sie nicht ganz glauben, dass diese Materialien gleichwertig sind im Vergleich zu anderen Materialien. Das kann man eigentlich ausräumen, weil diese Stoffe, die eingesetzt werden, sind dann tatsächlich auch zertifiziert. Und deswegen gibt es eigentlich qualitativ keinen Grund, das nicht zu machen. Es gibt einen Grund aus Klimasicht, aus Umweltsicht, aus finanzieller Sicht, das zu machen. Und das ist dieser Impuls dieses Antrages tatsächlich, dass wir in Bremen versuchen, da so ein bisschen die Speerspitze zu sein. Weil Verwaltung und öffentliche Hand, die können eine Vorbildfunktion dabei wahrnehmen. Wir werden nicht 100% Recycling schaffen, aber wenn wir diese 35%, die als Potenzial erkannt werden, dann tatsächlich erreichen, dann hätten wir heute einen guten ersten Stein geworfen und ich hoffe dann, dass der aus recyclingfähigem Material ist. Vielen Dank.
0: Als nächstes hat das Wort die Abgeordnete Schiemann, SPD-Fraktion.

0: Sehr geehrte Frau Präsidentin, sehr geehrte Damen und Herren, ja, wenn wir über die Zukunft unserer Infrastruktur sprechen, dann sprechen wir viel zu oft nur über Geld und Baustellen. Wir müssen aber auch dringend darüber sprechen, woraus unsere Straßen eigentlich gemacht sind. Tag für Tag verbauen wir Millionen Tonnen wertvoller Ressourcen. Bislang greifen wir dabei in Bremen noch zu oft zu Primärrohstoffen wie Natur, Stein, Kies und Sand. Doch der Abbau dieser Stoffe hinterlässt tiefe Narben in unserer Natur und belastet das Klima massiv. Gleichzeitig fallen bei jedem Abriss und bei jeder Sanierung tonnenweise mineralische Bau- und Abbruchabfälle an, Beton, Ziegel und Asphaltbruch. Diese Abfälle als bloßen Müll zu betrachten, ist ein wirtschaftlicher und ökologischer Anachronismus. Denn diese Stoffe sind wertvolle Ressourcen. Durch moderne Recyclingverfahren können wir aus diesen Reststoffen gleichwertige Alternativen zu natürlichen Baustoffen gewinnen. Das Problem ist nicht die Qualität der Materialien, das Problem sind veraltete bürokratische Hürden und zögerliche Vergabe- und Ausschreibungskriterien, die den Einsatz von Sekundarbaustoffen in der Praxis oft ausbremsen. Vor allem die öffentliche Hand muss hier ihre Vorreiterrolle noch stärker wahrnehmen. Wir als Staat bauen Schulen, Verwaltungsgebäude und eben kilometerweise Straßen. Wenn nicht wir vorangehen, dann wer? Mit unserem gemeinsamen Antrag fordern wir den Senat auf, den Einsatz von Recyclingbaustoffen im Straßen- und Wegebau aktiv zu fördern. Wir wollen die bestehenden Vergabekriterien so anpassen, dass Recyclingmaterialien nicht mehr die Ausnahme, sondern der Standard werden. Wir entlasten damit Deponien, schonen unsere heimischen Ressourcen und sparen CO2-Emissionen durch kürzere Transportwege ein. Das ist moderne, nachhaltige Kreislaufwirtschaft, die Ökologie und Ökonomie klug miteinander verbindet. Ich bitte Sie daher um Zustimmung zu unserem Antrag. Vielen Dank.
1: Als nächstes hat das Wort der Abgeordnete Leitreiter, Fraktion BIW.
2: Sehr geehrte Frau Präsidentin, liebe Kolleginnen und Kollegen, Recyclingbaustoffe stärker im Straßen- und Wegebau einzusetzen, klingt zunächst vernünftig. Ressourcen schonen, Abfälle vermeiden, vorhandenes Material wiederverwenden, gegen diese Ziele ist grundsätzlich nichts einzuwenden. Und genau darauf zielt der Antrag ab. Aber gute Absichten allein machen noch keine gute Politik. Mir fehlt in diesem Antrag vor allem eins, das ist die Wirtschaftlichkeitsberechnung. Es wird behauptet, Recyclingbaustoffe seien in vielen Fällen günstiger als Primärmaterialien. Aber wo ist die Berechnung für Bremen? Wo sind die konkreten Zahlen? Welche Materialien sind tatsächlich günstiger? Welche Aufbereitungsprüf- und Transportkosten entstehen? Davon finden wir hier praktisch nichts in Ihrem Antrag. Meine Damen und Herren, Sie wissen ja, ich rechne gerne. Und genau das sollte auch der Senat tun, bevor er neue Vorgaben beschließt. Denn Recyclingmaterial ist nicht automatisch günstiger, nur weil Recycling draufsteht. Das Material muss sortiert, aufbereitet und geprüft werden. Es muss die erforderliche Qualität haben, in ausreichender Menge verfügbar sein und wirtschaftlich transportiert werden können. Gerade beim Straßenbau bewegen wir große Mengen und sehr schwere Materialien. Wenn Recyclingmaterial über weite Strecken nach Bremen gefahren werden muss, kann der wirtschaftliche Vorteil, möglicherweise auch der ökologische Vorteil, schnell verschwinden. Deshalb ist insbesondere regionales Recycling entscheidend. Material, das vor Ort anfällt, überhaupt aufbereitet und wieder eingesetzt werden, kann sinnvoll sein. Aber auch das muss man berechnen, meine Damen und Herren, und nicht einfach unterstellen. Der Antrag fordert, Vergabe- und Ausschreibungskriterien so anzupassen, dass Recyclingbaustoffe stärker berücksichtigt und Bestandsmaterial möglichst vor Ort wiederverwendet werden. Gleichzeitig soll die Qualität gesichert bleiben. Das klingt vernünftig, aber auch hier fehlt die entscheidende Frage, was kostet das Ganze? Unsere Bauwirtschaft steht ohnehin unter erheblichem Kostendruck. Gerade deshalb sollten wir sehr vorsichtig damit sein, Unternehmen zusätzliche Vorgaben zu machen, deren wirtschaftlichen Folgen vorher niemand durchgerechnet hat. Denn die Unternehmer sind doch nicht gegen Recycling. Ein Unternehmer schaut auf Qualität, Verfügbarkeit, Preis, Transport.

0: Kosten und Haftungsrisiken. Und wir kennen das ja, wenn eine Autobahn zum Beispiel abgetragen wird und dann geschreddert wird, haben wir da ganz viel Gummiabriebe und Ölabriebe drin. Ob das unbedingt gut ist, wenn wir es unter die neue Autobahn buddeln, da bin ich mir auch nicht so ganz sicher, aber das wissen die Experten besser. Wenn ein Recyclingbaustoff technisch gleichwertig und unterm Strich günstiger ist, dann hat das Unternehmen selbst ein Wirtschaftsinteresse daran, ihn einzusetzen. Dafür aber, liebe Grüne, Herr Sachse, brauchen wir nicht zuerst eine politische Vorgabe. Das regelt nämlich der Markt. Unsere Aufgabe sollte vielmehr sein, vernünftige Rahmenbedingungen zu schaffen und unnötige Hindernisse zu beseitigen. Was wir aber nicht tun sollten, ist erst politisch festzulegen, welches Material bevorzugt werden soll und anschließend irgendwann festzustellen, was es eigentlich kostet. Das kennen wir ja schon zu Genüge. Natürlich begrüßen wir es, wenn vorhandenes Material sinnvoll wiederverwendet werden kann. Aber ökologische Ziele und wirtschaftliche Vernunft dürfen nicht gegeneinander ausgespielt werden. Jetzt kommt ein Merksatz. Dauerhafter Umweltschutz funktioniert nur, wenn er wirtschaftlich tragfähig ist. Auch eine gute Idee ist zum Scheitern verurteilt, wenn sie auf Dauer unbezahlbar ist. Das sehen wir auch ganz häufig in der Politik. Deshalb hätte ich mir einen Antrag gewünscht, der zunächst klärt, wie viel Recyclingmaterial wird in Bremen heute schon eingesetzt. Hatte ich vorhin schon gesagt, welche Mengen fallen an, welche regionalen Aufbereitungskapazitäten gibt es und wie hoch sind die tatsächlichen Kosten im Vergleich zu Primärmaterial? Und in welchem Bereich ist Recycling wirklich wirtschaftlicher? Dann hätten wir eine vernünftige Entscheidungsgrundlage, wenn wir das wissen. Stattdessen bekommen wir einen Antrag mit vielen guten Begriffen, Ressourcenschonung, Kreislaufwirtschaft, CO2-Einsparung, aber kaum belastbare Zahlen. Das ist mir zu oberflächlich. Mein Grundsatz lautet deshalb, erst rechnen, dann regulieren, Wirtschaftlichkeit vor Ideologie. Genau aus diesem Grund lehnen wir Ihren sonst guten Antrag ab. Dankeschön.
1: Als nächstes hat das Wort der Abgeordnete Söldenfuß, Fraktion Die Linke.

Sehr geehrte Frau Präsidentin, liebe Kolleginnen, liebe Gäste. Bremen sollte im Straßenbau mehr Recyclingbaustoffe verwenden. Die Argumente dafür liegen auf der Hand, aber ein bisschen was muss ich trotzdem noch ausführen. Der Leitredner hat es gerade bewiesen. Ich habe das Gefühl, Sie haben den Antrag einfach gar nicht richtig verstanden, weil es geht ja gar nicht darum, dass wir irgendwie die Privatwirtschaft dazu verpflichten wollen, mehr Recycling-Baustoffe zu verwenden, sondern es geht darum, dass wir dafür sorgen wollen, dass die öffentliche Hand in Ausschreibungen das stärker als Option berücksichtigt. Und soweit ich weiß, sind Private da schon sehr viel stärker dabei als die Bauvorhaben, die von der öffentlichen Hand gesteuert werden. Vielleicht gucken Sie mal auf der Seite der, wie heißen die, RWB Bremen, so eine Forschungsvereinigung, die setzen sich für Baustoffrecycling ein, haben dazu viel Forschung gemacht und so, googeln Sie das vielleicht mal. Genau. Eigentlich wollte ich sagen, inzwischen sollten wirklich alle verstanden haben, warum das wichtig ist, aber das stimmt irgendwie nicht. Aber alle Vernünftigen sollten verstanden haben, dass wir, egal in welchem Bereich, Recycling betreiben sollten, wenn es technisch möglich ist. Das gilt also für Altglas, Textilien, aber eben auch für Baustoffe. Zum einen aus ökologischen Gründen, denn alles, was nicht neu abgebaut oder hergestellt werden muss, ist gut. Weniger Ressourcenverbrauch, weniger CO2 bei der Herstellung, weniger CO2-Ausstoß durch den Transport, weniger benötigte Deponieflächen und so weiter. Und zum anderen ist es auch ökonomisch sinnvoll, denn Recycling spart auch Geld. Während die Preise bei Baustoffen wie Kies, Schotter und Sand sprunghaft steigen, also in den letzten Jahren irgendwie um 44% oder so, können Sie auch gerne mal nachgucken. Die Zahl habe ich jetzt hier gar nicht aufgeschrieben, aber es ist jedenfalls eine enorme Kostensteigerung bei diesen ganzen Baumaterialien. Und recycelte Materialien sind relativ kostengünstig zu haben, weil da die Preissteigerung natürlich nur in dem Maße stattgefunden haben, wie die Personalkosten gestiegen sind und Energiekosten, aber eben nicht die Rohstoffpreise, weil der Rohstoff ist ja faktisch Abfall. Fachverbände sprechen von Gesamtkostenersparnissen von bis zu 15%. Und obwohl theoretisch locker 30 bis 35% Recycling

0: Rohstoffe bei Bohrvorhaben eingesetzt werden können, sind es deutschlandweit nur knapp 15%. Das ist sowohl ökologischer als auch ökonomischer Unsinn. Wir waren ja letztes Jahr mit der Bau- und Verkehrsdelegation in Wien. Und dort wird inzwischen sogar aus Müllverbrennungsrückständen Recyclingbeton hergestellt. Innovative Beispiele gibt es auf der Welt also jede Menge. Wir müssen allerdings feststellen, dass der öffentliche Sektor dem privaten Sektor bei der Nutzung hinterherhinkt. Dabei hat der Staat doch auch hier eine Vorbildfunktion und durch das Bundeskreislaufgesetz auch einen Auftrag. Warum also wird insbesondere bei Bauvorhaben der öffentlichen Hand nicht mehr recycelt? Dafür gibt es zwei Gründe. Die erste sind veraltete Ausschreibungs- und Vergaberichtlinien, die Recycling-Baustoffe schlicht noch nicht vorgesehen haben. Das ist eigentlich einfach zu regeln und deswegen sollten wir das in Bremen auch schnellstmöglich ändern, indem wir unsere bestehenden Vergabe- und Ausschreibekriterien entsprechend anpassen. Dazu gehört auch die Anlage zur Baubeschreibung, die momentan noch verhindert, dass auch im regulären Straßenbau und nicht nur bei der Herstellung von Provisorien Recyclingmaterialien eingesetzt werden können. Der zweite Grund sitzt in den Köpfen und der ist nicht ganz so einfach zu ändern. Einerseits ist der Einsatz von Recyclingmaterialien noch nicht so weit verbreitet und es fehlen teilweise die Erfahrungswerte. Als Resultat gibt es unbegründete Vorbehalte, insbesondere gegenüber der Qualität der Baustoffe. Beides lässt sich nur durch Austausch mit den beteiligten Akteuren, einer intensivierten Netzwerkarbeit und gezielte Förderung lösen. Bremen engagiert sich hier schon, zum Beispiel durch die Teilnahme und Förderung des Bündnis Kreislaufwirtschaft Bauwesen Metropol Region Nordwest. Sperriger Name. Dieses Engagement sollte aber unserer Meinung nach weiter intensiviert werden. Wir haben ja heute in der Frage schon mal wieder gehört, wie viele Straßen in Bremen saniert werden müssen. Recycling von Baustoffen können einen wichtigen Beitrag dazu leisten, bei den notwendigen Sanierungsmaßnahmen die Kosten zu sparen und gleichzeitig dabei helfen, dass wir unsere Klimaziele einhalten. Durch den Einsatz von Recyclingmaterialien machen wir den Straßenbau bezahlbar und klimafreundlicher. Vielen Dank für die Aufmerksamkeit.
1: Als nächstes hat das Wort der Abgeordnete Scheck, Fraktion FDP.
2: Frau Präsidentin, sehr geehrte Kolleginnen und Kollegen, wir sind ja in Deutschland, das muss man glaube ich so sagen, schon auch eine Recycling-Nation. Egal, ob es um Altglas geht, das wir auch noch nach Farbe trennen, ob es um Altpapier geht, ob es um den gelben Sack geht, um die Mülltrennung. Wir trennen ja sogar den Joghurtbecher von der Pappummantelung mittlerweile. Wir sind eine Recycling-Nation. Und das ist auch erstmal in Ordnung, denn Recycling bedeutet ja, dass Material eben nicht entsorgt wird, was einen gewissen Wert hat, sondern es wird wieder verwendet. Und gleichzeitig stellen wir auch fest, dass in vielen anderen Bereichen das Recycling schwieriger geworden ist, durch Verbundstoffe beispielsweise, wenn wir an Kaffeebecher denken, die aus reinem Styropor einfacher zu recyceln sind als durch verschiedene Verbundstoffe. Und deswegen ist es, glaube ich, richtig, dass wir uns über das Thema Recycling Gedanken machen und über die Frage, wo man noch stärker auf das Thema Recycling setzen kann. Jetzt sprechen wir über Recycling im Straßenbau und über die Frage, inwieweit wir dort Material, was schon mal zum Einsatz kam, erneut zum Einsatz bringen können. Und das grundsätzliche Problem daran ist, am Ende geht es natürlich um Kosten. Es geht um Kosten, die wir alle als Steuerzahler tragen müssen. Und es ist relativ einfach. Wenn es sich rechnet, recyceltes Material zu verwenden, dann haben Straßenbauunternehmen ein eigenes Interesse daran, dieses Material zu verwenden. Wenn es sich aber nicht rechnet, sondern nur künstlich runtersubventioniert wird, dann wird sich das auf Dauer schlichtweg nicht durchsetzen. Wir können natürlich als Bürgerschaft entscheiden, dass wir dann regelmäßig mehr zahlen für den Straßenbau, weil recyceltes Material zum Einsatz kommt, sofern es teurer ist als neues Material. Aber das zahlt am Ende der Steuerzahler. Und jetzt ist die Frage, haben wir denn nicht eigentlich schon genug gemacht? Wir hatten dazu im Juni diesen Jahres eine Anfrage in der Fragestunde genau zu diesem Thema. Und die Antwort des Senats darauf war, ich zitiere, im Bereich des Asphaltstraßenbaus wird aktuell ein hoher Anteil Ausbauasphalt wiederverwendet und bei neuen Maßnahmen eingebaut. Das heißt, da passiert schon einiges. Und das bestätigen Sie ja auch selber in Ihrem Vortext Ihres Antrages. Sie schreiben dort, in Deutschland werden etwa 90% der mineralischen Bau- und Abbruchabfälle als hochwertige Recyclingbaustoffe wieder verwertet. Das heißt, um mit Ihren eigenen Worten zu sprechen, wir sind da schon auf einem ganz schön guten Weg. Und die Frage ist, müssen wir da eigentlich

0: noch mehr machen. Und natürlich kann man sich fragen, wie können wir sozusagen bei dem Thema noch mehr rausholen? Und das fordern Sie ja auch in Ihrem Antrag, beispielsweise Maßnahmen zu ergreifen, um den Einsatz von Recyclingbaustoffen im Straßen- und Wegebau in Bremen aktiv zu fördern. Das kann man machen, das schadet ja nicht. Sie setzen auch darauf, das ist ein weiterer Forderungspunkt, auf den Austausch mit zentralen Akteuren, mit Straßenbauverwaltungen der Länder, diesen Austausch zu intensivieren, um bestehende Erfahrungen auch aus anderen Bundesländern für uns hier in Bremen zu nutzen. Auch das kann man machen, auch das ist sinnvoll. Womit wir als FDP-Fraktion aber große Bauchschmerzen haben, das ist Ihre Forderung, die bestehenden Vergabe- und Ausschreibungskriterien für den öffentlichen Straßen- und Wegebau so anzupassen, dass Recyclingbaustoffe stärker berücksichtigt werden müssen. Jetzt kann man natürlich sagen, wir zwingen kein privatwirtschaftliches Unternehmen, Recyclingbaustoffe zu nutzen. Das wäre ja noch schöner. Aber wenn die sich bewerben, dann ist das natürlich Vorschrift. Und eine Vorschrift muss auch wieder geprüft werden. Und das bedeutet natürlich, wir haben eine neue Vorgabe, wir haben neue Vorschriften, wir haben neue Prüfungen, wir haben neue Bürokratie, wir haben längere Verfahren und natürlich dadurch höhere Kosten. Und ich muss mal in den Saal fragen, hatten wir uns nicht eigentlich alle hier schon gemeinsam darauf verständigt, dass wir schneller bauen wollen, dass wir unbürokratischer bauen wollen und dass wir dadurch auch günstiger bauen wollen, wenn wir jetzt neue Kriterien erlassen, die natürlich auch wieder geprüft werden müssen, wo geschaut werden muss, was passiert da eigentlich, wer bewirbt sich da, wie groß ist der Recyclinganteil, darf das Unternehmen nicht. Das ist natürlich nichts anderes als neue Bürokratie. Und das widerspricht dem, worauf wir uns hier eigentlich mal verständigt hatten. Wir wollen schneller bauen, wir wollen unbürokratischer bauen und wir wollen günstiger bauen. Insofern bei diesem Antrag ein bisschen Licht, ein bisschen Schatten. Und aus diesen Gründen werden wir uns enthalten. Vielen Dank.
1: Als nächster Redner der Abgeordnete Bodereit, Fraktion der CDU.

loslegen. Ja. So, sehr geehrte Präsidentin, sehr geehrte Damen und Herren. Es geht um den Dringlichkeitsantrag der Koalition, Einsatz von Recyclingbaustoffen im Straßen- und Wegebau fördern. Grundsätzlich ist es richtig, bei Baustoffen möglichst auf Recyclingbaustoffe zu setzen. Das sehen wir als CDU-Fraktion genau auch so. In vielen Bauprojekten können hierdurch Primärmaterialien und Energieaufwand bei der Materialgewinnung verringert werden. Das geschieht bereits zu etwa 90%, da die mineralischen Bau- und Abbruchabfälle als hochwertige Recyclingbaustoffe wiederverwertet werden. Das hatte jetzt auch schon mein Kollege Tore Scheck wirklich sehr ausführlich ausgeführt. Und ich will jetzt seine Rede nicht wiederholen, deswegen habe ich hier so einen ganzen Absatz weggestrichen. Aber das ist schon richtig. Weil Sie schreiben ja auch in Ihrem Antrag, dass wir bei 90% sind. Und es ist auf jeden Fall auch richtig, dass diese Kosten nicht automatisch günstiger sind oder dass sie preiswerter sind, sondern das kommt jeweils auf den Bauvorgang an. Und ich glaube schon, dass die privaten Unternehmen ganz gut unterscheiden können und selber prüfen können, was ist günstig und was nicht. Und insofern würde das der Markt regeln. Nun möchten Sie in Ihrem Antrag den Einsatz der Recyclingbaustoffe weiter erhöhen und dafür unter anderem auch die Vergaberichtlinien ändern. Auch das wurde schon eben angesprochen. Und meine Damen und Herren, das sehen wir von der CDU-Fraktion sehr skeptisch. Hier geht es offenbar darum, neue bürokratische Hemmnisse und Auflagen im Bereich Straßenbau einzuführen. Und das kann nicht der richtige Weg sein. Weil neue Ausschreibungskriterien sowie Berichtspflichten verzögern und verteuern jeweils Bauprojekte. Und das können wir nicht befürworten, weil wir haben ja gerade erst den Bauturbo eingeführt. Und wir wollen ja eigentlich gerade, was Straßenbau angeht, Brückensanierung und so weiter, wir wollen schneller werden und günstiger. Und deswegen sehen wir das an der Stelle wirklich sehr, sehr skeptisch. Und dann, da möchte ich auf jeden Fall drauf kommen, außerdem ist es für mich oder für uns auch als CDU-Fraktion sehr fraglich, ob wir hierfür einen Dringlichkeitsantrag in der Bürgerschaft benötigen. Ein Antrag in der Fachdeputation hätte hier völlig ausgereicht. Hier handelt es sich ja offensichtlich um einen Schauantrag, der zum Ende der

0: der Legislaturperiode nochmals für Aufmerksamkeit sorgen soll. Ich möchte auch noch mal darauf hinweisen, und das glaube ich auch, weil ich kenne ja nun Frau Senatorin Ünsal nun auch schon aus dieser Legislaturperiode, und ich glaube schon, dass man das da in der Baubehörde schon im Blick hat und sicher andere dringendere Aufgaben erstmal bewältigen möchte, als eben hier den wirklich schon sehr guten Wert an Recyclingbaustoffen noch mal zu erhöhen. Und deswegen werden wir uns als CDU-Fraktion bei der Abstimmung enthalten. Vielen Dank.
1: Weitere Wortmeldungen aus den Reihen der Abgeordneten sehe ich nicht. Herr Sachse, gibt es Irritationen? Liegt mir hier nicht vor. Hat er noch 2 Minuten? Ich habe keine Redezeiterfassung hier. Hat er, die Kollegin sagt, haben Sie. 1,5, nicht 2, 1,5.
2: Vielen Dank, Frau Präsidentin, dass Sie das möglich gemacht haben. Ich wollte noch eine Sache erwähnen, weil wir natürlich bei dem Antrag auch mit Unternehmen gesprochen haben. Und bei uns hat sich unter anderem natürlich unser Stahlwerk gemeldet, die nämlich gesagt haben, Hochofenschlacke ist ein ausgesprochen wertvolles Material, was wir verstärkt im Straßenbau einsetzen können. Und ich habe dann eben auch noch mal nachgelesen, was denn so die Unternehmen schreiben. Die Unternehmen schreiben eher, dass es schwierig ist, in der Verwaltung zu überzeugen, Recyclingmaterial einzubauen, weil es immer noch so große Vorbehalte dagegen gibt. Also ich kann zumindest bei der Recherche gar nicht erkennen, dass es irgendwie Vorbehalte gibt bei den Unternehmen, sondern die würden das gerne aus Kostengründen, aus geringeren Transportwegen machen. Und deswegen werbe ich noch mal sehr dafür, dass wir auch aus Unternehmenssicht, auch aus Sicht der Stahlwerke hier in Bremen tatsächlich diesen Antrag mitmachen. Ich werde Sie davon jetzt nicht mehr überzeugen können, dass Sie Ihre Enthaltung in eine Zustimmung.
1: Gibt es eine Nachfrage, Herr Budeit? Eine Frage hätten Sie.
3: Ja,
1: ja? Okay, Herr Sachse, gestatten Sie eine Zwischenfrage?
2: Aber natürlich.
3: Ja.
1: Bitte sehr.
3: Ich frage mich dann, weil wir haben den Antrag auch noch mal ganz genau durchgelesen, warum dann keine Expertise dabei war, also warum man den nicht in der Deputation zum Beispiel gestellt hat. Also mir fehlen diese Informationen, die Sie jetzt gerade vortragen.
2: Also wir haben uns mit verschiedenen Unternehmen unterhalten und die Expertise liegt vor. Also auch von den Kostengeschichten. Es gibt eindeutige Untersuchungen darüber, dass dieses Material günstiger ist, wenn man es einbaut. Ne? Man kann das nicht zu 100% einbauen, das habe ich schon erklärt. Also diese Expertise ist wirklich weit verbreitet. Die Zertifizierung ist weit verbreitet. Also da sind wir auf ganz sicheren Füßen. Deswegen glaube ich nicht, dass man da jetzt noch eine Fachanhörung machen muss, sondern dass man entscheiden muss, will man jetzt mehr davon machen oder nicht. Und Sie sind dann noch skeptisch, das habe ich wahrgenommen. Wir sind auf jeden Fall begeistert davon, wenn es mehr wird in Bremen.
1: Vielen Dank. Weitere Wortmeldungen aus den Reihen der Abgeordneten liegen mir nicht vor. Deswegen erhält jetzt Senatorin Ünsal das Wort.
4: Vielen Dank, sehr geehrte Frau Präsidentin, meine lieben Abgeordneten, verehrte Gäste. Ich will zunächst einmal klarstellen, dass es keine Vorbehalte in meinem Ressort und auch keine Vorbehalte bei mir als Hausspitze gibt gegenüber diesem Thema. Im Gegenteil, wir gucken natürlich, dass wir da Synergien zusammenführen. Und ja, wenn über Straßen gesprochen wird, dann meistens über ihren Zustand. Wir diskutieren über Schlaglöcher, Sanierungsbedarf, Baustellen, aber eben wenig über die Materialien bisher, was unsere Straße dann am Ende des Tages auch ausmacht und wie wir bauen. Dabei ist das eine Frage, die ganz praktische Auswirkungen hat auf den Verbrauch natürlicher Ressourcen, auf Transportwege und natürlich auch auf die Kosten. Diesen Aspekt dürfen wir selbstverständlich bei dieser Debatte nicht vernachlässigen. Der vorliegende Antrag greift genau diese Fragen auf und der Senat teilt auch die Stoßrichtung. Zur Einordnung: Im Straßen- und Wegebau werden jedes Jahr erhebliche Mengen mineralische Baustoffe verbaut. Kies, Sand, Naturstein sind hier schon gefallen. Sie gehören auf alle Fälle dazu. Gleichzeitig fallen bei Abriss- und Sanierungsarbeiten Baustoffe an, die sich aufbereiten lassen. Das ist beispielsweise Beton, Ziegel und Asphaltbruch. Und bundesweit werden diese Materialien, das haben Sie auch schon ausgeführt, weit überwiegend zum Teil auch weiterverwertet. Und das ist auch gut so. Und der Einsatz von Recycling-Baustoffen ist also damit keine ganz neue Technologie, sondern gelebte Praxis in der gesamten Republik und Teil auch unserer Praxis. Im öffentlichen Straßenbau in Bremen wird da bereits ressourcenschonend im Umgang praktiziert, also längst schon gelebte Praxis.

Praxis auch hier vor Ort. Und aufbereitetes Material kommt zum Einsatz und Natursteinprodukte wie Kopfsteinpflaster, aber auch Granitborte, die Sie kennen, werden häufig vor Ort wiederverwendet. Und mit der Ersatzbaustoffverordnung, die seit August 2023 bundesweit gilt, haben wir eben auch einen einheitlichen Rechtsrahmen, der auch noch Spielräume

0: Maßstab bleibt dabei für mich aber auch die Qualität, Haltbarkeit und natürlich auch die Bezahlbarkeit. Die Baupreise, die Baukosten müssen wir in diesem ganzen Diskurs im Blick halten. Sonst läuft es in der Tat konträr zu dem, was wir uns gemeinsam ja auch auf die Fahnen geschrieben haben in diesem Bereich. Es geht nicht um Recycling um jeden Preis, verehrte Kolleginnen und Kollegen, sondern um den Einsatz von Recycling-Baustoffen, vor allem dort, wo er fachlich sinnvoll und wirtschaftlich auch tragfähig und vertretbar ist. Und ich will auch sagen, wo wir konkrete Ansatzpunkte haben, beispielsweise in der Anlage zur Baubeschreibung, die derzeit in der Überarbeitung ist. Diese Überarbeitung werden wir auch genau für diese Fragestellung nutzen, um auch dort einmal die Möglichkeiten der Ersatzbaustoffverordnung angemessen abzubilden. Ich will auch sagen, wo regionale Aufbereitungsanlagen genutzt werden können, ergeben sich aus unserer Sicht auch kürzere Transportwege, was sowohl ökologisch als auch ökonomisch auf dieses Thema einschreibt und von Vorteil sein kann. All das werden wir uns auch noch mal genauer anschauen. Und mir ist auch wichtig, dass wir natürlich unsere Erkenntnisse sowohl in unserem eigenen Bundesland, aber auch die von anderen Ländern sammeln und in unsere, aber auch in Ihre Straßenbauverwaltung ebenfalls mit den Erfahrungen einspeisen können, was die neue Rechtslage anbetrifft. Der Senat wird diesen Austausch mit Ihnen suchen. Das haben wir uns vorgenommen, damit wir eben auch von bewährten Erfahrungen aus den anderen Bundesländern wie auch den Lösungen profitieren können. Ich glaube, das ist auch in unserem gemeinsamen Sinne. Meine Damen und Herren, ein gut ausgebautes Straßennetz ist Teil der Daseinsvorsorge. Da muss ich Sie, glaube ich, alle nicht mehr von überzeugen. Sowohl Erhalt als auch Neubau verbrauchen relevante Ressourcen. Deshalb ist der Ressourceneinsatz, der schonungsvolle Ressourceneinsatz, ökologisch wie ökonomisch vertretbar oder muss auch vertretbar sein. Deshalb ist es auch richtig, dass wir uns damit heute hier befassen. Und das ist kein Gegensatz, das gehört für uns zusammen. Und der Senat nimmt diesen Antrag und auch die Intention dieses Antrages gerne auf. Vielen Dank für Ihre Aufmerksamkeit. Oh.
1: Intervention, Herr Leitreiter, weil Frage ist ja an die Senatoren, ist durch nicht mehr möglich.
2: Ich wollte dich fragen, okay, kurze Intervention. Man kann das Gesetz ja so gestalten, dass man den Unternehmern überlässt, welche Materialien sie einsetzen. Das heißt, wenn Recycling sinnvoll ist, entscheiden das die Unternehmer. Oder wollen sie das Gesetz nur auf Recycling auslegen? Das ist die Frage. Okay, danke.
1: Weitere Wortmeldungen liegen nicht vor. Die Beratung ist geschlossen. Wir kommen zur Abstimmung. Wer dem Antrag seine Zustimmung geben möchte, den bitte ich um das Handzeichen. Das ist die linke Fraktion, die SPD-Fraktion, die Fraktion Bündnis 90, die Grünen. Ich bitte um die Gegenprobe gegen die Stimmen der Fraktion Bürger in Wut. Ich bitte um Stimmenthaltung. Stimmenthaltung bei der CDU-Fraktion, der FDP-Fraktion sowie der Gruppe BA. Ich stelle fest, die Stadtbürgerschaft stimmt dem Antrag zu. Meine Damen und Herren, wir kommen zu Tagesordnungspunkt 3. Sonntags an Bücher und Medien mit Open Library Konzept Stadtbibliotheken für mehr Bildung und Kultur zugänglich machen. Antrag der Fraktion der CDU vom 24. März 2024, Drucksache 21-154S. Dazu als Vertreterin des Senats Staatsrätin Immichholz. Meine Damen und Herren, ein seltenes Ereignis. Wir können tatsächlich diesen Tagesordnungspunkt nach dieser Zeit verhandeln. Ich gucke dem mit großer Begeisterung entgegen. Als erstes hat sich gemeldet der Abgeordnete Rohmeier, Fraktion der CDU.
3: Frau Präsidentin, meine Damen und Herren, gut Ding will Weile haben. Es ist ja diese Woche auch schon mal drüber geschrieben worden, dass dieser Antrag länger auf der Tagesordnung tatsächlich steht. Und er ist keinen Tag schlecht gealtert, denn er ist leider immer noch genauso aktuell, obwohl Sie das Thema kennen und nichts gemacht haben. Worum geht es? Unsere Stadtbibliotheken, die Zentralbibliothek, die dezentralen Standorte, sind unterschiedlich geöffnet. Zwei Standorte sind mit digitalen zugänglichen zusätzlichen Öffnungszeiten, die sogenannte Open Library, erreichbar. Das sind die Standorte Fegesack und Pfarr. Wir haben uns hier früher in der Bürgerschaft schon eine Reihe von Debatten geliefert, mit Carsten Werner damals noch bei den Grünen zum Beispiel, warum es in Bremen eigentlich nicht möglich ist, die Kultureinrichtung Stadtbibliothek auch an einem Sonntag zu öffnen. Wir finden das

0: weiterhin anachronistisch, dass Bibliotheken sonntags geschlossen sind, meine Damen und Herren. Mit diesem Antrag, weil diese Koalition ja auch in dieser Sache nicht vorankommt, wollen wir aber etwas ermöglichen, was Sie mit dieser Karte oder mittlerweile auch, ich muss es einmal hier öffnen, mit der App der Stadtbibliothek machen können. Die digitalen Öffnungszeiten auch am Sonntag nutzen, meine Damen und Herren. Ich bin schon ganz lange in der Stadtbibliothek. Das ist mein Kinderausweis. Der ist über 45 Jahre alt. Mit diesem Ausweis konnte man das nicht. Mit diesem Ausweis allerdings können Sie wundersamerweise Türen öffnen, wenn Sie an den Scanner der Stadtbibliotheken in Fegesack und in der Berliner Freiheit in der Fahr gehen. Und, meine Damen und Herren, die Debatte, warum Stadtbibliotheken sonntags nicht geöffnet wurden, wurden im Wesentlichen mit Personalproblemen immer begründet und einer, ich sage das mal zurückhaltend, sehr sturen Haltung des Personalrates. Eine digitale Öffnung ist eine Möglichkeit, dieses Problem zu umgehen. Ich frage mich, wer von Ihnen schon mal in einer digitalen Öffnungszeit in den Standorten Fahr und Fegesack war. Da ist richtig viel los. Wir haben das auch mal als Petitionsausschuss übrigens erlebt. Da waren wir nämlich mal in einer Bürgersprechstunde in der Berliner Freiheit in einer Zeit der digitalen Öffnung. Und der Laden war voll. Natürlich auch, weil viele Menschen zum Petitionsausschuss wollten, aber auch viele andere Nutzerinnen und Nutzer waren in den verschiedenen Zonen der Stadtbibliothek anwesend. Wir haben uns als CDU gedacht, wir schreiben einen klugen Antrag, wie wir das immer tun. Und anders als vorhin haben wir das ja erlebt, wenn da so Daten drin stehen und eine Frist abläuft, dann sagt man ja, das ist ja hinfällig. Also wir sagen Ihnen, Sie haben 3 Monate Zeit und es spricht nichts dagegen, diesen Antrag zu beschließen für mehr Bildung, für mehr Teilhabe. Das ist etwas, was eigentlich auch das Bildungsressort unterstützen müsste. Bis zum Jahresende also einen Bericht vorzulegen für diese Standorte, Fegesack und Fahr. Und dann haben Sie noch ein weiteres halbes Jahr Zeit. Nämlich, das ist das Ende der Legislaturperiode, das passt sogar zeitlich, dann für die weiteren Standorte ein Rollout, ein Ausbauplan für weitere digitale Standorte. Ich weiß, dass es eine Überlegung für Osterholz gibt. Es gibt Schwierigkeiten an bestimmten anderen Standorten. Das ist dann auch in Ordnung, wenn es nicht jeder Standort sein kann. Aber, meine Damen und Herren, Sie haben den Menschen so viel versprochen. Seit vielen Jahren stand in Ihren Koalitionsverträgen drin, dass Sie weitere Standorte in Blumenthal und Obervieland. Das war schon für die vorvergangene Legislaturperiode mal angekündigt. Ein zweiter Bibliotheksbus haben Sie versprochen. Der ist bis heute nicht da. Dieses ist etwas, was sehr einfach und schnell ermöglicht, wie wir die Möglichkeiten, die die Stadtbibliothek als wirklich tolle Kultureinrichtung an vielen Standorten auf dem Weg zum dritten Ort den Menschen ermöglicht, dieses dann auch an dem Tag zu machen, wo Familien in der Regel gemeinsam dahin gehen können, nämlich am Sonntag. Ich freue mich auf Ihre Zustimmung. Herzlichen Dank.
1: Als nächste Rednerin die Abgeordnete Vagala, Fraktion Bündnis 90 Die Grünen.
2: Sehr geehrte Frau Präsidentin, liebe KollegInnen, im Grunde, und das dürfte Sie jetzt auch nicht überraschen, gibt es zumindest mit uns Grünen keinen großen substanziellen inhaltlichen Dissens. Wir würden gerne Open Library ausweiten auf weitere Standorte und es ist auch kein Geheimnis, dass wir unbedingt gerne Bibliotheken auch sonntags öffnen würden. Das liegt uns wirklich sehr am Herzen. Wobei natürlich auch stimmt, dass wir die reguläre Öffnung inklusive des Personals und des Angebots, was dadurch ermöglicht wird, immer noch für die beste Lösung halten und Open Library eher als Ergänzung dessen sehen. Trotzdem können wir oder werden wir Ihrem Antrag heute nicht zustimmen. Ich erkläre Ihnen gerne, warum. Das hat hauptsächlich 2 Gründe. Das ist einmal

0: Das liebe Geld, das ist die Realität. Ein Umbau für eine Open Library-Nutzung gibt es nicht zum Nulltarif. Die technischen Voraussetzungen vor Ort müssen geschaffen werden. Umbauten, Kameras, Automatiktüren, Verkabelung, Lichtsteuerung, Lautsprecher.
1: Frau Abgeordnete, gestatten Sie eine Zwischenfrage des Abgeordneten Hohmeier? Ja.
2: Sehr geehrte Frau Abgeordnete Vagalla, ist Ihnen bekannt und haben Sie im Antrag gelesen, dass wir den Antrag in zwei Teile geteilt haben und zwei schon bestehende Open Library Standorte, wo Kabellage, automatische Tür und Kartenlesegerät, alles was Sie gerade aufgezählt haben, schon vorhanden sind, explizit im Antrag aufgeführt haben?
0: Das weiß ich. Wenn Sie mich ausreden lassen würden, dann würden Sie das alles hören. Da gehe ich drauf ein. Also, die technischen Voraussetzungen, habe ich gerade schon gesagt, die müssen alle vor Ort geschaffen werden. Das hält sich finanziell insgesamt in Grenzen, vor allem im Verhältnis dazu, finde ich, was dadurch ermöglicht wird. Aber es ist eben auch nicht nichts. Und auch eine Sonntagsöffnung ohne Personal gibt es nicht zum Nulltarif. Auch eine Sonntagsöffnung ohne Personal hat Auswirkungen auf das Personal. Es sind organisatorische Belange betroffen, die mitbestimmungspflichtig sind. Dafür müsste man dann die Dienstvereinbarung zwischen Stabi und Personalrat anpassen, weil es fällt ja trotzdem mehr Arbeit an, zum Beispiel Nacharbeiten nach den Open Library Öffnungszeiten. Und auch diese Mehrarbeit muss bezahlt werden. Die Realität ist, dass wir diese Mittel in diesem Haushalt nicht zur Verfügung haben, vor 2,5 Jahren nicht und jetzt auch leider nicht. Die Umsetzung der jetzt schon bestehenden zwei Open Library Standorte, vielleicht erinnern Sie sich, wurde im Grunde nicht aus dem bestehenden Kulturhaushalt sozusagen bezahlt, sondern aus zusätzlichen Mitteln, nämlich das waren damals Verstärkungsmittel für die Handlungsfelder Digitalisierung und Bürgerservice. Die stehen aber jetzt nicht zur Verfügung, die gibt es nicht mehr. Wir haben also finanziell da, ich würde sagen, wenig bis keinen Spielraum. Und unsere Priorität, das gehört dazu, natürlich ist es auch eine Prioritätensetzung. Unsere Priorität als Koalition ist eben jetzt gerade die Bestandssicherung oder man könnte auch sagen Existenzsicherung von Kulturinitiativen, Kulturinstitutionen. In diesen sehr herausfordernden Zeiten ist uns wichtig, dass wir die Vielfalt der Bremer Kultur in ihrer Breite sichern. Das halte ich auch immer noch für den richtigen Weg. Das kann man auch anders sehen. Aber ich möchte, dass die Kulturakteurinnen sich auch darauf verlassen können, dass das die Koalition, dass das die Linie unserer Koalition ist. Gleichzeitig, haben Sie auch gesagt, gibt es auch natürlich andere Bedarfe in Bezug auf die Stadtbibliothek, wie die tollen Angebote für Kitas und Grundschulen, die teilweise Monate im Voraus ausgebucht sind. Oder, haben Sie auch schon erwähnt, die Anschaffung eines zweiten kleineren Bibliotheksbus, der dann direkt auf die Schulhöfe fahren kann und auch in Stadtteile, wo es keine Stadtteilbibliothek gibt. Mit begrenzten Mitteln muss aber eben abgewogen werden, was man davon wann und wie umsetzen kann, obwohl man alles gut und wichtig findet. Der zweite Punkt Ihres Antrags ist, dass Sie ein Konzept fordern für einen Aus- und Umbau zur Open Library. Und ich bin ehrlich gesagt nicht so richtig überzeugt davon, dass es wirklich das ist, was wir brauchen. Ich sage Ihnen warum. Wir haben das Thema schon sehr oft debattiert. Wir haben Erfahrungen mit den zwei Standorten V und V gesagt. Wir wissen, was der Umbau jeweils gekostet hat. Wir können die Kosten für den Umbau überschlagen. Wir kennen die Wartungskosten, die gering sind. Wir wissen, in Gröpelingen würden wahrscheinlich noch Kosten für Sicherheitspersonal hinzukommen, weil da leider jetzt auch schon regelmäßig Vandalismus stattfindet. Wir wissen, die Zentralbibliothek ist nicht geeignet für einen Umbau zu der Open Library. Wir wissen, die Stadtbibliothek in Huchting ist auch nicht wirklich geeignet, weil sie an die Öffnungszeiten des Roland-Centers gekoppelt ist oder gebunden ist. In der V&V gesagt, gibt es schon Standorte, also reden wir insgesamt nur über drei Standorte, Gröpelingen, Lesum und Osterholz, die als zusätzliche Standorte für Open Library in Frage kämen. Ich finde ehrlich gesagt vor dem Hintergrund, was wir alles schon an Informationen und Erfahrungen sammeln konnten, da ein Konzept zu fördern, würde uns nicht wirklich bahnbrechende neue Erkenntnisse bringen. Insgesamt müssen wir zumindest nicht mehr inhaltlich überzeugt werden von Open Library und auch nicht von Sonntagsöffnungen in Bibliotheken. Aber der Antrag bringt uns da eben nun mal nicht voran. Ich kann zumindest versprechen, dass wir da dranbleiben und dass wir das gerne umsetzen, wenn die Rahmenbedingungen es erlauben. Vielen Dank.
1: Als nächster Redner der Abgeordnete Degenhardt, Fraktion BIW.
3: Sehr geehrte Frau Präsidentin, meine Damen und Herren, blicken wir kurz zurück. Im November 2023 brachte die FDP

0: einen Antrag in den Landtag ein, der die Sonntagsöffnung der Bibliotheken zum Inhalt hatte. Bibliotheken sollten Museen und Theatern gleichgestellt werden und ebenso wie diese sonntags ohne zeitliche Begrenzung öffnen können. Für unsere Fraktion habe ich den Antrag seinerzeit unterstützt. Er fand naturgemäß keine Zustimmung bei der Koalition und wurde abgelehnt. Im März 2024 legte die CDU dann den Open Library-Antrag vor, den wir heute behandeln, 2,5 Jahre nach der Einbringung. Dieser Antrag ist der Versuch, in einer Art Kompromiss zumindest den Spatz in der Hand zu bekommen. Das kann man versuchen und grundsätzlich ist dagegen nichts einzuwenden. Uns ist es aber zu wenig, denn Open Library ersetzt kein Fachpersonal. Ein offenes Regal öffnet noch keine Tür zur Lesekompetenz. Wer am Sonntag einige Stunden der Muße und Bildung verbringen will, und dafür gibt es einen belegten Bedarf, das hat schon der Bremer Modellversuch 2012, 2013 gezeigt, der möchte dort auch auf fachkundige Menschen treffen, die beraten, erklären, gegebenenfalls vorlesen und weiterhelfen. Und jetzt wird es für mich einigermaßen unverständlich, denn der Antrag, der 2,5 Jahre alte Antrag der Bremer CDU, bleibt weit hinter dem zurück, was in Berlin inzwischen mit den Stimmen der CDU beschlossen wurde. Irgendwie scheint die Kommunikation zwischen der CDU Bremen und Berlin nicht zu funktionieren. Der Koalitionsausschuss aus CDU, CSU und SPD hat am 2. Juli dieses Jahres beschlossen, das Arbeitszeitgesetz zu ändern, damit öffentliche Bibliotheken bundesweit sonntags mit Personal öffnen dürfen. Als Möglichkeit, nicht als Zwang in Kraft treten soll das, als Möglichkeit, nicht als Zwang in Kraft treten soll das zum 1. Januar 2027. Herr Rohmeier, ohne Scanner kommt man sonntags rein und wieder raus, völlig ohne Scanner. Diese Entscheidung ist mit Verlaub auch eine kleine Ohrfeige, mindestens für die SPD-Fraktion in diesem Hause, die den FDP-Antrag seinerzeit, damals 2023, abgelehnt hat.
1: Herr Abgeordneter, gestatten Sie eine Zwischenfrage?
0: Ja, Herr Rohmeier,
1: bitte.
2: Herr Abgeordneter Degenhardt, ich nehme Ihnen das gar nicht so übel, weil Sie kulturpolitisch in der Deputation nicht vertreten sind und an der Debatte gar nicht teilnehmen. Ist Ihnen der Unterschied bekannt zwischen dem Konzept Open Library, haben Sie es jemals benutzt, und einer Bibliothek, die wann auch immer geöffnet ist? Und sind Sie bereit, zur Kenntnis zu nehmen, dass es hier explizit nicht um das Thema der Sonntagsöffnung im Bundesarbeitszeitgesetz geht, sondern um eine digitale Erweiterung von Öffnungszeiten von Bibliotheken?
0: Naja, selbstverständlich ist mir das bekannt. Der Kernpunkt Ihres Antrages bezieht sich aber darauf, dass die Leute auch sonntags in die Bibliothek kommen. Und das ist jetzt gegenstandslos durch diese neue Initiative. Okay. Der Referentenentwurf des Bundesarbeitsministeriums sieht zwei Bedingungen vor. Die Sonntagsöffnung soll auf höchstens 6 Stunden begrenzt werden und öffnen dürfen nur Bibliotheken, die, so die Formulierung, Orte der Kultur, Bildung und Begegnung sind. Zum ersten Punkt. Museen, Theater und Kinos dürfen unbegrenzt öffnen. Bäckereien sollen nach demselben Entwurf künftig 8 Stunden öffnen dürfen. Den Bibliotheken hängt man einen 6-Stunden-Wecker um, Brötchen 8 Stunden, Bücher 6, das muss man nicht verstehen. Zum zweiten Punkt. Bibliotheken müssen sich künftig also erst dafür qualifizieren, das zu sein, was sie ohnehin sind. Der Deutsche Bibliotheksverband begrüßt den Beschluss ausdrücklich, kritisiert aber genau diese Bedingungen. Meine Damen und Herren, in beiden Fällen, im Bremer CDU-Antrag und im Berliner Entwurf, hat das mit einer wirklichen Gleichstellung von Bibliotheken, Museen und Theatern wenig zu tun. Wir werden uns bei dem Antrag der CDU enthalten, weil er halbherzig ist und die eigentliche Frage, die personalbesetzte Sonntagsöffnung, gar nicht stellt. Wir werden

0: hier nicht zu tun, als sei das Ziel erreicht, wenn eine Tür sich per Kundenkarte öffnet. Wir wollen weiterhin die völlige Gleichstellung mit Theatern und Museen. Wir wollen weiterhin die Taube auf dem Dach. Herzlichen Dank für Ihre Aufmerksamkeit.
1: Als nächste Rednerin die Abgeordnete Strunge, Fraktion Die Linke.
2: Sehr geehrte Frau Präsidentin, meine Damen und Herren, ich habe ja nicht an diesen Tag geglaubt. Ich habe ja nicht daran geglaubt, dass dieser Antrag, der gefühlt 100-mal auf der Tagesordnung der Stadtbürgerschaft stand, meistens immer so gegen 17.30 Uhr, in dieser Legislaturperiode noch diskutiert wird. Und er wäre auch sicher nicht diskutiert worden, wenn nicht heute alle Fraktionen darauf verzichtet hätten, aktuelle Stunden zu beantragen. Dieser Antrag ist von März 2024. Das heißt, er ist 2,5 Jahre alt. Und ich muss Ihnen ganz ehrlich sagen, so kann ein Parlament nicht arbeiten. Klar, die CDU hätte diesen Antrag setzen können, aber es muss auch möglich sein, Anträge, die keine Setzpunkte sind, innerhalb eines überschaubaren Zeitrahmens zu debattieren. Und wir brauchen hier ganz dringend neue Regelungen für die Stadtbürgerschaft, denn dieser Antrag ist einfach ein Paradebeispiel dafür, dass die Abläufe so, wie sie jetzt sind, in Zukunft nicht so weitergehen können. So, aber jetzt zum Antrag. Ich bin absoluter Fan der Stadtbibliothek und deshalb rede ich auch sehr gerne in der Bürgerschaft über sie. Die Stadtbibliothek schafft es nämlich wie kaum ein anderer Ort einen niedrigschwelligen Zugang zu Kulturangeboten und sie ist gleichzeitig auch noch ein Vorzeigebeispiel für dritte Orte in der Stadt. Und die Ausweitung der Öffnungszeiten finde ich grundsätzlich den richtigen Ansatz. Die Charme bei Open Library ist ja, dass man die Öffnungszeiten ausweiten kann, ohne zusätzliches Personal in den Zeitraum zu beschäftigen, weil die Menschen eben selbstständig mit ihrer Bibliothekskarte reingehen können, dort verweilen können und sich Medien ausleihen können. Und vor allem die beiden Stadtteilbibliotheken in der Fahr und in Fegesack sind natürlich prädestiniert dafür, hier eine Ausweitung des Open Library Konzeptes am Sonntag zu machen, da dieses Konzept ja an den anderen Wochentagen bereits umgesetzt wird. Leider übersieht der CDU-Antrag aber hier einen wichtigen Aspekt. Kai Wagala hat es schon angesprochen. Auch bei den Öffnungszeiten einer Bibliothek als Open Library fallen Kosten an. Bei 6 Stunden Öffnungszeit am Sonntag, wie die CDU es gerade vorschlägt, wäre es wahrscheinlich unumgänglich, dass zumindest ab und zu auch mal ein Sicherheitsdienst vorbeischaut. Außerdem wäre zusätzliche Reinigung nötig. Und das reguläre Bibliothekspersonal müsste dann am Montag aufräumen, die Medien wegpacken, umgestellte Bücher an den richtigen Platz sortieren und Ähnliches. Und das ist eben während der regulären Öffnungszeiten nicht parallel zu leisten, sondern würde zu zusätzlichen Arbeitsstunden oder geringeren Öffnungszeiten am Montag in beiden Stadtteilen führen. Würde Geld keine Rolle spielen, dann wäre ich sofort dabei. Aber bei diesem engen Kulturhaushalt müssen wir eben leider sehr gut überlegen, wofür wir zusätzliches Geld ausgeben. Und nur in Bezug auf die Stadtbibliothek wollten wir ja als Koalition unbedingt einen zweiten Bibliotheksbus anschaffen, um mehr Kinder in mehr Stadtteilen zu erreichen. Und wir haben diesen zweiten Bibliotheksbus auch beschlossen. Das ist nämlich eine super Maßnahme, sie ist richtig wichtig, aber das Geld für die Umsetzung war nicht da. Extrem gut wäre es auch, wenn mehr Schulklassen und Kita-Gruppen die Stadtbibliothek in Führung und in Lese- und Medienkompetenzförderung kennenlernen könnten. Auch dafür bräuchte es zusätzliche Mittel für mehr Personal. Und ich wiederhole mich, auch das ist eine super Maßnahme, richtig wichtig, aber das Geld für die Umsetzung war nicht da. Und genau deshalb müssen wir uns eben genau überlegen, ob zusätzliche Ausgaben für eine Open Library Sonntagsöffnung gerade das Allerwichtigste ist oder die anderen Punkte, die ich gerade angesprochen habe, die ganz explizit auf die Kinder setzen. Und in dem zweiten Beschlusspunkt fordert die CDU, das Konzept von Open Library auf die anderen Standorte der Stadtbibliothek auszuweiten. Und Herr Rohmeier sitzt ja mit mir zusammen im Betriebsausschuss und weiß doch, dass das alles schon geprüft wurde. Kai Wagala hat es gerade sehr gut nochmal ausgeführt und das Ergebnis ist ja ziemlich eindeutig, dass es eben nicht so einfach ist, die Konzepte von Fahr und Fegesack auch auf die anderen Stadtteilbibliotheken zu übertragen, weil es an einigen Standorten eben erhebliche Umbaumaßnahmen notwendig wären und das ist aktuell nicht leistbar. Und deswegen müssen wir sagen, Aktuell können wir

0: uns es nicht leisten, weitere Standorte so umzubauen, dass wir da das Konzept der Open Library umsetzen können. Grundsätzlich finde ich es richtig und wichtig, darüber nachzudenken, ob es noch einzelne Standorte gibt, wo man das Konzept einführen könnte. Aber auch da brauchen wir eine Hausnummer, wie viel es kostet, um abzuwägen, ob wir da die Prio hinsetzen oder beispielsweise in die Ausweitung der Angebote für Kinder. Herzlichen Dank. Wir lehnen den Antrag heute ab.
1: Als Nächster hat das Wort der Abgeordnete Bolajela, SPD-Fraktion.
2: Glas hier. Frau Präsidentin, liebe Kolleginnen und Kollegen, liebe Kolleginnen und Kollegen, wir sprechen heute endlich über den Antrag der CDU-Fraktion zur Sonntageröffnung der Stadtbibliothek durch das Open Library-Konzept. Das klingt nach einer guten Idee, aber beim genauen Hinschauen geht es doch hier um Sonntagseröffnung im Allgemeinen und es ist nicht so einfach umsetzbar. Die Stadtbibliothek selbst hat uns in vielen Gesprächen deutlich gemacht, eine Ausweitung der Open Library bedeutet nicht einfach Schlüssel rumdrehen und fertig. Es braucht Abstimmungen, neue Dienstvereinbarungen, zusätzlich Nacharbeiten, vor allem die Zustimmung des Personalrats. Auch ohne Personal, liebe Kolleginnen und Kollegen, vor Ort bleibt Arbeit zurück. Rücksortieren, Kontrollgänge, Sicherheitsfragen und vieles mehr. Das alles erhöht den Druck auf die Beschäftigten bei uns in der Stadtbibliothek. Ich bin sehr froh, dass die Stadtbibliothek sich auf den Weg der Open Library schon lange gemacht hat. Liebe Kolleginnen und Kollegen, an den bestehenden Standorten, fair und fair gesagt, hat die Umsetzung schon 65.000 Euro bzw. 76.000 Euro gekostet. Dazu kommen laufende Kosten für Wartung, Sicherheitspersonal oder zusätzlich Aufwand nach den Öffnungszeiten. Bei den weiteren Standorten ist die Situation noch komplizierter. In einer Stadtbibliotheksfiliale braucht es wegen Vandalismus zusätzliches Sicherheitspersonal. In Hochdings ist das Einkaufszentrum enge Grenzen, da das Einkaufszentrum Sonntag geschlossen hat. Im Lesum und Osterholz müssen noch teure bauliche Maßnahmen geprüft werden. Und in der zentralen Bibliothek, ist ja schon gesagt worden, geht es überhaupt nicht. Das alles ist mit dem jetzigen Budget der Stadtbibliothek nicht machbar. Wir Sozialdemokratinnen und Sozialdemokraten wollen eine starke Stadtbibliothek, die für alle zugänglich bleibt. Aber das geht nur, wenn wir Qualität sichern und die Beschäftigten nicht überlassen. Schon heute gibt es ein starkes digitales Angebot und flexible Nutzungsmöglichkeit über die bestehende Open Library in Bremen. Die Online-Angebote unserer Bibliotheken sind 24/7 an 360 Tage im Jahr abrufbar. Und das wird auch intensiv genutzt. Mit viel Einsatz haben die Bibliotheken in den letzten Jahren ihre Arbeit optimiert und ausgebaut. Wir dürfen nicht zulassen, dass die Kolleginnen und Kollegen dort am Rand ihrer Belastbarkeit kommen. Außerdem wurde es besonders oft dem Rücken der Frauen ausgetragen werden, weil es darunter viele Mütter gibt, die dann noch eine zusätzliche Betreuung für ihre Kinder organisieren müssen. Denn wir wissen, dass es der Wunsch der Christdemokraten ist, dass die Bibliotheken am Sonntag geöffnet werden sollen. Dies sagt ja schon der Titel des Antrages. Meine Damen und Herren, ich warne ausdrücklich davor, den Sonntag als normalen Arbeitstag zu sehen. Der Sonntag und die staatlich anerkannten Feiertage bleiben als ein Tag der Arbeitsruhe und der seelischen Erhebung gesetzlich geschützt. So steht es in unserem Grundgesetz, Gott sei Dank. Unser leider verstorbener Präsident Christian Weber hat damals schon davor gewarnt, aus der Sonntag eine verkappte

0: Herr Kollege, fälschende Deckklage zu machen.
1: Herr Kollege, würden Sie eine Zwischenfrage des Kollegen Rohmeier
0: Nein,
1: zulassen?
0: Nein,
1: danke. Leider nicht.
0: Eine fortschreitende Ladenöffnung führt letztendlich zu unnötiger Ökonomisierung aller Lebensbereiche. Ja, wir wollen weiter in unsere Bibliothek investieren, aber nicht in Schnellschüsse, die technisch, finanziell und organisatorisch in eine Sackgasse führen. Liebe Kolleginnen und Kollegen, die CDU-Fraktion verspricht hier etwas, was sie nicht halten kann. Wir dagegen bleiben bei einer realistischen und verantwortungsvollen Kulturpolitik in Bremen. Daher lehnen wir diesen Antrag ab. Vielen Dank für die Aufmerksamkeit.
1: Als nächster Redner hat das Wort der Abgeordnete Fricke, Bürgerallianz für Bremen und Bremerhaven.
2: Vielen Dank, Herr Präsident, meine Damen und Herren. Ich fasse mich auch hier in meiner Rede kurz. Meine Gruppe Bürgerallianz Bremen, Bremerhaven, ich bin jetzt heute alleine da. Also ich werde dem CDU-Antrag zustimmen. Bei uns stellt sich allerdings die Kosten-Nutzen-Frage. Was kostet die Einführung einer bremenweiten automatisierten Selbstbedienungsbibliothek? An den Standorten Fahr- und Fegesack scheinen sich der Zugang und die digitale Nutzung der Bibliotheken mit der sogenannten BIP-Card bewährt zu haben. Eine Selbstbedienung ist ja auch mit der BIP-Card nur eingeschränkt möglich und an bestehenden Öffnungszeiten bzw. an erweiterten Öffnungszeiten gebunden. Trotzdem werden wir dem zustimmen, meine Damen und Herren, wenn wir mit einer relativ unproblematischen Digitalisierung der Zugänge zu unseren städtischen Bibliotheken, wenn wir sie nutzen können, sollten wir sie ermöglichen und umfänglich nutzen. Meine Damen und Herren, vielen Dank für Ihre Aufmerksamkeit.
1: Meine Damen und Herren, bevor ich den nächsten Redner aufrufe, es gab wohl einen Zwischenruf, den ich nicht ganz genau verstanden habe vom Kollegen Rohmeier. Das müssen wir prüfen. Okay, alles klar. Dann fahren wir jetzt fort in der Rednerliste. Als nächster hat das Wort der Abgeordnete Humpich für die FDP-Fraktion.
3: Vielen Dank, Herr Präsident, sehr geehrte Damen und Herren, sehr geehrte Staatsrätin, Gäste sind nicht mehr da. Vorab ein, zwei Bemerkungen zu der Debatte, die wir hier geführt haben. Wenn wir uns die Debatte rund um die Sonntagsöffnungszeiten anhören, die primär immer von der SPD ja verteufelt werden, diese Sonntage, ja, dann muss man ehrlicherweise sagen, ich hoffe, dass wir sie nie auf einem Sonntag in einem Restaurant, in einem Bus oder in einem Theater sehen, weil all das ist auch Sonntagsarbeit, die Sie so verteufeln, meine Damen und Herren. Eine Sonntagsöffnungszeit oder auch Open Library sorgt dafür, dass wir mehr Menschen in unsere Bibliotheken und Bibliotheksstandorte bekommen. Wir sorgen dafür, dass die Bibliotheken noch mehr zu dritten Orten werden, noch mehr als sie eh schon sind. Und vorab die Bemerkung, Frau Werder und Ihr Team machen eine unglaublich gute Arbeit in allen Bibliotheken, die wir in der Stadt haben. Sei es die Zentralbibliothek im alten Polizeigebäude, sei es die Stadtteilbibliothek in Huchtingen oder in Bremen-Nord oder sonst an anderen Orten. Es ist eine unglaublich tolle Arbeit, die Sie dort für uns in der Stadt erledigen, meine Damen und Herren. Nun wurde auf Bundesebene alles in die Richtung geleitet, dass es möglich ist, auf einem Sonntag die Bibliotheken auch zu öffnen. Und das bleibt auch weiterhin der Anspruch, den wir als FDP-Fraktion haben, dass wir zumindest ein Pilotprojekt, was diese Thematik auf die Beine gestellt bekommen, hinbekommen. Ich kann Ihnen sagen, dass bevor wir mit Open Library tiefer einsteigen, mein persönlich größter Wunsch erstmal wäre, dass wir einen zweiten vollumfänglichen Bibliotheksbus bekommen. Denn wir müssen dafür sorgen, dass Bücher und andere Medien zu den Menschen hinkommen, denn das ist meistens eine der größten Herausforderungen, Menschen überhaupt von einem Ort zu einem anderen Ort zu bekommen. Das heißt, das wäre erstmal meine, meine höhere Prioritätensetzung, die

0: wir an der Stelle haben. Das ist aber eine eher größere, herausfordernde Lösung, dort überhaupt einen zweiten Bus zu finden. Denn es hängt ja nicht nur an diesem Bus, sondern es hängt auch daran, wo der Bus dann hinterher abgestellt wird, wo er beladen wird, wo er dann auch wieder zurückkommt. Das Argument, eine Open Library nicht einzuführen, weil dann mehr Arbeit entsteht, finde ich, ist eine Nebelkerze. Die Arbeit entsteht so oder so auf einem Montag. Es ist so oder so Personal da. Und man muss ehrlicherweise sagen, wir haben in diesem Land immer noch Arbeitszeitschutzgesetze. Und die sorgen auch dafür, dass wenn man auf einem Sonntag gearbeitet hat, dass man auf einem Montag frei hat oder auf einem anderen Tag frei hat. Das heißt ja nicht, dass man dann 6 Tage die Woche arbeiten würde. Meine Damen und Herren, da muss man dann schon auch etwas genauer in die Gesetze reinschauen. Eine Open Library würde also dafür sorgen, dass wir mehr Menschen schneller an die Orte bekommen, auch auf einem Sonntag, auch an anderen Zeiten, wenn sie keine Öffnungszeiten der regulären Öffnungszeiten da sind, würde es dafür sorgen, dass wir mehr Menschen in die Bibliotheken kommen, meine Damen und Herren. Wir stimmen diesem Antrag sehr, sehr gerne zu und plädieren aber trotzdem weiterhin dafür, endlich die Bibliotheken auch an Sonntagen zu öffnen. Vielen Dank.
1: Weitere Wortmeldungen liegen uns nicht vor. Deswegen hat jetzt das Wort Staatsrätin Emichholz für den Senat.
2: Herr Präsident, meine sehr geehrten Damen und Herren, ich freue mich über diese Debatte und zwar deswegen, weil alle die Wertschätzung für die Stadtbibliothek ausgedrückt haben. Und es ist noch mal zu unterstreichen, dass die Akzeptanz dieser Einrichtung derzeit auf einem Rekordniveau sich befindet. Wir haben 3,1 Millionen Menschen, die das Angebot der Bibliothek jährlich nachfragen, persönlich oder digital. Und das ist ein sehr großer Erfolg und zeigt, dass Einrichtungen kultureller Bildung nachgefragt werden und auch akzeptiert werden. Und ich finde es auch richtig, dass das Parlament als Ohr an der Bevölkerung genau zuhört, was gewünscht ist in den Stadtteilen. Und es ist auch richtig, dass wir über das Konzept der Bibliotheken reden sollten, auch in den nächsten Monaten. Denn wenn der Run auf die Bibliothek so groß ist wie jetzt, wird das uns auch in die Verantwortung nehmen, darüber nachzudenken, welche Schlüsse zieht die Politik und welche Maßnahmen ergreift man. Und dazu gehören alle der aufgezählten Maßnahmen ganz zuvorderst natürlich der Bibliotheksbus, weil er am schnellsten die Versorgung sicherstellen kann in Stadtteilen, wo Menschen auch sich abgehängt fühlen oder weil sie Mobilitätshemmnisse haben oder weil sie familiäre Verpflichtungen haben, was auch immer. Jeder sollte das Angebot der Bibliothek vernünftig nutzen können, ohne große Aufwendung für sich selbst. Kulturelle Bildung ist eine wirklich ernsthafte Aufgabe. Und das Kulturressort ist auch kein Puppenstubenressort, wo man sich aussucht, was sind die niedlichsten Aufgaben, sondern die größten Aufgaben sind, die Bevölkerung erstmal mit niedrigschwelligen Angeboten zu versorgen und damit also eine Teilhabe am gesellschaftlichen Leben möglich zu machen. Und auch gerne weiterzubilden und auch zu inspirieren und vor allen Dingen auch in Kontakt mit anderen zu bringen. Denn nichts ist schlimmer als die Schere von Einsamkeit und Losgelassenheit in spezifischen Situationen. Zum Antrag Open Library ist viel gesagt worden und ich kann nur unterstreichen, was die Kolleginnen und Kollegen gesagt haben. Es ist ein lohnenswertes Projekt, das zu machen. Man muss aber die Zweckmittelrelation im Verhältnis sehen. Und da bin ich auch sehr bei der Argumentation von Frau Bagalla. Da muss man aufpassen, dass man das richtige Maß trifft. Ganz sicher ist es so, dass wir insgesamt eine Debatte dazu durchaus anstrengen sollten im gemeinsamen Interesse. Und wir können uns in den nächsten Sitzungen auch gerne darüber, auch in der Deputation, auch in den Gremien darüber unterhalten, wie das vonstatten gehen kann. Wir bieten dazu unsere Infrastruktur, unsere Fachlichkeit und unsere Hilfestellung. Und dann unterhalten wir uns mal über einen solchen Schwerpunkt. Denn wenn alle der Auffassung sind, dass das wichtig ist, dann muss man erstens trotzdem die Verteilung im Lot halten. Wir haben das schon gesagt, Erneuern im Bestand ist die Herausforderung der Zeit aktuell. Und das haben alle vertreten hier. Aber ich gehe davon aus, dass viele sich Gedanken machen, wie können wir Menschen

0: in dieser fragilen Zeit unterstützen. Denn auch der Erwerb eines Buches oder eines Mediums ist teuer geworden und wir leben in einer Rezession. Das ist keine gute Situation und von daher müssen wir nochmal die Grundversorgung der Menschen mit Bildung, mit Kultur, mit Literatur abfragen. Und das sehe ich auch als Herausforderung für die nächsten Jahre, auch für unser Haus, in welcher Schrittigkeit und in welcher Stufenform wir arbeiten. Das ist das Entscheidende. Ich wäre dafür, dass wir hier nicht gegen oder miteinander stimmen, sondern lassen Sie uns gerne darüber reden, was der Fall ist, nämlich welche Maßnahmen wir am Ende priorisieren, was wir für vernünftig halten. Denn die Bürgerinnen und Bürger stimmen in dieser Frage, Gott sei Dank, mit den Füßen ab. Herzlichen Dank.
1: So, weitere Wortmeldungen liegen nicht vor. Die Beratung ist geschlossen. Wir kommen zur Abstimmung. Wer diesem Antrag seine Zustimmung geben möchte, bitte ich ums Handzeichen. Die Fraktion der CDU, die Fraktion der FDP, die Gruppe BA. Ich bitte um die Gegenprobe. Gegen die Stimmen der SPD-Fraktion, der linken Fraktion, der Fraktion Bündnis 90, die Grünen. Stimmenthaltung bei Stimmenthaltung der Fraktion BIW. Ich stelle fest, die Stadtbürgerschaft lehnt den Antrag ab. Meine Damen und Herren, wir kommen zu Tagesordnungspunkt 5. Seilbahn in Bremen, Mobilitätswende ermöglichen, Machbarkeitsuntersuchung beauftragen. Antrag der Fraktion der CDU vom 6. Mai 2025, Drucksache 21-527-S, dazu als Vertreterin des Senats, Senatorin Ünsal. Die Beratung ist eröffnet. Als erster Redner erhält der Abgeordnete Jonitz, Fraktion der CDU, das Wort.
2: Sehr geehrte Frau Präsidentin, sehr geehrte Kolleginnen und Kollegen, verehrte Zuschauerinnen und Zuhörer. Eine Seilbahn für Bremen? Wer kommt denn in Osterdeich nicht mehr hoch? Oder warum so viel Aufwand, um auf den Müllberg zu kommen? Eine Seilbahn für Bremen? Genau dieses ungläubige Grinsen hatte damals auch ein gewisser Verkehrs- und Bausenator Jens Eckhoff auf den Lippen, als er das bremische Seilbahngesetz im Jahr 2004 verantwortete. Eine Seilbahn für Bremen? Völlig abstrus und überflüssig 2004, aber trotzdem erlebte das Thema Seilbahn im Jahr 2019 das erste Comeback. Damit sollten nämlich die Verkehrsprobleme in der Überseestadt gelöst werden. Die Seilbahn kam nicht, die Verkehrsprobleme blieben. Und diese Verkehrsprobleme verschärfen sich für ganz Bremen. Wir haben erst letzte Woche erlebt, was los war durch den Ausfall der Stefanibrücke. Wir wissen um die Gebete der BSAG, dass die Wilhelm-Kaisen-Brücke und die Bürgermeister-Smith-Brücke nicht gemeinsam ausfallen, denn dann ist der Straßenbahnverkehr in Bremen zweigeteilt. Wir wissen um den täglichen Stau auf der Karl-Karstens-Brücke und wir wissen, dass spätestens im nächsten Jahrzehnt die Bürgermeister-Smith-Brücke auf Jahre ausfallen wird. Und wir wissen, dass die anderen Brücken direkt danach auf Jahre ausfallen werden. Wir wissen, dass innerhalb von 9 Jahren alle Bremer Weserbrücken abgerissen und neu gebaut werden müssen. Eine Seilbahn für Bremen? Dank der Stadt Bonn wissen wir aber auch, an welche Bedingungen eine Seilbahn geknüpft ist. Auf 124 Seiten hat das Bundesverkehrsministerium genau aufgeschrieben, wie man an das Thema Seilbahn rangehen muss und wann eine Förderung von bis zu 75% durch den Bund möglich ist. 75% Förderung durch den Bund. Damit sind wir genau im Bereich der Straßenbahn. Aber für eine Seilbahn brauchen wir nicht 20 Jahre wie nach Huchting oder 40 Jahre wie nach Osterholz. Wir brauchen für die Seilbahn 1 Jahr Bauzeit. In dieser Zeit hat dieses Verkehrsressort noch nicht einmal neue Brückenbauingenieure eingestellt, wie wir heute auch erfahren haben. Daher kann ich nur appellieren, sehr verehrte Kolleginnen und Kollegen, lassen Sie uns jede Chance prüfen und ergreifen, dass Bremen nicht im Verkehrschaos versinkt, dass Bremen keine zweigeteilte Stadt wird, wenn die Brücken saniert werden. Ob eine Seilbahn hierbei helfen kann? Dies wollen wir genau mit diesem Antrag für eine Machbarkeitsstudie prüfen und die Menschen von Anfang an transparent mitnehmen. Eben nicht wie in Huchting geschehen. Und dazu gehört auch noch eine kleine Änderung im Antrag, weil der Antrag schon so lange lag. Unter Ziffer 3.

0: Muss es jetzt natürlich statt Ende 2025 März 2027 heißen. Die Zeichen und Argumente sind sehr, sehr positiv für eine Seilbahn. Als Teil des ÖPNVs kann die BSAG sich unabhängig machen von den Staus auf den Straßen und die Menschen können mit ihrem Deutschlandticket schnell, sicher und zuverlässig über die Weser zu ihrem Job oder nach Hause kommen. Die Seilbahn ist schnell umgesetzt, kann eine große Anzahl von Menschen, Fahrrädern, Rollstuhlfahrern, Kinderwagen gleichzeitig im Alltag bewegen. Und zu guter Letzt unser Seilbahn-Fanclub. Einige Jahre waren wir da als CDU ziemlich alleine unterwegs. Aber im Jahr 2025 haben erst die Grünen erklärt, dass sie die Idee einer Seilbahn gut finden und unterstützen. Denn mit grünem Strom ist die Seilbahn auch noch eines der saubersten Verkehrsmittel, die es zurzeit gibt. Und dann hat die SPD in Person von Kollegen Güngör erklärt, dass sie die Seilbahn auch gut findet. Denn die Seilbahn ist sicher, sauber, verlässlich und günstig für die Menschen. Wenn die Menschen Ihnen also und Ihren Worten, Ihren Beschlüssen, Ihren Papieren Glauben schenken sollen, wenn Ihre Worte Gewicht haben sollen, liebe Kolleginnen und Kollegen der SPD und der Grünen, dann bleibt Ihnen nur eins. Stimmen Sie unserem Antrag hier heute zu. Lassen Sie uns Bremen gemeinsam besser machen. Vielen Dank.
1: Als nächster Redner der Abgeordnete Leitreiter, Fraktion BEW.
2: Sehr geehrte Frau Präsidentin, liebe Kolleginnen und Kollegen, wenn man sich den Antrag der CDU zur Seilbahn in Bremen ansieht, dann reibt man sich zunächst einmal die Augen. Ich kann es jetzt nicht machen, weil ich eine Brille trage. Und sehr geehrter Herr Kollege Jonitz, auch Ihre feurige Rede für die Seilbahn konnte mich leider nicht überzeugen. Aber dazu komme ich später. Wir diskutieren über marode Straßen, sanierungsbedürftige Brücken, einen angespannten öffentlichen Nahverkehr und darüber, wie wir die vorhandene Infrastruktur überhaupt finanzieren können. Und ausgerechnet jetzt sollen wir erneut Zeit, Geld und Verwaltungskapazitäten in die Untersuchung einer Seilbahn stecken. Nun will die CDU heute nicht unbedingt mal mit dem Bau beginnen, ist nichts fertig, aber sie will eben die Prüfung beschließen. Das muss man fairerweise anmerken, also so ganz so weit sind wir noch nicht. Ja, aber genau deshalb muss die Frage erlaubt sein, was alles wollen wir denn noch untersuchen in dieser Stadt? Bereits im Jahr 2020 hat der Senat eine Vorstudie zur Trassenführung einer Seilbahn in die Überseestadt in Auftrag gegeben. Jetzt sollen erneut mögliche Verbindungen untersucht werden. Von Gröbling über die Waterfront in die Überseestadt, von Wolkmershausen über die Überseestadt nach Walle und Findorf und sogar von der Neustadt in die Innenstadt. Meine Damen und Herren, natürlich kann eine Seilbahn technisch funktionieren. Und selbstverständlich gibt es Städte, in denen Seilbahnen einen sinnvollen Beitrag zum öffentlichen Nahverkehr leisten können. Die entscheidende Frage lautet aber nicht, kann man eine Seilbahn bauen? Die entscheidende Frage lautet, ist eine Seilbahn für Bremen wirtschaftlich und verkehrspolitisch sinnvoller als andere Lösungen? Und genau das ist mein Problem mit diesem Antrag, Herr Strohmann. Woher wissen Sie das? Sie haben meine Rede gelesen. Und genau hier beginnt mein... die CDU fordert deshalb eine wirtschaftliche Bewertung und eine Nutzen-Kosten-Analyse. Das ist richtig. Aber wenn wir bereits heute wissen, dass Bremen vor enormen Investitionen in seine vorhandene Infrastruktur steht, dann müssen wir zunächst einmal Prioritäten setzen. Wir brauchen funktionierende Weserbrücken. Wir brauchen vernünftige Straßen. Wir brauchen einen leistungsfähigen öffentlichen Nahverkehr. Wir brauchen zuverlässige Straßenbahn- und Busverbindungen. Eine Seilbahn, Herr Strohmann, löst diese strukturellen Probleme nicht. Sie ersetzt keine leistungsfähige Straßenbahn. Sie beseitigt keine Sanierungsstaus. Und sie löst auch nicht die Probleme des Individual- und Wirtschaftsverkehrs auf unseren Weserquerungen. Deshalb reicht es mir auch nicht einfach zu sagen, wir lassen das einmal untersuchen. Sie binden damit Personal, Sie binden damit Verwaltungskapazitäten. Und häufig folgt auf eine Vorstudie die nächste Studie, darauf eine Planung und irgendwann hat man bereits so viel Geld ausgegeben, dass anschließend argumentiert wird, man müsse das Projekt nun auch umsetzen.

0: setzen. Und genau das wollen wir nicht. Wir brauchen eine andere Reihenfolge, liebe CDU. Erst Prioritäten setzen, dann rechnen. Sie haben es ja eben schon vorweggenommen. Und erst wenn bei einem konkreten zusätzlichen Nutzen erkennbar ist, planen wir weiter. Das ist für mich solide Haushaltspolitik. Und ich finde es insbesondere bemerkenswert, dass ausgerechnet die CDU, die an anderer Stelle völlig zu Recht eine solide Haushaltsführung einfordert, hier eine weitere Untersuchung für ein Verkehrssystem fordert, was wir überhaupt gar nicht gebrauchen können. Wer neue Projekte auf die Tagesordnung setzt, sollte gleichzeitig beantworten können, was hat Vorrang, Prioritäten, was kostet es, welche Probleme haben wir tatsächlich und welche Probleme müssen gelöst werden und gibt es günstigere Alternativen?
1: Herr Abgeordneter, gestatten Sie eine Zwischenfrage des Abgeordneten Jonitz?
0: Sehr gerne.
2: Vielen Dank, Frau Präsidentin. Vielen Dank, Herr Kollege Leitreiter. Ich höre Ihre Worte, aber ich musste einmal kurz zwischenfragen. Ihnen ist schon bekannt, dass die Bürgermeister Smith-Brücke in den 2035ern, also Mitte des nächsten Jahrzehnts, ausfallen wird. Und meine Frage an Sie ist, welches Angebot an die Bürgerinnen und Bürger dieser Stadt haben Sie denn, wenn die Brücken alle saniert werden müssen, wenn sie alle neu gebaut werden müssen? Wie wollen Sie da vorgehen? Bisher habe ich von Ihnen noch keine Lösung gehört.
0: Wenn ich das zu entscheiden hätte, ich hätte den Zustand dieser Brücken gar nicht erst herbeigeführt. Wir haben ihn jetzt, aber ich bin da nicht für verantwortlich. Und ich sehe in Ihrer Seilbahn Idee keine Lösung für das Problem. Das tut mir leid. Wir müssen vorhandene Verkehrsmittel und vorhandene Infrastruktur zunächst besser nutzen und modernisieren. Dazu gilt die Sanierung von unserer Weserbrücken und leistungsfähige Straßenbahnverbindung. Bremen hat genügend Aufgaben. Was uns fehlt, sind nicht immer neue Ideen. Was uns fehlt, sind Geld und klare Prioritäten. Deshalb überzeugt uns der Antrag überhaupt nicht. Nicht, weil eine Seilbahn technisch unmöglich wäre, sondern weil Politik gerade in finanziellen schwierigen Zeiten entscheiden muss, was notwendig ist und was warten kann. Bremen braucht keine Verkehrspolitik nach dem Motto, man könnte ja einmal mal schauen. Bremen braucht eine Verkehrspolitik, die rechnet. Und deshalb wird auch hier erst Wirtschaftlichkeit, dann Wunschdenken. Vielen Dank.
1: Als nächste Rednerin die Abgeordnete Schiemann, Fraktion der SPD.
3: Sehr geehrte Frau Präsidentin, sehr geehrte Damen und Herren, ja, die Mobilitätswende in Bremen ist kein Zukunftsmärchen, das wir auf die lange Bank schieben können. Sie ist eine der drängendsten Aufgaben unserer Zeit. Wir alle hier in diesem Hohen Haus teilen das Ziel, den CO2-Ausstoß drastisch zu senken und den Menschen attraktivere, saubere und verlässliche Alternativen zum eigenen Auto zu bieten. Doch bei der Frage, wie wir dieses Ziel erreichen, müssen wir den richtigen Weg wählen, mit klarem Blick für das Machbare und für die Prioritäten unserer Stadt. Verstehen Sie mich nicht falsch. Die Idee einer urbanen Seilbahn für Bremen ist faszinierend. Sie hat einen Hauch von Innovation und zukunftsträchtiger Metropole. Und genau deshalb haben wir uns als SPD-Fraktion dieser Idee keineswegs verschlossen, sondern uns intensiv mit diesem Gedanken beschäftigt. Wir finden diesen Ansatz grundsätzlich spannend und können uns ein solches Projekt als innovative Ergänzung unseres Verkehrsnetzes für die Zukunft durchaus perspektivisch vorstellen. Genau aus diesem Grund wird und wurde ein solches Vorhaben auch von unserer Seite bereits intern geprüft. Wir verschließen unsere Augen nicht vor neuen Wegen. Aber, und das ist der entscheidende Punkt, wir müssen Politik auf dem Fundament der Realität bauen. Die von Ihnen heute geforderte formelle Machbarkeitsstudie ist mit einem immensen bürokratischen, personellen und finanziellen Aufwand verbunden. Als Koalition sind wir der klaren Auffassung, es gibt aktuell schlichtweg andere, dringendere Prioritäten für den Bremer ÖPNV, aber auch für den Erhalt der Sanierung bzw. den Neubau unserer Straßen- und Brückeninfrastruktur. Wir müssen die Kräfte unserer Verwaltung dort bündeln, wo wir den Menschen am schnellsten und effektivsten helfen. Und schauen wir doch mal auf das Erreichte. Wir haben in den letzten 2 Jahren enorme Fortschritte beim Ausbau und bei der Stärkung unseres ÖPNV-Netzes erzielt. Diesen erfolgreichen Weg dürfen wir jetzt nicht durch teure, ablenkende Großprojekte

0: ausbremsen. Während eine Seilbahn ein starres System bliebe, das komplexe rechtliche Fragen auch beim Überfliegen von Privatgrundstücken aufwirft und das Stadtbild massiv verändern würde, schaffen wir am Boden bereits jetzt echte zukunftsfähige Lösungen. Ja, ein perfektes Beispiel dafür ist die aktuelle Planung für den weiteren Bahnverlauf über die Überseestadt, über die Überseeinsel, direkt in die Überseestadt. Doch, hier entsteht eine hochmoderne, leistungsstarke und flexibel integrierte Schienenanbindung, die ein ganz neues Quartier nachhaltig erschließt. Das ist echte Mobilitätswende in der Fläche. Unsere Prioritäten als Koalition liegen ganz klar auf diesen konkreten Fortschritten. Der konsequente Ausbau des Straßenbahnnetzes, wie der Ausbau der Linie 2, die Projekte der Linie 1 und 8 in Huchting oder eben perspektivisch in der Überseestadt und der Überseeinsel, um wachsende Quartiere direkt zu verbinden. Die Modernisierung und Antriebstransformation der BSAG-Flotte, die Sanierung der bestehenden Infrastruktur, der Straßen und Brücken, um das Fundament unseres Verkehrs überhaupt zu sichern. Lassen Sie uns die Mobilitätswende dort vorantreiben, wo sie den Menschen sofort und nachhaltig in Bremen hilft. Fazit: Wir sprechen uns nicht grundsätzlich gegen die Idee einer Seilbahn aus. Allerdings legen wir den Fokus auf dem Ausbau der bestehenden Infrastruktur und der Umsetzung bestehender Projekte. Aus diesem Grund lehnen wir die Forderung, zu diesem Zeitpunkt eine umfassende Machbarkeitsstudie zu beschließen, ab. Und deswegen auch Ihren Antrag, liebe CDU. Vielen Dank für Ihre Aufmerksamkeit.
1: Als nächster Redner der Abgeordnete Sachse, Fraktion Bündnis 90 Die Grünen.
2: Sehr geehrte Frau Präsidentin, meine Damen und Herren, ich glaube, wenn wir analysieren würden, haben wir genug Weserquerungen in Bremen. Schon jetzt, dann würden wir sagen, das könnte ein bisschen mehr sein. Und aus dem Grunde haben wir ja auch über die Wesersprünge nachgedacht miteinander. Mal mehr und mal weniger erfolgreich, das gebe ich zu. Und deswegen denken wir eben auch über eine Seilbahn nach. Gerade, das hat der Kollege ja zu Recht formuliert, dass es sein kann, dass im Zuge der Sanierung die eine oder andere Brücke vielleicht nur eingeschränkt zur Verfügung steht. Das werden wir im Detail dann noch sehen, könnte sein. Und deswegen finde ich, ist es vernünftig, über alle Möglichkeiten nachzudenken. Das ist klar, dass Sie weder innovativ noch fortschrittlich sind. Das haben wir hier schon zu Genüge wahrgenommen. Wenn Sie ein Co-Referat hier halten wollen, kommen Sie nach vorne, dann können Sie das tun. Ich will Ihnen kurz erklären mal, ich habe mich ja mit dem Thema Seilbahn sehr intensiv auseinandergesetzt. Wir haben Positionspapier als Grüne Partei, als Grüne Fraktion dazu formuliert. Ich habe intensiv auch mit der Bremer Straßenbahn darüber telefoniert und gesprochen, auch persönlich. Und es gab 4 Ausschusskriterien für Seilbahnen. Das heißt nicht, dass man es nicht machen kann, sondern bei bestimmten Rahmenbedingungen sollte man darüber nachdenken, ob man es macht. Eine Sache ist, eindeutig wird formuliert, keine so langen Strecken, weil man dann eben wieder Haltepunkte braucht, wo man wieder auch den ÖPNV mit organisieren kann. Herr Kollege nickt. Ich finde, das ist auch, glaube ich, einleuchtend, dass das eben nicht so lang sein sollte. Also wenige Haltepunkte impliziert das. Und dann gibt es eine Erfahrung, die hat man zum Beispiel in St. Pauli in Hamburg gemacht. Wenn die Leute, die irgendwo wohnen, das Gefühl haben, dass über ihnen eine Seilbahn ist, dann können sie das Projekt vergessen. Das wird niemand mitmachen. Und deswegen ist es vollkommen klar, keine Seilbahn nennenswert über Wohnbebauung. Das würde zum Scheitern verdammt sein. Und dann wird geraten, man soll es dort machen, wo man keine anderen Möglichkeiten hat, also wo man Tangentialverbindungen machen kann. So, das ist natürlich über die Weser gegeben, könnte man auch eine Fähre nehmen, ne, muss man ehrlicherweise auch sagen. Aber so an den Stellen, wo wir darüber nachdenken, Überseestadt, wie kommen wir über die Weser rüber, das haben Sie ja in Ihrem Antrag auch gemacht, da ist zumindest dieser Punkt Tangentialverbindung, der ist, glaube ich, erfüllt. Das mit der Wohnbebauung, das ist das Problem.

in Ihrem Antrag. Da muss ich sagen, das geht schon nennenswert, die drei Vorschläge, die Sie gemacht haben, auch über Wohnbebauung hinweg. Das ist aber am Ende auch egal. Man wird sich, glaube ich, wenn man sich damit weiter auseinandersetzt, auf die entscheidenden Eckpunkte einigen können. Also wir finden, es sollte keine Denkverbote dabei geben und es sollte dort, wo es Sinn macht und man

0: das mit der Seilbahn finden Sie irgendwie reizvoll. Das muss man einfach zur Kenntnis nehmen. Also, das könnte an bestimmten Stellen sehr reizvoll sein. Wir haben vorgeschlagen, es an der Stelle zu machen, Use-Action, Wallersand bis nach Woltmershausen hin. Warum? Warum? Weil wir eine Straßenbahn hinbauen wollen, das dauert ein bisschen noch, aber wir wollen sie da hinbauen in die Überseestadt hinein. Und es macht auch Sinn, in Woltmershausen über eine Stärkung des ÖPNV nachzudenken. Tabakquartier als Stichwort. Wir haben zumindest die Straßenbahn nach Woltmershausen nicht ausgeschlossen. Wenn man sich noch vorstellt, es gibt eine Straßenbahn nach Woltmershausen mit da rein und wir haben eine Seilbahn, die über Wallersand führt mit Straßenbahnanbindung nach Woltmershausen mit Straßenbahnbindung, dann ist das zumindest ein interessantes Konzept, wo man nicht gleich sagen sollte, boah, das ist zu innovativ, über sowas denken wir nicht nach. Der Kollege ist anscheinend vor Verzweiflung rausgegangen, weil er das nicht aushalten konnte. Wenn wir über solche Sachen nachdenken, darüber sollte man nachdenken. Ich sage gar nicht, dass wir im Ergebnis dazu kommen müssen, dass wir das machen. Aber wir sollten darüber nachdenken, ob es nicht ein sinnvoller Baustein sein kann. So, da gibt es ein paar Probleme. Das ist ja auch bekannt. Wir haben dort Seeschifffahrt. Ne? Und im Augenblick müsste man diese Seilbahn 44 Meter hochführen. Ist ein bisschen hoch. Das können die Seilbahnen inzwischen auch. Es gibt sie im Hochgebirge. Die können auch bei Windstärke 12 arbeiten. Also mein Plädoyer: Lassen Sie uns drüber nachdenken, ernsthaft, ob wir das jetzt Machbarkeitsstudien nennen oder nicht. Nur die drei Standorte, die Sie da im Augenblick haben, da müssen wir noch mal miteinander diskutieren. Aber wir sind bereit, mit Ihnen weiter darüber zu reden. Vielen Dank.
1: Als nächster Redner der Abgeordnete Scheck, Fraktion der FDP.
2: Frau Präsidentin, sehr geehrte Kolleginnen und Kollegen, wir debattieren einen Antrag der CDU zum Thema Seilbahn. Die CDU fordert die Prüfung einer Seilbahn in der Überseestadt unter Berücksichtigung verschiedener Aspekte wie Kosten, Nutzen, möglicher Trassen, Anbindung, Integration in den ÖPNV und manches andere mehr. Und sie schlagen insbesondere die Verbindungen vor Gröpeling, Waterfront, Überseestadt, zweitens Woltmershausen, Überseestadt, Walle-Findorf und drittens Neustadt, Innenstadt. Und das ist natürlich die Frage, warum sollte man das tun? Was ist eigentlich der Sinn und Zweck des Ganzen? Welches Problem möchte man damit eigentlich lösen? Und grundsätzlich stehen wir als FDP natürlich hinter innovativen und neuen Projekten. Da sind wir gerne dabei. Aber es gibt ja verschiedene Herausforderungen. Erstens, und das haben wir eben schon vom Kollegen Sachse gehört, müssten entsprechend hohe Masten gebaut werden, um überhaupt diese Seilbahn zu tragen. Mit allem, was in die Höhe gebaut wird, tun wir uns ja in Bremen erfahrungsgemäß mehr als schwer. Darüber hinaus haben wir nach wie vor die Frage, welches Problem wollen wir eigentlich damit lösen? Und ich habe verstanden, dass Sie ein Verkehrsproblem lösen wollen, Herr Kollege Jonitz. Ich habe aber leider bisher auch nach Ihrer Rede nicht verstanden, welches Verkehrsproblem Sie eigentlich lösen wollen. Ich sage Ihnen auch warum. Erstens, wir haben Seilbahnen teilweise in Städten mit höheren Hängen oder Lagen, wo Sie eben schwer mit anderen Verkehrsmitteln hinkommen. Da erschließt sich mir das sofort. Das haben wir hier in Bremen aber nicht. Wir sind hier flaches Land. Man könnte jetzt sagen, es entlastet den ÖPNV meinetwegen. Aber bis auf die Weserquerung haben wir da eigentlich gar nicht so ein richtiges Problem. Und drittens, man könnte sagen, wir versuchen irgendwie den Autoverkehr zu entlasten, aber ich habe noch nicht ganz verstanden, wie ich mit meinem Auto in Zukunft in eine Seilbahn reinfahren soll, die mich von A nach B bringt. Es löst schlichtweg kein Problem, sehr geehrte Damen und Herren. Und ich verstehe ja, dass das auch touristisch nett ist, dass man sagt, wir wollen jetzt das irgendwie machen, vielleicht auch als Prestigeprojekt, aber es löst letztendlich kein einziges der derzeitigen Probleme. Und ich glaube, wir sind besser beraten, wenn wir uns jetzt mit höchster Priorität um die wirklichen Probleme kümmern, dass wir uns darum kümmern, dass die Weserbrücken saniert werden, darum kümmern, dass man auch in Zukunft noch mit dem Auto durch die Innenstadt kommt, darum kümmern, dass der ÖPNV weiter ausgebaut wird. Das sind doch alles Maßnahmen, die uns wirklich dabei helfen, den Verkehr in dieser Stadt zu beschleunigen, auch dafür zu sorgen, dass die Menschen von A nach B kommen. Eine Seilbahn löst kein einziges dieser Probleme. Und ich verstehe total, Sie haben sich da ja so ein bisschen festgebissen, auch an diesem Thema.

0: Wir haben ja auch gefordert, dass das, glaube ich, bis Mitte 2026 jetzt vorgelegt werden soll. Mitte 2026 ist schon durch. Wir sind schon im Herbst 2026. Der Hintergrund ist, dass dieser Antrag schon anderthalb Jahre alt ist. Das zeigt ja auch noch einmal, Sie hätten ihn ja in jeder Bürgerschaftssitzung setzen können. Es zeigt noch einmal, dass es offensichtlich für Sie doch nicht ganz so dringlich war. Und Herr Kollege Jonitz, ich habe ja Ihr Video gesehen, das Sie auch bei Social Media veröffentlicht haben, wo Sie da in Knickerbockerhosen glücklich glucksend irgendwie auf der Seilbahn fahren. Ich verstehe, dass es für Sie ein Liebhaberprojekt ist. Wir nennen so etwas Tralala-Projekte. Und für Tralala-Projekte haben wir im Moment weder die Zeit noch das Geld. Lassen Sie uns um die wirklichen Probleme in dieser Stadt kümmern. Vielen Dank.
1: Als nächster Redner der Abgeordnete Sültenfuß, Fraktion Die Linke. Meine Damen und Herren, jetzt hat der Abgeordnete Sültenfuß das Wort. Genau. Bitte sehr.
2: Hören Sie doch mal zu jetzt. Sehr geehrte Frau Präsidentin, liebe Kolleginnen, liebe Gäste. Ich freue mich, dass die CDU die Mobilitätswende für sich entdeckt hat. Deswegen sollen wir, wenn es nach Ihnen geht, eine Machbarkeitsstudie in Auftrag geben, um zu untersuchen, ob man nicht eine Seilbahn über die Weser bauen könnte. Wo genau, das ist der CDU eigentlich egal. Hauptsache Seilbahn und Konservative können sich zur Abwechslung auch mal als modern und innovativ inszenieren. Herr Scheck, ich erkläre Ihnen das gerne mal kurz. Ich weiß, das ist für FDPler manchmal schwer zu verstehen, aber Sie können das Auto verlassen. Das ist nicht die Idee, dass Sie mit dem Auto in die Seilbahn reinfahren, sondern die Idee ist, dass man Wege mit anderen Verkehrsmitteln, müssen Sie nicht, aber weil Sie gerade so getan haben, mit dem Auto in die Seilbahn fahren, so ein Quatsch. Wir werden also die CDU natürlich ablehnen. Dafür gibt es eine Vielzahl von Gründen. Sie wollen ja erklärterweise keine Seilbahn für Touristinnen, sondern als Ergänzung für den öffentlichen Personennahverkehr. Das heißt, die Seilbahn müsste in großem Maße zusätzliche Fahrgäste generieren. Damit scheiden im Grunde schon mal alle Verbindungen aus, die bereits mit Straßenbahn und Bussen gut erschlossen sind. Um das herauszufinden, brauchen wir kein Geld für eine Machbarkeitsstudie aus dem Fenster werfen. Theoretisch könnte eine Seilbahn dort eine sinnvolle Ergänzung sein, wo die Weser oder Hafenbecken anderen Verkehrsmitteln den Weg versperren. Ein weiterer Punkt, den wir auch ohne aufwendige Machbarkeitsstudie bereits wissen, ist, dass die Seilbahnkabinen gewartet werden müssten. Die Expertise dafür gibt es bis jetzt nicht in Norddeutschland. Das heißt, wir müssten hier bei Null anfangen, eine Werkstattstruktur aufzubauen. Die CDU argumentiert damit, dass eine Seilbahn deutlich schneller gebaut werden kann als Brücken- oder Straßenbahnstrecken. Für die Bauzeit gesprochen stimmt das zwar. Alle anderen Leistungsphasen, Vorplanung, Planfeststellungsverfahren, Fachplanung und so weiter, und die nehmen den Großteil der Zeit von solchen Projekten ein, die dauern genauso lange. Ja, genau. Also ist das Argument, dass das besser wäre als Straßenbahn, Quatsch. Teilweise dauert es sogar länger, denn, hat der Kollege Sachs gerade schon ausgeführt, eines der größten Probleme von Seilbahnbauten sind die Klagerechte von Eigentümern über deren Grundstücken die Seilbahn schwebt. Auch deswegen macht der Großteil der vorgeschlagenen Strecken überhaupt keinen Sinn. So wie für Autobahnen, ne? Oder Braunkohleabbau, Herr Strohmann. Ah nee, warte mal, das waren ja Sie. Auf den Abschnitten über der Weser, da klagen zwar keine AnwohnerInnen, dafür ist der Wind tendenziell stärker, und das bringt mich zu meinem nächsten Gegenargument. Eine sogenannte Einseilumlaufbahn könnte nämlich aufgrund der norddeutschen Wetterverhältnisse in Bremen etwa 20 bis 30 Tage pro Jahr nicht sicher betrieben werden. Schaltet also aus. Ganz ruhig. Ich habe inzwischen gelernt, dass eine sogenannte Dreiseilumlaufbahn wohl auch in Bremen an den meisten Tagen, nicht an jedem, aber an den meisten Tagen des Jahres, unabhängig vom Wind sicher betrieben werden könnte. So eine Dreiseilumlaufbahn ist allerdings erheblich teurer. Die Windverhältnisse wären also kein K.O.-Kriterium, wären aber ein großes Gegenargument, weil es einfach viel teurer ist. Das in meinen Augen wichtigste Gegenargument ist aber, dass die Personen, die so eine Machbarkeitsstudie verwaltungsseitig bearbeiten müssten, dieselben Personen sind, die gerade an den Straßenbahnausbauprojekten arbeiten. Die Straßenbahn hat sich in Bremen bewährt, und der Ausbau hat für diese Koalition Priorität vor irgendwelchen Luftschlössern. Und ganz ehrlich, wenn wir jetzt als Koalition

0: Länder gewesen wären, irgendwie auch eine Machbarkeit zu beauftragen, dann würde die CDU uns auch heute hier stehen und uns das genaue Gegenteil erzählen und uns dafür kritisieren, dass der Senat Bovenschulte aber außer Machbarkeitsstudien wirklich nicht zustande bringt. Außerdem, es gibt eine Machbarkeitsstudie aus München, 2 Jahre alt, für eine urbane Seilbahn. Das ist das, was am ehesten vergleichbar ist. Heilbronn oder so ist völlig anders als Bremen. Die Studie in München hat ergeben, macht überhaupt keinen Sinn, viel zu teuer, gibt keinen Verkehrsbedarf dafür. Und die hätten Sie vielleicht mal lesen sollen, bevor Sie so einen Antrag einbringen. Auch wenn ich nicht ausschließen will, dass in Bremen irgendwann in den kommenden Jahrzehnten jemals eine Seilbahn entstehen könnte, sei es jetzt als Teil des ÖPNV oder für Touristinnen, brauchen wir aktuell keine Machbarkeitsstudie. Ich fasse noch mal kurz zusammen. Durch die Windverhältnisse wäre die Seilbahn, selbst wenn der verkehrliche Bedarf, das wäre schwierig, den nachzuweisen, da wäre und wir die Förderfähigkeit nachweisen könnten, sehr teuer. Wir wollen außerdem keine komplett neue Werkstattstruktur aufbauen. Die Verwaltung hat gerade Besseres zu tun. Und weil die Genehmigungsverfahren genauso lange dauern wie bei einer Straßenbahn, ist die Seilbahn eben auch keine einfache, schnelle Lösung, wie die CDU propagiert. Vielen Dank für die Aufmerksamkeit.
1: Weitere Wortmeldungen aus den Reihen der Abgeordneten liegen nicht vor. Deswegen erhält jetzt Senatorin Ünsal das Wort.
2: Sehr geehrte Frau Präsidentin, meine sehr geehrten Damen und Herren, die CDU-Fraktion möchte eine Machbarkeitsuntersuchung für urbane Seilbahnen in Bremen beauftragen. Wir haben es jetzt gerade schon gehört. Und ich kann Ihnen sagen, das Anliegen bei der Mobilitätswende, unterschiedliche Möglichkeiten und innovative Wege zu prüfen, finde ich zutiefst sympathisch und auch nachvollziehbar. Das will ich vielleicht mal vorweg sagen, gerade auch mit Blick auf die Weserquerung, die uns in den kommenden Jahrzehnten ja tatsächlich beschäftigen werden, sollten wir nicht vorschnell irgendwelche Optionen ausschließen. Dennoch will ich ausdrücklich auch einmal adressieren und Sie bitten, keine Szenarien zu inszenieren, die in der Bevölkerung Sorge, Ängste schüren, auch Verunsicherung auslösen und am Ende des Tages auch nicht der Realität entsprechen. Es muss niemand Angst um unsere Infrastruktur haben. Wir kümmern uns darum, wir planen weiter unsere Infrastruktur planvoll in die Ertüchtigung, in die Erneuerung zu bringen. Und da muss wirklich keiner Sorge haben, dass hier irgendwas an Chaos ausbricht. Das ist mir wichtig, einmal vorwegzuschalten. Zurück zum Thema. Das Ressort, mein Ressort, beschäftigt sich schon länger mit dieser Frage der Seilbahn. Sie haben es auch schon eben genannt. Die Vorstudie ist aus dem Jahr 2020 und hat auch schon erste Ansatzpunkte geliefert. Also wir sind da nicht bei Null. Darauf aufbauend haben wir die zentralen verkehrlichen Herausforderungen identifiziert und auch intern untersucht. Und sie lassen sich in 3 zentrale Punkte einmal ausführen. Die Anbindung an Bus, an Straßenbahn, Regio S-Bahn, die damit verbundenen Fahrgastpotenziale. Das ist Bestandteil unserer internen Untersuchungen. Die Voraussetzung für eine Förderung nach dem Gemeindeverkehrsfinanzierungsgesetz gehört dazu. Und natürlich auch die Gewinnung von Personal für Bau und Betrieb einer Seilbahn. Das muss man natürlich logischerweise mitdenken. Und hier haben wir auch einige konkrete Aspekte zu nennen. Und diese genannten Aspekte geben uns ein erstes Bild über die Potenziale und zugleich natürlich die Herausforderungen, würden wir das als eine innovative Lösung auch weiterdenken. Abschließend bewerten können wir die allerdings heute in dieser Debatte noch nicht. Dafür fehlt uns die weitere Klärung übergeordneter Fragestellungen, die mir auch wichtig sind, nicht aus dem Auge zu verlieren, insbesondere wenn wir die Überseeinsel uns genauer anschauen und dort eben die Anbindung im Besonderen. Diese befinden sich noch in der finalen Bewertung bei uns im Hause und auch in der Bearbeitung, deshalb heute noch keine abschließende Bewertung dazu. Ganz konkret ist das beispielsweise die technische Machbarkeitsstudie zum Wesersprung West, die bei der Frage der Anbindung der Überseestadt für uns respektive Überseeinsel eine maßgebliche Rolle spielt. Das wissen Sie auch schon. Eine Seilbahn wäre an dieser Stelle keine Ergänzung, sondern eine Alternative. Und wie wir mit der Seilbahn verfahren, hängt damit auch von diesen zentralen Fragestellungen ab, wie die Möglichkeit Wesersprung West abschließend in meinem Haus gemeinsam von uns bewertet wird. Um mit der Seilbahn aber weiter voranzukommen, haben wir uns entschieden, verehrte Kolleginnen und Kollegen, parallel dazu die stadtplanerischen und vor allem auch die städtebaulichen Implikationen vertieft zu untersuchen. Das erscheint mir an dieser Stelle auch bei dem Thema notwendig und vorausschauend. Das machen wir. Und denn, ob eine Seilbahn sinnvoll ist, entscheidet sich nicht nur allein an den Verkehrsnutzen, sondern auch wo und wie sie in die Stadt

0: integrierbar ist und welche anderweitigen Potenziale möglicherweise mit diesem Themenfeld auch noch gehoben werden. Also eine ganzheitliche Gesamtbetrachtung, bei der beide Stränge abschließend zu einer nicht nur technischen Gesamtschau zusammengeführt werden sollen, sondern auch zu einer Gesamtbewertung am Ende. Auf dieser Grundlage werden wir dann auch unsere Diskussion weiter vertiefen können. Entscheiden wir auch dann über das weitere Verfahren. Sie jetzt zu beauftragen, hieße dagegen, den ersten Schritt oder den zweiten Schritt vor dem ersten Schritt zu machen. Davor würde ich abraten. Deshalb wäre aus diesen Gründen meine Empfehlung, diesen Antrag heute nicht zu beschließen, sondern unsere Bewertung abzuwarten. Vielen Dank für Ihre Aufmerksamkeit.
1: Weitere Wortmeldungen liegen nicht vor. Die Beratung ist geschlossen. Wir kommen zur Abstimmung. Wer diesem Antrag mit der Maßgabe zustimmen möchte, dass der Senat bis März 2027 berichten soll, den bitte ich um das Handzeichen. Das ist die Fraktion der CDU und die Gruppe BA. Ich bitte um die Gegenprobe gegen die Stimmen der linken Fraktion, der SPD-Fraktion, der Fraktion Bündnis 90, die Grünen, der Fraktion der FDP sowie der Fraktion BIW. Stimmenthaltungen keine. Ich stelle fest, die Stadtbürgerschaft lehnt den Antrag ab. Meine Damen und Herren, interfraktionell wurde mittlerweile vereinbart, keinen weiteren Tagesordnungspunkt aufzurufen. Ich schließe die Sitzung. Schöne Heimfahrt.

Ich hatte viel Zeit damit zugebracht, herauszufinden, welche Rolle die merkwürdige Melodie auf dem Tonband wohl bei der ganzen Angelegenheit spielte. Vergebens. Ich konnte einfach keinen Sinn darin erkennen. Doch wie so oft im Leben zaubert das Schicksal gerade in dem Augenblick, in dem man kurz davor steht, alles hinzuschmeißen, doch noch den rettenden Joker aus dem Ärmel. Ich hatte meinen alten Kumpel Larry angerufen, der seit der Highschool als Musiker durch die Nachtclubs von Waikiki tingelte. Vielleicht konnte er mir sagen, welche Bedeutung die eigenartige Tonfolge hatte. Doch als ich ihm das Band am Telefon vorspielte, breitete sich die Lösung des Rätsels wie von selbst vor mir aus. Natürlich! Warum war ich nicht schon viel früher darauf gekommen? Die sonderbare Melodie auf dem Tonband hatte mit Musik etwa so viel gemein wie Gregor Gysi mit dem Wu-Tang-Clan. Vielmehr waren die Töne eine für das Tonwahlverfahren verschlüsselte Telefonnummer. Ich brauchte also nur, den Telefonhörer abzuheben und an den Basslautsprecher der Stereoanlage zu halten. Und schon führten mich die seltsamen Pieptöne direkt in den akustischen Cyberspace des Fischmob.

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1: Na, willst du nicht guten Tag sagen? Oh, na komm, du Trotzkopf. Du kriegst auch eine Belohnung.
2: Ich darf mir von Fremden aber nicht schenken lassen, weißt du? Mein Vater hat das gesagt.
1: Wirklich, Georgie? Dein Vater hat etwas sehr Kluges gesagt. Du hast einen schlauen Vater. Ich, Georgie, heiße Pennywise. Ich bin der tanzende Clown.

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